0: Alte Couchgarnitur landet nachts an der Straßenecke. Brandenburg hat immer mehr mit illegalem Müll zu kämpfen. Die Folge? Förster werden immer mehr zu Müllsammlern. Wie die Matz recherchiert hat, sind die Kosten für die Entsorgung inzwischen zu einer Millionenhöhe angestiegen. Weil die Täter fast immer unerkannt bleiben, werden über Gebühren und Steuern letztendlich alle zur Kasse gebeten. Brandenburgs Ministerpräsident Woidke fordert für eine mögliche Expo 2035 einen Neustart. Kein Berliner Alleingang mit Brandenburg als Anhängsel, sondern von Beginn an ein gemeinsames Berlin-Brandenburg-Konzept. Laut Staatskanzlei gibt es bereits Gespräche zwischen beiden Ländern. Unterstützung kommt von der Wirtschaft. Die ostdeutschen IHKs sehen darin eine Chance für die Zukunft. Der Iran-Krieg ist noch in vollem Gange, da deutet sich ein neuer Konflikt an. Die US-Streitkräfte haben sich in der Karibik vor Kuba versammelt, darunter ein Flugzeugträger und mehrere andere Kriegsschiffe mit Präzisionsraketen. Auch verbal wird Druck gemacht. Außenminister Rubio nannte die kommunistische Führung Kubas eine Bedrohung der nationalen Sicherheit der USA. 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
1: Ich kam gestern dann so in dieser Stimmung, so krank und richtig schlechte Laune, kam ich ins Hotelzimmer und auf meinem Kissen lag ein Glückskeks. Und ich habe mich richtig gefreut, weil ich dachte, oh geil, jetzt ein bisschen Glück, ich kann richtig gut gebrauchen. Dann habe ich den aufgemacht und auf dem Zettel stand: Erledigen Sie Aufgaben, die Sie schon länger vor sich herschieben. Das ist doch kein Glück. Das ist einfach meine Mutter, ein Waffelteig. Und es passiert mir in letzter Zeit häufiger, dass mir Essen so viel zu hohe Anforderungen stellt. Ich habe dann einen Tee getrunken und auf dem Zettel von dem Teebeutel stand drauf: Du bist hier, um dich weiterzuentwickeln. Wach auf und fang an. Und der Tee hieß Schlaf gut.
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2: Mit Alexander Kanja. Guten Morgen. Nicht überall, wo Eberswalder draufsteht, sind auch Eberswalder drin. Die Verbraucherzentrale Brandenburg hat Kaufland und den Hersteller der Eberswalder Wurst abgemahnt. Die werden nämlich nicht mehr in Brandenburg hergestellt. Auf der Verpackung steht das aber noch. Das ist Verbrauchertäuschung, heißt es in der Begründung. Tatsächlich werden die Wurstwaren seit Februar außerhalb unseres Landes produziert. Zum Beispiel Bockwürste in Sachsen, Käsewürstchen in Sachsen-Anhalt und Wacholder-Salami in Schleswig-Holstein.
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3: Potsdam ist mehr als Schlösser und Gärten. Wir können auch Großstadt, sagt Oberbürgermeisterin Nuscha Aubel und will das Image der Stadt aufpolieren. Zitat, vom Staub befreien. Aubel schwärmt vom Open-Air-Techno-Konzert von Paul Kalkbrenner im Sanssouci-Welterbe-Park. Solche Formate brauche die Stadt mehr. Klarer Himmel, Landeshauptstadtstudio Potsdam.
4: In Brandenburg an der Havel wurde die geplante Katzenschutzverordnung abgelehnt. Eine Mehrheit sprach sich gegen die Pflicht aus, Katzen zu chippen, zu registrieren und teils auch kastrieren zu lassen. Die Stadt wollte damit die Zahl freilebender, unkastrierter Katzen verringern. Kritiker nannten die Regelung aber zu weitgehend und unverhältnismäßig. Benedikt Maurer, BB Radio, Brandenburg an der Havel.
5: Eine Kita weniger, darauf läuft es in Eisenhüttenstadt hinaus. Weil die Kinderzahlen sinken, rechnet die Stadt bis 2030 mit 150 Plätzen zu viel und reagiert jetzt mit einem Aufnahmestopp in einer kommunalen Einrichtung. Losgehen soll das schon ab September. Patricia Woschny, BB Radio Lokalstudio Oderland in Frankfurt.
6: Den alten Kühlschrank im Wald entsorgen, die alte Couchgarnitur landet nachts an der Straßenecke. Brandenburg hat immer mehr mit illegalem Müll zu kämpfen. Die Folge? Förster werden immer mehr zu Müllsammlern. Wie die Matz recherchiert hat, sind die Kosten für die Entsorgung inzwischen zu einer Millionenhöhe angestiegen. Weil die Täter fast immer unerkannt bleiben, werden über Gebühren und Steuern letztendlich alle zur Kasse gebeten. Brandenburgs Ministerpräsident Woidke fordert für eine mögliche Expo 2035 einen Neustart. Kein Berliner Alleingang mit Brandenburg als Anhängsel, sondern von Beginn an ein gemeinsames Berlin-Brandenburg-Konzept. Laut Staatskanzlei gibt es bereits Gespräche zwischen beiden Ländern. Unterstützung kommt von der Wirtschaft. Die ostdeutschen IHKs sehen darin eine Chance für die Zukunft.
7: Der Iran-Krieg ist noch in vollem Gange, da deutet sich ein neuer Konflikt an. Die US-Streitkräfte haben sich in der Karibik vor Kuba versammelt, darunter ein Flugzeugträger und mehrere andere Kriegsschiffe mit Präzisionsraketen. Auch verbal wird Druck gemacht. Außenminister Rubio nannte die kommunistische Führung Kubas eine Bedrohung der nationalen Sicherheit der USA. 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
1: Anderen fällt einem immer früher auf, wenn die so ein bisschen verhuscht werden, oder? Mein Zahnarzt, so grob mein Jahrgang, fragt mich neulich so vorwurfsvoll: Wann haben Sie das letzte Mal Zahnseide benutzt? Und ich dachte, du warst doch dabei. Ich glaube ja auch, dass Zeitempfinden zwischen Männern und Frauen sich unterscheidet, oder? Wenn eine Frau sagt, noch 5 Minuten, Schatz, was genau meint sie? Meine Lebenserfahrung sagt mir, da kannst du in Ruhe noch das Länderspiel zu Ende gucken, mit Verlängerung und Elfmeterschießen. Und andersrum gilt das auch, wenn ein Mann sagt, Schatz, ich mach das. Dann kann man sich auch darauf verlassen, dass der Mann das macht. Da muss man auch nicht alle 6 Monate immer wieder nachfragen, oder?
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0: Danke.
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1: Mit Alexander Kanja. Guten Morgen. Nicht überall, wo Eberswalder draufsteht, sind auch Eberswalder drin. Die Verbraucherzentrale Brandenburg hat Kaufland und den Hersteller der Eberswalder Wurst abgemahnt. Die werden nämlich nicht mehr in Brandenburg hergestellt. Auf der Verpackung steht das aber noch. Das ist Verbrauchertäuschung, heißt es in der Begründung. Tatsächlich werden die Wurstwaren seit Februar außerhalb unseres Landes produziert. Zum Beispiel Bockwürste in Sachsen, Käsewürstchen in Sachsen-Anhalt und Wacholder-Salami in Schleswig-Holstein.
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2: Potsdam ist mehr als Schlösser und Gärten. Wir können auch Großstadt, sagt Oberbürgermeisterin Nuscha Aubel und will das Image der Stadt aufpolieren. Zitat, vom Staub befreien. Aubel schwärmt vom Open-Air-Techno-Konzert von Paul Kalkbrenner im Sanssouci-Welterbe-Park. Solche Formate brauche die Stadt mehr. Klarer Himmel, Landeshauptstadtstudio Potsdam.
3: In Brandenburg an der Havel wurde die geplante Katzenschutzverordnung abgelehnt. Eine Mehrheit sprach sich gegen die Pflicht aus, Katzen zu chippen, zu registrieren und teils auch kastrieren zu lassen. Die Stadt wollte damit die Zahl freilebender, unkastrierter Katzen verringern. Kritiker nannten die Regelung aber zu weitgehend und unverhältnismäßig. Benedikt Maurer, BB Radio Brandenburg an der Havel.
4: Eine Kita weniger, darauf läuft es in Eisenhüttenstadt hinaus. Weil die Kinderzahlen sinken, rechnet die Stadt bis 2030 mit 150 Plätzen zu viel und reagiert jetzt mit einem Aufnahmestopp in einer kommunalen Einrichtung. Losgehen soll das schon ab September. Patricia Woschny, BB Radio Lokalstudio Oderland in Frankfurt.
1: Den alten Kühlschrank im Wald entsorgen, die alte Couchgarnitur landet nachts an der Straßenecke. Brandenburg hat immer mehr mit illegalem Müll zu kämpfen. Die Folge? Förster werden immer mehr zu Müllsammlern. Wie die Matz recherchiert hat, sind die Kosten für die Entsorgung inzwischen zu einer Millionenhöhe angestiegen. Weil die Täter fast immer unerkannt bleiben, werden über Gebühren und Steuern letztendlich alle zur Kasse gebeten. Brandenburgs Ministerpräsident Woidke fordert für eine mögliche Expo 2035 einen Neustart. Kein Berliner Alleingang mit Brandenburg als Anhängsel, sondern von Beginn an ein gemeinsames Berlin-Brandenburg-Konzept. Laut Staatskanzlei gibt es bereits Gespräche zwischen beiden Ländern. Unterstützung kommt von der Wirtschaft. Die ostdeutschen IHKs sehen darin eine Chance für die Zukunft. Der Iran-Krieg ist noch in vollem Gange, da deutet sich ein neuer Konflikt an. Die US-Streitkräfte haben sich in der Karibik vor Kuba versammelt, darunter ein Flugzeugträger und mehrere andere Kriegsschiffe mit Präzisionsraketen. Auch verbal wird Druck gemacht. Außenminister Rubio nannte die kommunistische Führung Kubas eine Bedrohung der nationalen Sicherheit der USA. 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
1: Ich muss mal eins sagen, bin ich die Einzige, die Kinder anstrengend findet? Jetzt mal manchmal, oder? Ich verstehe euch alle wieder, das ist schön und Pubertät, aber mir gehen Kinder manchmal auf den Sack, die wollen mal zu essen. Ich werde ständig gefragt, ob ich noch schwanger bin. Ich sage, ich kann, auf dem Rücken hätte ich Platz, verstehst du? Ich wollte eigentlich was ganz anderes, ich muss das mal kurz klären, ich bin nicht schwanger, falls du mal, ich wisse, ich möchte das auch nicht, eine Schwangerschaft. Heißhungerattacken brauche ich nicht. Verstehst du, ich esse auch so Gewürzgurke mit Schlagsahne und noch ein Omelette und Kassler oben drauf. Ich kann das nicht, denn stell dir mal vor, du musst ja das Kind, das tragen die alle vorne in diesem Tuch. Was muss ich denn holen? Spannbettlaken, aber... denn wohne ich im vierten Stock, ich müsste das ja auch die ganze Zeit mit mir hoch und runter schleppen. Und du brauchst ja auch immer einen, der dafür sorgt, dass du ihn kriegst. Und da bin ich jetzt einfach da, um zu fragen, weil... nee, ich hab ja keinen Bock mehr auf... Das Einzige, was ich nur noch kann, ist ein Handstand und du lässt einen Rinnen hängen, du drehst mich. Ich will alles, ich will das nicht mehr.
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2: Mit Alexander Kanja. Guten Morgen. Nicht überall, wo Eberswalder draufsteht, sind auch Eberswalder drin. Die Verbraucherzentrale Brandenburg hat Kaufland und den Hersteller der Eberswalder Wurst abgemahnt. Die werden nämlich nicht mehr in Brandenburg hergestellt, auf der Verpackung steht das aber noch. Das ist Verbrauchertäuschung, heißt es in der Begründung. Tatsächlich werden die Wurstwaren seit Februar außerhalb unseres Landes produziert, zum Beispiel Bockwürste in Sachsen, Käsewürstchen in Sachsen-Anhalt und Wacholder-Salami in Schleswig-Holstein.
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3: Potsdam ist mehr als Schlösser und Gärten. Wir können auch Großstadt, sagt Oberbürgermeisterin Nuscha Aubel und will das Image der Stadt aufpolieren. Zitat, vom Staub befreien. Aubel schwärmt vom Open-Air-Techno-Konzert von Paul Kalkbrenner im Sanssouci-Welterbe-Park. Solche Formate brauche die Stadt mehr. Klarer Himmel, Landeshauptstadtstudio Potsdam.
4: In Brandenburg an der Havel wurde die geplante Katzenschutzverordnung abgelehnt. Eine Mehrheit sprach sich gegen die Pflicht aus, Katzen zu chippen, zu registrieren und teils auch kastrieren zu lassen. Die Stadt wollte damit die Zahl freilebender, unkastrierter Katzen verringern. Kritiker nannten die Regelung aber zu weitgehend und unverhältnismäßig. Benedikt Maurer, BB Radio, Brandenburg an der Havel.
5: Eine Kita weniger, darauf läuft es in Eisenhüttenstadt hinaus. Weil die Kinderzahlen sinken, rechnet die Stadt bis 2030 mit 150 Plätzen zu viel und reagiert jetzt mit einem Aufnahmestopp in einer kommunalen Einrichtung. Losgehen soll das schon ab September. Patricia Woschny, BB Radio Lokalstudio Oderland in Frankfurt.
6: Den alten Kühlschrank im Wald entsorgen, die alte Couchgarnitur landet nachts an der Straßenecke. Brandenburg hat immer mehr mit illegalem Müll zu kämpfen. Die Folge? Förster werden immer mehr zu Müllsammlern. Wie die Matz recherchiert hat, sind die Kosten für die Entsorgung inzwischen zu einer Millionenhöhe angestiegen. Weil die Täter fast immer unerkannt bleiben, werden über Gebühren und Steuern letztendlich alle zur Kasse gebeten. Brandenburgs Ministerpräsident Woidke fordert für eine mögliche Expo 2035 einen Neustart. Kein Berliner Alleingang mit Brandenburg als Anhängsel, sondern von Beginn an ein gemeinsames Berlin-Brandenburg-Konzept. Laut Staatskanzlei gibt es bereits Gespräche zwischen beiden Ländern. Unterstützung kommt von der Wirtschaft. Die ostdeutschen IHKs sehen darin eine Chance für die Zukunft. Der Iran-Krieg ist noch in vollem Gange, da deutet sich ein neuer Konflikt an. Die US-Streitkräfte haben sich in der Karibik vor Kuba versammelt, darunter ein Flugzeugträger und mehrere andere Kriegsschiffe mit Präzisionsraketen. Auch verbal wird Druck gemacht. Außenminister Rubio nannte die kommunistische Führung Kubas eine Bedrohung der nationalen Sicherheit der USA. 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
3: Ja, krass. Stopp mal. Wenn wir mal über die Einladungskarten reden, die sind immer gleich, oder? Dieses Gelogene immer, oder? Du weißt, wie asozial der Mensch ist, aber die Einladungskarte ist immer, oh, wir sind so süß. Martin und Nathalie haben draufgeschrieben, wir trauen uns. Soll witzig sein, wegen wir trauen uns und wir trauen uns, versteht ihr? Wo ich mir dachte, sei doch ehrlich, schreib doch auf, wir müssen, 8. Monat. Weißt du? Das Ding ist, guck mal, Martin ist genauso assi wie ich. Und da hat er einen Satz draufgeschrieben, da könnt ihr euren Kotzreiz schon mal trainieren. Pass auf, ist kein Witz. Er schreibt auf die Einladungskarte rauf, wir sind alle Engel mit einem Flügel.
4: Oh mein Gott.
3: Hier vorne, oh mein Gott. Ja, was ist ein Engel mit einem Flügel, oder? Hey Leute, was geht ab, Mann? Was geht? Warum fliegst du im Kreis, Digga? Er hat mir nur einen Flügel gegeben. Wir sind alle Engel mit einem Flügel. Wir müssen uns umarmen, wenn wir fliegen wollen. Ich sag euch ehrlich, wenn ich einen Flügel brauche, dann trinke ich einen Red Bull zum Frühstück, ja, aber nicht so eine Scheiße.
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Mit seinen Gitarrenklängen lädt der Brite ein, mit den Liebsten zu kuscheln und die gemeinsame Zeit zu genießen. 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My friends told me one day I'll feel it too. 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Nicht zuletzt dann, wenn zu seinen Liedern die Frage aller Fragen gestellt und mit einem Kuss besiegelt wird. 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Darling, you look perfect tonight. 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So überraschte Ed Sheeran ein Brautpaar in einer Kirche in Las Vegas. Mitten in der Trauung stand der Brite plötzlich im Raum und performte nur für das Paar einen seiner emotionalen Songs.

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2: Mit Alexander Kanja. Guten Morgen. Nicht überall, wo Eberswalder draufsteht, sind auch Eberswalder drin. Die Verbraucherzentrale Brandenburg hat Kaufland und den Hersteller der Eberswalder Wurst abgemahnt. Die werden nämlich nicht mehr in Brandenburg hergestellt, auf der Verpackung steht das aber noch. Das ist Verbrauchertäuschung, heißt es in der Begründung. Tatsächlich werden die Wurstwaren seit Februar außerhalb unseres Landes produziert, zum Beispiel Bockwürste in Sachsen, Käsewürstchen in Sachsen-Anhalt und Wacholder-Salami in Schleswig-Holstein.
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3: Potsdam ist mehr als Schlösser und Gärten. Wir können auch Großstadt, sagt Oberbürgermeisterin Nuscha Aubel und will das Image der Stadt aufpolieren. Zitat, vom Staub befreien. Aubel schwärmt vom Open-Air-Techno-Konzert von Paul Kalkbrenner im Sanssouci-Welterbe-Park. Solche Formate brauche die Stadt mehr. Klare Himmel, Landeshauptstadtstudio Potsdam.
4: In Brandenburg an der Havel wurde die geplante Katzenschutzverordnung abgelehnt. Eine Mehrheit sprach sich gegen die Pflicht aus, Katzen zu chippen, zu registrieren und teils auch kastrieren zu lassen. Die Stadt wollte damit die Zahl freilebender, unkastrierter Katzen verringern. Kritiker nannten die Regelung aber zu weitgehend und unverhältnismäßig. Benedikt Maurer, BB Radio Brandenburg an der Havel.
5: Eine Kita weniger, darauf läuft es in Eisenhüttenstadt hinaus. Weil die Kinderzahlen sinken, rechnet die Stadt bis 2030 mit 150 Plätzen zu viel und reagiert jetzt mit einem Aufnahmestopp in einer kommunalen Einrichtung. Losgehen soll das schon ab September. Patricia Woschny, BB Radio Lokalstudio Oderland in Frankfurt.
2: Den alten Kühlschrank im Wald entsorgen, die alte Couchgarnitur landet nachts an der Straßenecke. Brandenburg hat immer mehr mit illegalem Müll zu kämpfen. Die Folge? Förster werden immer mehr zu Müllsammlern. Wie die Matz recherchiert hat, sind die Kosten für die Entsorgung inzwischen zu einer Millionenhöhe angestiegen. Weil die Täter fast immer unerkannt bleiben, werden über Gebühren und Steuern letztendlich alle zur Kasse gebeten. Brandenburgs Ministerpräsident Woidke fordert für eine mögliche Expo 2035 einen Neustart. Kein Berliner Alleingang mit Brandenburg als Anhängsel, sondern von Beginn an ein gemeinsames Berlin-Brandenburg-Konzept. Laut Staatskanzlei gibt es bereits Gespräche zwischen beiden Ländern. Unterstützung kommt von der Wirtschaft. Die ostdeutschen IHKs sehen darin eine Chance für die Zukunft. Der Iran-Krieg ist noch in vollem Gange, da deutet sich ein neuer Konflikt an. Die US-Streitkräfte haben sich in der Karibik vor Kuba versammelt, darunter ein Flugzeugträger und mehrere andere Kriegsschiffe mit Präzisionsraketen. Auch verbal wird Druck gemacht. Außenminister Rubio nannte die kommunistische Führung Kubas eine Bedrohung der nationalen Sicherheit der USA. 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
1: Und es gibt so Spiele, da frage ich mich immer, ich glaube, bei ihr heißt jedes Spiel unterm Strich. Mal sehen, wie lange er die Scheiße mitmacht. Eisverkäuferin spielt sie auch sehr gerne. Eisverkäuferin, kam sie neulich zu mir. Papa, spielen wir Eisverkäuferin? Ich so, ja, können wir gerne machen.
2: Okay, du kommst jetzt ein Eis kaufen, ja?
1: Ja. Schönen guten Tag.
2: Nein, du musst erst reinkommen.
1: Ja. Guten Tag.
2: Guten Tag. Was hätten Sie gern?
1: Ich hätte bitte gerne einmal Schokolade.
2: Nee, Papa, Erdbeer.
1: Was? Nee. Kunde ist König. Ich hätte bitte gerne einmal Schokolade. Okay, krass, stopp, halt. Ich habe mich umentschieden. Ich hätte gerne einmal Erdbeer, bitte.
2: Haben wir nicht.
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3: Mit Alexander Kanja. Guten Morgen. Nicht überall, wo Eberswalder draufsteht, sind auch Eberswalder drin. Die Verbraucherzentrale Brandenburg hat Kaufland und den Hersteller der Eberswalder Wurst abgemahnt. Die werden nämlich nicht mehr in Brandenburg hergestellt. Auf der Verpackung steht das aber noch. Das ist Verbrauchertäuschung, heißt es in der Begründung. Tatsächlich werden die Wurstwaren seit Februar außerhalb unseres Landes produziert. Zum Beispiel Bockwürste in Sachsen, Käsewürstchen in Sachsen-Anhalt und Wacholder-Salami in Schleswig-Holstein.
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4: Potsdam ist mehr als Schlösser und Gärten. Wir können auch Großstadt, sagt Oberbürgermeisterin Nuscha Aubel und will das Image der Stadt aufpolieren. Zitat, vom Staub befreien. Aubel schwärmt vom Open-Air-Techno-Konzert von Paul Kalkbrenner im Sanssouci-Welterbe-Park. Solche Formate brauche die Stadt mehr. Klarer Himmel, Landeshauptstadtstudio Potsdam.
5: In Brandenburg an der Havel wurde die geplante Katzenschutzverordnung abgelehnt. Eine Mehrheit sprach sich gegen die Pflicht aus, Katzen zu chippen, zu registrieren und teils auch kastrieren zu lassen. Die Stadt wollte damit die Zahl freilebender, unkastrierter Katzen verringern. Kritiker nannten die Regelung aber zu weitgehend und unverhältnismäßig. Benedikt Maurer, BB Radio, Brandenburg an der Havel.
6: Eine Kita weniger, darauf läuft es in Eisenhüttenstadt hinaus. Weil die Kinderzahlen sinken, rechnet die Stadt bis 2030 mit 150 Plätzen zu viel und reagiert jetzt mit einem Aufnahmestopp in einer kommunalen Einrichtung. Losgehen soll das schon ab September. Patricia Woschny, BB Radio Lokalstudio Oderland in Frankfurt.
7: Den alten Kühlschrank im Wald entsorgen, die alte Couchgarnitur landet nachts an der Straßenecke. Brandenburg hat immer mehr mit illegalem Müll zu kämpfen. Die Folge? Förster werden immer mehr zu Müllsammlern. Wie die Matz recherchiert hat, sind die Kosten für die Entsorgung inzwischen zu einer Millionenhöhe angestiegen. Weil die Täter fast immer unerkannt bleiben, werden über Gebühren und Steuern letztendlich alle zur Kasse gebeten. Brandenburgs Ministerpräsident Woidke fordert für eine mögliche Expo 2035 einen Neustart. Kein Berliner Alleingang mit Brandenburg als Anhängsel, sondern von Beginn an ein gemeinsames Berlin-Brandenburg-Konzept. Laut Staatskanzlei gibt es bereits Gespräche zwischen beiden Ländern. Unterstützung kommt von der Wirtschaft. Die ostdeutschen IHKs sehen darin eine Chance für die Zukunft. Der Iran-Krieg ist noch in vollem Gange, da deutet sich ein neuer Konflikt an. Die US-Streitkräfte haben sich in der Karibik vor Kuba versammelt, darunter ein Flugzeugträger und mehrere andere Kriegsschiffe mit Präzisionsraketen. Auch verbal wird Druck gemacht. Außenminister Rubio nannte die kommunistische Führung Kubas eine Bedrohung der nationalen Sicherheit der USA.
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1: Kam von der Tour nach Hause, komm nach Hause, rennt ein Hund rum. Denkst du ja, die hat Besuch. Wenn ein Hund, hast du noch nie gesehen, sitze, kein Scherz, wahre Geschichte, sitze auf dem Sofa. Nach einer halben Stunde frage ich meine Freundin, wo ist die? Und sie, wer? Ich sag, na, die mit dem Hund. Siehst du den Hund nicht? Rauchst du Sachen? Hier rennt ein Hund rum. Siehst du den Hund nicht? Sagt sie, ja, das ist unser. Ich sag, was? Ich war 3 Tage auf Tour, nicht 4 Jahre weg. Was ist das für ein Hund? Da gucke ich die an und sag, hör mal, Schatz, wir hatten einen Deal. Wir haben gesagt, alles Wichtige entscheiden wir gemeinsam. Sie guckt mich ganz stumpf an. Ja. Ich sag, nein, das ist ja ein Hund. Ist ja wichtig, ist ja kein Hamster, der nach 2 Jahren ist ein Hund. Ich sag, wir haben gesagt, alles Wichtige. Sie? Hätte ich dich gefragt, kriege ich einen Hund? Was hättest du gesagt? Ich guck's an und sag, ich hätte nein gesagt. Sie? Siehste?
0: 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Vertigo, Tiffany.

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1: 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Gott, es ist auch schon wieder knapp 20 Jahre her, dass One Republic mit ihrer Debütsingle Apologize die Welt im Sturm eroberten. Nicht ganz unbeteiligt daran Erfolgsproduzent Timbaland. Als eine Art Starthilfe hatte er den Hit zusammen mit Ryan Tedder, dem Sänger und Frontmann der Band, produziert. Mit Need Your Love starten One Republic jetzt quasi volljährig in eine neue Ära. Super cooler Pop-Rock-Sound, gefühlvoller Text und die unverwechselbare Stimme von Ryan Tedder. Ging dann auch ganz schnell mit dem Einstieg in die BB Radio Top 50.

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1: Mit Frank Philipp. Guten Morgen. Brandenburg ist offiziell in die Erdbeersaison gestartet. Die Erntezeit wurde in Niewitz im Kreis Dahme-Spreewald eingeläutet. Der Anbau der süßen roten Früchte geht allerdings seit Jahren im Land zurück. Die Landwirte kämpfen hier gegen steigende Kosten, fehlende Erntehelfer und einen unfairen europäischen Wettbewerb. Mit Hochbeeten und unter Zeltfolie gehen die Landwirte jetzt innovative Wege, um zu bestehen. Polizeieinsatz in Lauchhammer. Das dortige Oberstufenzentrum musste am Donnerstag geräumt werden. Ein beißender Geruch lag in der Luft. Möglicherweise hat jemand Reizgas versprüht. Rund 200 Schüler klagten über Atemnot. In Berlin war die Polizei ebenso im Großeinsatz, und zwar auf dem Tempelhofer Feld. Zeugen wollten dort jemanden mit einer Schusswaffe gesehen haben. Das Gelände wurde abgeriegelt. Später konnte Entwarnung gegeben werden. Und jetzt noch mehr aus unserem Land von unserem BB Radio Brandenburg-Reporter Benedikt Maurer.
2: Der Landkreis Havelland lädt morgen zum Tag des Bevölkerungsschutzes nach Friesack ein. Von 10 bis 16 Uhr gibt es dort Einblicke in die Arbeit von Feuerwehr, Katastrophenschutz und weiteren Blaulichtorganisationen. Veranstaltungsort ist das Feuerwehrtechnische Zentrum in Friesack.
1: Danke, Benedikt. Bad Saro am Scharmützelsee steht ab Sonntag wieder im Blickpunkt der Politik. Das Ostdeutsche Wirtschaftsforum startet dann mit hochkarätigen Teilnehmern. Auch die Politik schaut vorbei, wie Brandenburgs und auch Sachsen-Anhalts Ministerpräsidenten. 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
3: Es ist Freitag, herrlich, und das Wetter dazu ist perfekt. Im Moment ist noch relativ frisch. Wir haben ja teilweise nicht mal 10 Grad jetzt. Es wird sehr viel Sonne geben, am Abend dann ein paar Wolken, aber es bleibt ja erstmal trocken, hauptsächlich bei Temperaturen bis 29 Grad heute.
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4: Der BB Radio Straßenscanner. Das sieht gut aus. Wenn ihr gerade Richtung Feierabend oder Richtung Wochenende fahrt um diese Uhrzeit, ja, dann fahrt ihr einfach durch, weil es ist nichts los auf den Straßen. Großartig, keine größeren besonderen Vorkommnisse. Ich habe auch noch keinen Blitzer vorliegen, aber das kann sich ja in der Sekunde ändern, in der ihr euch hier meldet. Also wenn ihr was gesehen habt, 0331 74 40 40. Eine gute Fahrt.
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3: Guten Morgen!
4: Freitag. Und wisst ihr, was so schön an diesem Morgen ist? Wir spielen direkt zum Aufstehen euer Lieblingsspiel Stadtland Plus. Ist nämlich großes Wochenfinale angesagt und ihr könnt vorm Radio oder im Radio mitmachen. 5:45 auf jeden Fall.
3: Ich bin nicht deine Mama. Singt Jennifer Lopez gleich. Angel Mama. Ein 2010er nach aktueller Musik von Dermot Kennedy. Klingt gut gelaunt, heißt Beerdigung, aber hier wird ja nur der Streit beerdigt. Funeral.
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0: Ist wie bei den Dinos.
1: Nicht die Mama.
0: In dieser Serie damals.
2: Ja.
0: Der Kaiser und Gerlinde Jenicke.
3: Morgen.
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0: Also das ist hier auch mal der Beweis, ihr könnt Gerlinde wirklich jede Frage stellen. Ja, Alltagsprobleme oder auch Fragen zu meinem Lieblingsthema, Essen. Peter aus Berlin-Reinickendorf hat nämlich geschrieben über WhatsApp: Ich höre immer, dass der Kaiser so von deinem Essen schwärmt. Was machst du denn am liebsten, Gerlinde?
2: Da, ich hab dir das noch nie mitgebracht. Heute das erste Mal,
0: ja,
2: aber das ist vielleicht jetzt noch ein bisschen früh. Ne?
0: Ja.
2: Da fangen wir so kurz vor 7 an mit warmem Essen. Das ist eine Sache von meiner Mutter, die ist ganz simpel. Ihr könnt natürlich das Rezept jederzeit nochmal erfragen über WhatsApp 0151 5170 79 79. Ansonsten ist es relativ einfach. Es ist ein Becher Schlagsahne, eine Tube Tomatenmark, Zitronensaft, Salz, Pfeffer, paar Scheiben klein geschnitten, also Putenbrustaufschnitt. Ja? Hm. Also nochmal, ein Becher Schlagsahne, eine Tube Tomatenmark, Zitronensaft, Salz, Pfeffer, paar Scheiben klein geschnittener Putenbrustaufschnitt. Die Soße kommt kalt über die heißen Nudeln und dieser Moment, die Nudeln müssen ganz heiß sein. Und dann kommt diese Soße drüber. Da muss man sofort essen, nicht erst stehen lassen. Das isst man nicht kalt.
0: Ja, das fällt einem ja sehr schwer, das sofort zu essen.
2: Man muss es sofort essen.
0: Ja,
2: das ist ganz, ganz lecker und ich bin sehr gespannt nachher, wie du es findest.
0: Ich sag euch allen dann Bescheid.
2: Gut.
0: Und wenn ihr eine Frage an Gerlinde habt, dann wisst ihr auch Bescheid.
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0: macht doch schon mal Vorfreude aufs Wochenende, so ein Sound. Der Kaiser und Gerlinde Jenicke hier.
1: Guten Morgen.
0: Guten Morgen. Gleich geht's übrigens weiter mit der ganz aktuellen Nummer von Kygo zusammen mit Khalid. Save My Love. Aber vorher, hallo erstmal, Rüdiger Hoffmann.
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4: Die haben da so Fangen gespielt, Verstecken, so rumgetobt. Einer hat sich dann bei uns unterm Tisch versteckt. Das war da ganz lustig. Da hat er dann, als er hochkam, meinem Bekannten das Weinglas direkt aus der Hand geschlagen. Zack, alles über das Lieblingssakko. Aber ich meine, so sind Kinder nun mal. Ja, für die sind materielle Dinge eben noch nicht so wichtig wie für uns. Das habe ich auch zu meinem Bekannten dann gesagt. Der war gerade dabei, sich Salz auf seinen Rotweinfleck zu streuen. Da kamen diesmal von hinten zwei von den Kindern an, so mit so Billardstöcken so am Fechten, ne? Wie so in so Piratenfilmen, ich wollte schon mitmachen, ne? Und zäng an den Hinterkopf von meinem Bekannten. Der hat das Salz vor Schreck fallen lassen, in die Tomatensuppe und zack, alles über das weiße Hemd. Ne? Da wusste man hinterher gar nicht mehr so genau, ist das jetzt die Tomatensuppe auf seinem Hemd oder das Blut aus seiner Platzwunde. Ja, herrlich.
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0: ist gerade mal wieder aufgefallen, was für ein Glück wir haben, dass wir in dieser Region hier leben. Stellt euch mal vor, ihr würdet in Baden-Württemberg leben, dann müsstet ihr jetzt damit leben, dass jemand um diese Uhrzeit zu euch sagt, Hallöle. Hallöle. Da wäre ich sofort beleidigt. Der Kaiser und Gerlinde Jeneke hier bei BP Radio. Guten Morgen.
1: Guten Morgen. Ach, wir freuen uns auf die kommende halbe Stunde mit den Imagine Dragons. Das ist so ein toller Song, der macht so gute Laune und da muss man mitklatschen, aber so schnell kann man gar nicht klatschen. Das geht so.
0: Stell dir mal vor, du tanzt dazu. Das wäre irgendwas Spanisches.
1: In dieser Uhrzeit würde ich das nicht empfehlen. Und dann haben wir einen der schönsten Songs, die Miley Cyrus jemals rausgebracht hat. 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
3: Mit Frank Philipp, guten Morgen. Brandenburg ist offiziell in die Erdbeersaison gestartet. Die Erntezeit wurde in Niewitz im Kreis Dahme-Spreewald eingeläutet. Der Anbau der süßen roten Früchte geht allerdings seit Jahren im Land zurück. Bad Saro am Scharmützelsee steht ab Sonntag wieder im Blickpunkt der Politik. Das Ostdeutsche Wirtschaftsforum startet dann mit hochkarätigen Teilnehmern.
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4: Mit Clara Himmel, guten Morgen. Grundsteinlegung heute bei Orafol in Oranienburg. Der Folienhersteller baut seine neue Produktionshalle. Potsdam bekommt ein neues Studentenwohnheim. In Bornstedt wird dafür heute der erste Spaten gestochen. In Holzbauweise entstehen hier 4 Häuser mit Platz für gut 300 Studenten. Plätze, Gebäude und Landschaften, die erzählen, wie wir leben und leben wollen. Das zeigt Brandenburg morgen zum Tag der Baukultur. Überall im Land gibt es Führungen, Gespräche, Ausstellungen oder Baustellenblicke.
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1: Es ist Freitag, herrlich und das Wetter dazu ist perfekt. Im Moment ist noch relativ frisch, wir haben ja teilweise nicht mal 10 Grad jetzt. Es wird sehr viel Sonne geben, am Abend dann ein paar Wolken, aber es bleibt ja erstmal trocken, hauptsächlich bei Temperaturen bis 29 Grad heute.
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0: Der BB Radio Straßenscanner, das sieht gut aus. Wenn ihr gerade Richtung Feierabend oder Richtung Wochenende fahrt um diese Uhrzeit, ja, dann fahrt ihr einfach durch, weil es ist nichts los auf den Straßen. Großartig, keine größeren besonderen Vorkommnisse. Ich habe auch noch keinen Blitzer vorliegen, aber das kann sich ja in der Sekunde ändern, in der ihr euch hier meldet. Also wenn ihr was gesehen habt, 0331 74 40 40, eine gute Fahrt.
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7: Guten Morgen!
0: Krasse, krasse Popasse-Geschichte von unserem Kollegen Dennis. Eine Verfolgungsjagd mit Polizei. Er war mittendrin, er war sogar der Fahrer eines der Fahrzeuge.
1: Ja.
0: Und dann auch noch Angst vor Schusswaffengebrauch. Also davon muss einfach nochmal erzählt werden. In 6 Minuten.
1: Vorher nochmal ein bisschen durchatmen mit dem 20er von Miley Cyrus. Hier ist Flowers.
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0: bisschen riecht es jetzt hier nach Angstschweiß, BB-Radio, einen guten Morgen, aber das liegt weder an Gerlinde noch an mir hier, sondern das liegt an unserem Kollegen Dennis, denn der hat eine ziemlich spannende Nummer erlebt gestern. Erzähl mal bitte.
1: Ja, ich hatte eine Verfolgungsjagd samt Polizeianruf. Wir waren auf dem Weg zum Fußball und vor uns ist ein Taxi gefahren und am Taxischild leuchteten dann die roten Lichter oder die haben so geblinkt. Und ich dachte, ich habe das irgendwo mal mitbekommen, das ist doch dieser stille Alarm, wenn der Taxifahrer in Gefahr ist. Heißt, Polizei rufen, nicht selber eingreifen, bei mir sofort Hände schweißnass, oh Gott, wir müssen da jetzt hinterher. Polizei angerufen und die meinten, bleibt bitte dran, auf keinen Fall selber eingreifen und guckt, ob ihr irgendwas seht. Ich also die ganze Zeit immer hinterher.
0: Du bist hinter dem Wagen hergefahren.
1: Immer hinterher, nicht aus den Augen verlieren.
0: Mit dem Gedanken, da könnte jemand mit einer Waffe drin sein und den Taxifahrer
1: gerade bedrohen. Das war unser Gedanke, weil wir wussten ja, dieser Stillalarm ist ja wirklich dann wichtig.
2: Dass die Polizei sagt, dass man das machen soll. Vor allen Dingen, warum gibst du nicht einfach das Kennzeichen durch und die werden es schon finden?
1: Ja, haben wir gemacht, aber die wollten ja den Live-Standort. Also wir haben denen die ganze Zeit gesagt, wo wir sind, dass er dann zeitgleich seinen Kollegen sagen kann, wo wir sind, um dann einzugreifen.
2: Okay, und also ihr hinterher, das Taxi leuchtete rot.
1: Ja, und dann kam eine rote Ampel und dann meinte der Polizist, bitte fahrt mal langsam dran vorbei und guckt, was da los ist, ob ihr irgendwen seht. Oh. Und dann ging bei mir alles. Ich hatte einen Herzschlag 180, ich dachte mir, oh Gott, jetzt sehen wir einen Typen mit einer Knarre. Ich also langsam ausgeschert, fahr langsam dran vorbei, wir gucken rüber, der Taxifahrer und nebendran eine knapp 90-jährige Oma.
2: Ja.
0: Verbrechen kennt kein Alter, ne?
1: Wir waren wirklich, haben den Taxifahrer angeguckt, einen Daumen hoch so durch das Fenster, er guckt uns so an, nickt, macht das Fenster runter und er fragt so, was ist denn los? Und wir so, dein stiller Alarm leuchtet, wir denken, du bist in Gefahr. Und der Taxifahrer sagt, schon wieder? Ja, ich dachte, scheinbar ein Problem bei seinem Taxi.
2: Ach.
1: Da waren wir waren erstmal alle erleichtert. Auch der Polizist war gleich so, okay, alles klar, Fehlalarm, alles gut.
0: Ja, aber also mir war gar nicht bewusst, dass man bei einem Taxi sehen kann, dass da ein stiller Alarm ausgelöst wurde. Also oben neben dem Schild zeigen wir euch alles nochmal, was es überhaupt so für stille Alarme gibt bei Instagram. 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
2: Kann Leben retten. Oh.

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1: Judith, damit der Wochenjackpot an den Sediner See wandert, bräuchten wir einen Highscore von mindestens 9. Dann ist der Jackpot geteilt. 10 wäre besser. Kriegen wir hin, oder?
2: Na, wir wollen mal sehen.
3: Nein, wir wollen mal.
2: Dass ich ein schweres Los habe.
1: Nein, da sorgen wir für.
3: Wir wollen mal hören. Hier ist dein Asa-Stopp.
2: Stopp.
3: F.
1: Okay.
3: Es wird fein.
1: Schon mal ein guter erster Schritt, glaube ich.
3: Ja.
1: Also,
3: ja.
1: Luft in die Lunge. Wir starten deine 30 Sekunden. Der Buchstabe ist F. Die erste Kategorie ist immer die Stadt mit F.
2: Frankfurt.
1: Land.
2: Frankreich.
1: Hobby.
2: Fußball.
1: Etwas, das im Urlaub nicht fehlen darf mit F.
2: Freizeitzeitung.
1: Spitzname für den Chef.
2: Freddy.
1: Kindheitsheld.
2: Fred Feuerstein.
1: Das würde ich nie essen mit F.
2: Fisch.
1: Ein runder Gegenstand.
2: Fußball.
1: Ort, an dem ich nie heiraten würde.
2: Freibad.
1: Das finde ich in einem Auto.
2: Fußmatte.
3: Oh Gott.
1: Alter.
3: Es ist wirklich, man muss ja dazu sagen, sie hat ja den Buchstaben vorher nicht gewusst.
1: Nee.
3: Aber das ist wie aufgeschrieben.
1: Also das, ich wollte auch sagen, Ort, an dem ich nie heiraten würde, wie kommt man denn so schnell auf Freibad?
2: Ich habe gerade aus meinem Fenster geguckt und in meinen kleinen Gartenteich geguckt und dachte, das ist das Freibad.
3: Na. 10 Punkte. Du kannst ja feiern gehen jetzt mit F.
1: Also,
2: grandios.
1: Ja. Wochenjackpot geht also an Judith, an den Sediner See mit 10 richtigen und dem Buchstaben F.
2: Oh, ganz lieben Dank. Ich freue mich. Ich habe das nicht erwartet, dass das klappt, aber ja, okay. Man
1: kleines Geheimnis. Keiner von uns hier gerade in dieser Runde. Aber Freunde, ihr seht, es ist machbar und es macht auch Spaß. Also macht's wie Judith, meldet euch an. 0331 74 40 40.
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5: Es ist 6 Uhr.
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7: Mit Frank Philipp. Guten Morgen. Brandenburg ist offiziell in die Erdbeersaison gestartet. Die Erntezeit wurde in Niewitz im Kreis Dahme-Spreewald eingeläutet. Der Anbau der süßen roten Früchte geht allerdings seit Jahren im Land zurück. Die Landwirte kämpfen hier gegen steigende Kosten, fehlende Erntehelfer und einen unfairen europäischen Wettbewerb. Mit Hochbeeten und unter Zeltfolie gehen die Landwirte jetzt innovative Wege, um zu bestehen. Polizeieinsatz in Lauchhammer. Das dortige Oberstufenzentrum musste am Donnerstag geräumt werden. Ein beißender Geruch lag in der Luft. Möglicherweise hat jemand Reizgas versprüht. Rund 200 Schüler klagten über Atemnot. In Berlin war die Polizei ebenso im Großeinsatz, und zwar auf dem Tempelhofer Feld. Zeugen wollten dort jemanden mit einer Schusswaffe gesehen haben. Das Gelände wurde abgeriegelt. Später konnte Entwarnung gegeben werden. Und jetzt noch mehr aus unserem Land von unserem BB-Radio Brandenburg-Reporter Benedikt Maurer.
8: Der Rettungsdienst in der Prignitz hat 2 neue Rettungswagen bekommen. Die Fahrzeuge sind bereits im Einsatz und in Pritzwalk stationiert. Ein weiterer neuer Wagen soll im Herbst folgen. Damit wird die Flotte planmäßig erneuert.
7: Danke, Benedikt. Bad Saro am Scharmützelsee steht ab Sonntag wieder im Blickpunkt der Politik. Das Ostdeutsche Wirtschaftsforum startet dann mit hochkarätigen Teilnehmern. Auch die Politik schaut vorbei, wie Brandenburgs und auch Sachsen-Anhalts Ministerpräsidenten. 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
10: Schönen guten Morgen, 6:03. Es ist noch ein bisschen frisch teilweise, ne? 5 Grad in Perleberg, im Moment 5 Grad in Frankfurt oder in Schönefeld haben wir 8. Es wird heute sehr heiß. Erstmal sehr schön sonnig. Im Laufe des Tages kommen dann sehr viele Wolken dazu. Und eventuell der ein oder andere Schauer ist dann nachher mit dabei. Bei Temperaturen bis 29 Grad heute.
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11: Der BB-Radio Straßenscanner zeigt mir eine ungesicherte Unfallstelle, die A10, der nördliche Ring Richtung Dreieck Havelland zwischen dem Dreieck Pankow und Mühlenbeck. Hier also bitte ein bisschen vorsichtig sein, ansonsten rollt es überall. Ein aktueller Blitzer auf der B5 Richtung Nauen in Höhe Elztal. Und wenn ihr noch was gesehen habt, Staus und Blitzer einfach melden, 0331 74 40 40. Eine gute Fahrt.
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13: Guten Morgen!
10: Schöne guten Morgen, 6:04 und ihr könnt den Kaiser mit einer Niederlage in seinen Urlaub schicken. Du bist ja schon wieder weg. Ich bin schon wieder so sauer.
11: Ja, ich muss mich da erholen von diesen Tiefschlägen hier.
10: Ja, also schlag den Kaiser, Tiefschlag den Kaiser. 6:45 spielen wir wieder. Komm, wir machen nochmal zusammen. 0331 74 40 40.
11: Tja, und dafür gibt's von uns aber auch wieder unsere Vielfalt. Zum Beispiel ist Olivia Dean mit Man I Need dabei. Das ist so einer, der stimmt einen schon mal auf das Ausschlafen morgen ein. Wenn man ausschlafen kann.
10: Ja.
11: Ich habe einen Hund, ich kann es nie. Und jetzt erstmal aktuell Alex Warren, Fever Dream.
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0: 6.11 Uhr, BB-Radio hier, der Kaiser und Kerlin,
1: die Klinik. Guten Morgen.
0: Das sind die drei Worte heute, die ein Lächeln ins Gesicht zaubern.
1: Ja.
0: Es ist Freitag.
1: Sehr gut.
0: Und das Lächeln wird natürlich noch größer, wenn man dran denkt, ja, na, wie schön der Morgen wird, weil jeden Freitag beantwortet doch auch heute wieder Hundeexperte Martin Rütter eure Fragen bei der BB-Radio Hunde-Hotline. Geht heute um Hunde bei der Arbeit. Er hat eine klare Meinung, die er uns um 7.40 Uhr sagen wird.
1: Ich darf auch was sagen, was erklären, was einen Tipp geben. Bei WhatsApp an Gerlinde, da gibt es ja auch Fragen. Annika aus Beeskow will ihren Freund zum Jahrestag überraschen und habe ich eine sehr schöne Idee für euch. Das ist ein ganz tolles Ausflugsziel und wirklich eine tolle Überraschung. Es ist auch nicht so weit weg. Was man da machen kann, wenn man seinen Partner gerne überraschen möchte. Um 8.40 Uhr heute Morgen.
0: Und natürlich gehört zu einem guten Freitagmorgen auch Spielspaß, Spannung.
1: Ja.
0: Für die jüngeren und die älteren Kinder, so wie mich.
1: Ja.
0: Gibt's alles bei eurem Lieblingsspiel Stadtland Plus. Großes Wochenfinale um den fetten Wochenjackpot von 100 Euro. Da treffen wir uns dann am Radio nachher um 7.45 Uhr.
1: Und hier ist Olivia Dean mit Sonntagmorgengefühl am Freitag mit Man I Need bei BB Radio. Guten Morgen.
0: 6.12 Uhr.

0: Dieser Song macht mich ganz karussell in die Kopf. Es ist 6.15 Uhr.
1: Guten Morgen.
2: 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Guten Morgen.
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4: Mit Depressionen kennen sich ja besonders alle sehr gut aus, die keine Depressionen haben. Die geben permanent Tipps, die sie selbst für nützlich halten.
5: Du, anderen geht's noch viel schlechter. Darum versuch's doch jetzt einfach mal positiv zu sehen.
4: Ja, schön gedacht, aber wer wirklich erkrankt ist, der kann das halt gerade nicht. Man sagt ja auch nicht zu jemandem mit Beinbruch und Gips:
5: Du, geh doch einfach mal eine kleine Runde joggen, das tut immer gut.
4: Und so hauen dann die lieben Freunde jede Menge gute Therapietipps raus.
6: Versuch's mal mit Vitamin D.
5: Du musst einfach mal unter Leute.
6: Denk doch einfach nicht so viel nach.
4: Toll, und dann rechnen diese Hobbyärzte vermutlich damit, dass du dann sagst:
6: Ich wollte mich nochmal bedanken. Du hattest ja gesagt, ich soll nicht so viel nachdenken. Das war genial. Ich denke jetzt nicht mehr viel nach und zack, bin ich nicht mehr depressiv.
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0: Guten Morgen, BB-Radio am Freitag um 6.26 Uhr.
1: Schönen guten Morgen. In der kommenden halben Stunde unter anderem mit dabei unser Freund Michael Schulte mit 5 AM. Das ist seine neue Nummer. Mach gute Laune auf dem Freitagmorgen. Dann haben wir diesen Wumms-Song von St. John aus 2019. Ja, das klingt so, als wäre die Mutti richtig sauer, dass zu Hause nicht wieder aufgeräumt
0: so
1: wurde.
0: So steigt der ein.
1: Ja, aber es machte trotzdem sehr viel Spaß. Also wirklich ein Spaßsong. Dann haben wir eine Rihanna mit dabei, auch aus den 10ern. 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
16: Mit Frank Philipp. Guten Morgen. Brandenburg ist offiziell in die Erdbeersaison gestartet. Die Erntezeit wurde in Niewitz im Kreis Dahme-Spreewald eingeläutet. Der Anbau der süßen roten Früchte geht allerdings seit Jahren im Land zurück. Bad Saarow am Scharmützelsee steht ab Sonntag wieder im Blickpunkt der Politik. Das Ostdeutsche Wirtschaftsforum startet dann mit hochkarätigen Teilnehmern.
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4: Mit Clara Himmel, guten Morgen. Grundsteinlegung heute bei Orafol in Oranienburg. Der Folienhersteller baut seine neue Produktionshalle. Potsdam bekommt ein neues Studentenwohnheim. In Bornstedt wird dafür heute der erste Spaten gestochen. In Holzbauweise entstehen hier 4 Häuser mit Platz für gut 300 Studenten. Plätze, Gebäude und Landschaften, die erzählen, wie wir leben und leben wollen. Das zeigt Brandenburg morgen zum Tag der Baukultur. Überall im Land gibt es Führungen, Gespräche, Ausstellungen oder Baustellenblicke.
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1: 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Guten Morgen hier bei uns im Speckgürtel in Potsdam und in Berlin. In Zossen, Nauen und Berlin-Spandau haben wir heute Temperaturen bis 29 Grad. Erstmal richtig schön sonnig. Im Laufe des Tages kommen ein paar Wolken dazu und vielleicht auch ein bisschen Regen. 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
0: Der BB-Radio Straßenscanner zeigt mir weiterhin eine ungesicherte Unfallstelle auf der B5 Richtung Küritz zwischen der B188 und Friesack. Hier also vorsichtig sein. Im Stadtverkehr Berlin geht es schon wieder los auf der A100 Richtung Norden ab der Weckstraße. Wieder eine Viertelstunde mehr mit einplanen. Und ein aktueller Blitzer steht auf der B1, B5 Richtung Berlin kurz hinter Müncheberg. Habt ihr noch was? Staus und Blitze einfach melden. 0331 74 40 40. Eine gute Fahrt.
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0: Guten Morgen. 6.33 Uhr und ich sag's ja, Humor ist anscheinend was, worauf Frauen stehen. Das ist ein derartiger Frauentyp.
1: Finster?
0: Olaf Schubert.
1: Ja.
0: Alle kann er so haben. Einfach, weil er totenwitzig ist. Aber ihr werdet es ja selber sehen, bei den besten Comedians Deutschlands haben wir ihn heute um 7:45.
1: Schon Auftritte fürs nächste Jahr hat er geplant. Also Olaf Schubert wahrscheinlich auch, aber auch Michael Schulte, unser Kumpel hier, der ist nächstes Jahr auch schon wieder in der Region unterwegs. Hier ist er mit seiner aktuellen Nummer 5 AM.
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0: Guten Morgen,
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2: Guten Morgen, es ist 6.40 Uhr und es ist Wochenende. Jetzt habe ich was im Hals. Macht nichts.
1: Warte, da ist es da. Ah, jetzt.
2: Ja, hast es?
1: Ah, da ist rausgefallen.
2: Dankeschön. Ja, also Wochenende, da lässt uns allen die Spucke weglassen, weil es so ein schönes Wochenende wird. Der Kaiser, der macht gleich ganz doll lange Wochenende. Du bist ja schon wieder im Urlaub.
1: Also mein Wochenende ist eine Woche lang.
2: Eine Woche.
1: Ja.
2: Okay. Na gut, eine Woche geht.
1: Ja, ne? Ich schreib eine Karte.
2: Vielen Dank, du bist weg.
1: Ja, ich fahre. Ich bleibe in Brandenburg, weil zu Hause ist am schönsten. Ja, bin da auf dem Grundstück, habe auch noch ein bisschen was zu tun. Muss an einer Stelle Bäume rausnehmen, um sie dann an anderer Stelle wieder einzupflanzen. Und dementsprechend habe ich, glaube ich, auch genug zu tun.
2: Klingt nach viel Arbeit, aber du musst halt nicht irgendwie um 3.30 Uhr aufstehen. Nee, das hilft schon mal.
1: Da fange ich erst um 4 an, und damit ich möglichst viel Zeit mittags in der Hängematte verbringen kann. Und
2: gut, also wir hören uns ja am Montag wieder. Ich bin ja nicht im Urlaub, mein Hund geht in den Urlaub, weil ich bin ja nächste Woche jeden Tag nach der Sendung in der Mall of Berlin.
1: Ja.
2: Und da kann der Hund nicht mit. Und deswegen ist die bei ihren Onkels. Die macht den Urlaub, ja. Und das Ding ist, der Hund kommt dann zurück, der ist ja relativ gut erzogen, muss ich sagen. Aber wenn die zurückkommt, ist ihr alles egal. Die hört nicht mehr, die springt auf die Couch, die klaut Essen. Ja, also das dauert dann immer so zwei, drei...
3: Du kannst das machen, weil du hübsch bist und niedlich.
1: Kann sich das leisten.
2: Also das ist so ein bisschen wie wenn die Kinder zu Oma und Opa gehen und zurückkommen und sagen, bei Opa durfte ich jeden Tag 3 Duplo. So ist Miley auch, ja.
1: Falls ihr noch nicht so eine Pläne habt wie Gerlindes und Miley, wenn ihr noch welche braucht fürs Wochenende, ich empfehle einen Ausflug nach Sellissen bei Spremberg. Da ist morgen das 4. Lausitzer Mülltonnenrennen, Leute. Das ist echt sehenswert.
2: Ja.
1: Die ballern da wirklich auf Mülltonnen eine kleine Straße runter.
2: Ach.
1: Das klingt nicht nur toll, das sieht auch witzig aus insgesamt und ist spannend. Und wenn ihr noch mehr Ausflugstipps haben wollt, kriegt ihr die auch noch. bbradio.de.
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0: 6.45 Uhr. Guten Morgen.
1: Morgen.
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1: Adrienne aus Falkensee. Hallo, guten Morgen.
3: Schönen guten Morgen, ich grüße euch.
0: Na, Adrienne, was für ein toller Name.
1: Ist wirklich ein toller Name. Ich hatte mal eine Freundin, die hieß Adrienne. Und da dachte ich, wenn ich irgendwann mal ein Kind habe, nenne ich das auch so. Und dann habe ich in meinem Freundeskreis gefragt. Und da hat eine gesagt, das klingt nach Sonnencreme. Und dann habe ich es gar nicht erst ein Kind gekriegt.
0: Ich hätte gesagt, Adrienne, die Meerjungfrau. Gab es da nicht mal einen Film oder so?
1: Also ich finde den Namen großartig. Es ist wirklich ein schöner Name. Du, liebe Adrienne, hier ist Tipp Nummer 1 für deine Tasse fürs Wochenende. Ich bin klein, aber man sollte mich nicht unterschätzen. Mhm. Ich lebe gerne an der Wand oder in deiner Schublade.
3: Ein Post-it.
0: Oh, da warst du aber schnell. Ich hätte jetzt, also nachdem du was gesagt, würde ich jetzt sagen Reißzwecke.
1: Es ist die Reißzwecke.
0: Ja, aber ich ohne Adrienne hätte ich das nicht geschafft jetzt. Also es war jetzt nur, weil ich nichts mehr zu verlieren hatte, habe ich jetzt Reißzwecke gesagt.
1: Ja, aber das ist ja Wahnsinn.
0: Also Adrienne, also
1: nicht schlecht.
0: Weil dein Name so schön klingt, hast ja ohnehin eine Freikarte wieder mitzuspielen.
1: Ja.
0: Ich will sehr oft sehr hier im Radio Adrienne sagen können.
1: Ja.
0: Und es klingt doof, wenn du nicht dabei bist.
1: Ja, er könnte anfangen, mich so zu nennen. Du, alles Liebe und vielleicht bis zum nächsten Mal, würden wir uns sehr, sehr freuen.
3: Ja, sehr gerne.
0: Schönes Wochenende und ihr macht doch auch mit, oder? 0331 74 40 40.
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0: 6.53 Uhr, BB Radio hier, der Kaiser und Gerlinde Jenik. Und ich muss da mal einen kleinen Nachtrag abliefern, ja. Weil das hat gestern sogar dazu geführt, dass ich noch mit jemandem telefoniert habe, der auch das Rezept nochmal von mir erzählt haben wollte. Gerlinde hat gestern in ihrer Rubrik WhatsApp an Gerlinde hier bei BB Radio erzählt, was für ein ganz einfaches Nudelrezept bei ihr zu Hause gemacht wird.
1: Ja.
0: Nudel mit Kalter, ne?
1: Ja, wir nennen

0: Nudeln mit Kalter, das ist ja gar nicht so viel. Das ist ein Becher Schlagsahne, das ist eine Tube Tomatenmark, ein bisschen Zitronensaft, Salz, Pfeffer, bisschen Putenbrust, kann man auch wie in meinem Fall, ich habe vegane Putenbrust genommen, aber normalerweise mit Putenbrust und das vermischen.
1: Und da denkt man, und es ist Tube ganz Tomatenmark, lecker. Das ist ja so ein einfacher, kann gar nicht gut sein. Ich habe, mutig wie ich bin, habe ich mich mal vorgewagt und esse es gerade. Es ist phänomenal. Es ist wie so eine wunderbare Kindertomatensoße. Also es ist genau so, wie man das haben will.
0: Haben wir auch reingestellt bei Instagram das Rezept. Also ich meine, so schwer ist es nicht. Sahne, Tomatenmark, Zitrone, bisschen Aufschnitt, Salz, Pfeffer und umrühren.
1: Also ich bin begeistert und vor allem auch sehr neugierig. Um 7:10 haben wir wieder eine WhatsApp an Gerlinde, was für ein Rat da kommt und vor allem auch was für eine Frage dahinter liegen wird.
0: Und dazu haben wir dann auch noch J.Lo und David Guetta. Mit ihrer neuen Nummer Save Me Tonight und so viel mehr. Also bleibt gerne in der Nähe.
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1: Es ist 7 Uhr.
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20: Mit Frank Philipp. Guten Morgen. Aufregung in der Nacht am Flughafen BER. Gegen 21 Uhr hatte dort ein Anrufer mit einer Bombe gedroht, die er im Terminal 2 zünden wollte. Daraufhin wurde das Terminal gesperrt und abgesucht. Gegen 2 Uhr heute Morgen hat die Polizei dann Entwarnung gegeben. Passagiere und Flugverkehr wurden während des Einsatzes auf das Terminal 1 umgeleitet. Brandenburg ist offiziell in die Erdbeersaison gestartet. Die Erntezeit wurde in Niewitz im Kreis Dahme-Spreewald eingeläutet. Der Anbau der süßen roten Früchte geht hier im Land Brandenburg allerdings seit Jahren zurück. Zwischen den USA und dem Iran scheint es Fortschritte bei den Gesprächen zur Beendigung des Krieges zu geben. Dies hat US-Vizepräsident J.D. Vance gesagt. Die Waffenruhe soll vorerst auch um weitere 60 Tage verlängert werden. Jetzt noch mehr aus unserem Land von unserer BB-Radio Brandenburg-Reporterin Clara Himmel.
21: Potsdam bekommt ein neues Studentenwohnheim. In Bornstedt wird dafür heute der erste Spaten gestochen. In Holzbauweise entstehen hier 4 Häuser mit Platz für gut 300 Studenten. Gefördert vom Land mit 28,5 Millionen Euro.
20: Danke, Clara. In den USA ist ein neuer Raketentyp des Raumfahrtunternehmens Blue Origin von Jeff Bezos bei einem Test explodiert. Dabei ging die Rakete noch auf der Startrampe in Cape Canaveral in Flammen auf. Mitarbeiter wurden nicht verletzt. Mit der neuen Rakete mit dem Namen New Glenn will Jeff Bezos SpaceX von Elon Musk Konkurrenz machen. 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
0: Schönen guten Morgen, 7 Uhr und eine Minute. Wir haben 7 Grad in Küritz im Moment, in Perleberg sind es 5, in Nauen sind es 8. Da müssen wir langsam mal loslegen, weil wir wollen ja 29 Grad heute erreichen. Das soll nochmal passieren. Es wird erstmal trocken sein und sehr sonnig. Im Laufe des Tages kommen dann ziemlich viele Wolken dazu und dann vielleicht auch ein bisschen Regen.
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1: Der BB-Radio Straßenscanner zeigt mir nach wie vor die Vollsperrung jetzt nach einem Unfall. Was heißt nach wie vor? Nee, jetzt ist es eine Vollsperrung geworden und nicht mehr nur ein Unfall. Auf der B5 Richtung Küritz zwischen der B188 und Friesack. Im Stadtverkehr Berlin, da liegt etwas auf der A111 Richtung Dreieck Oranienburg auf der linken Spur zwischen der Hennigsdorf und Kreuz Oranienburg. Sieht aus wie ein Müllsack, also bitte da vorsichtig. Dann die A100 Richtung Norden ab der Weckstraße eine Viertelstunde draufpacken. Und ein aktueller Blitzer steht auf der B112 Richtung Eisenhüttenstadt, kurz vor hinter dem Verkehrslandeplatz. Habt ihr noch was für mich? Staus und Blitzer einfach melden 0331 74 40 40. Eine gute Fahrt.
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25: Guten Morgen!
1: Guten Morgen um 7:02. Ich kann das ja selten sehen, weil sie immer Kopfhörer drüber hat. Aber es ist so, dass Gerlinde eigentlich immer ein offenes Ohr hat, oder?
0: Ja, zwei sogar.
1: Und immer einen guten Rat für euch parat. Ja. Also wenn ihr Fragen im Alltag habt, es kann alles sein, ja? Wie zum Beispiel gestern hast du mal ein gutes Rezept zum Essen. Nur WhatsApp an Gerlinde, 0151 517 79 79.
0: Völlig unterschiedliche Themen. Annika aus Besko zum Beispiel, die möchte ihren Freund zum Jahrestag überraschen, hat sie geschrieben. Und ich habe eine ganz tolle Idee für sie. Ist nichts für schwache Nerven, aber ich habe dadurch meine Höhenangst überwunden. Also ja, wenn ihr das auch wollt, in 7 Minuten sprechen wir mal darüber.
1: So, und hier kam noch eine WhatsApp. Liebe Gerlinde, könntest du mal meinen aktuellen Song spielen? Liebe Grüße, deine Taylor Swift. Na okay, dann machen wir das, ne? Hier.
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0: Es ist 7.10 Uhr.
1: Morgen.
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1: Liebe, ich freue mich immer, wenn wir uns ein bisschen unterhalten können. Und das machen wir eben über WhatsApp. Annika aus Beeskow zum Beispiel, die hat geschrieben, dass sie gerne ihren Freund überraschen will zum Jahrestag. Und sie will was Besonderes für ihn machen. Und ich kann was sagen, das ich schon mal gemacht habe. Und das hat meinem damaligen Freund sehr gut gefallen. Das ist in Lichterfeld, will man noch ein E hinten dran tun. Das ist aber nicht Lichterfelde, es ist Lichterfeld. Und es ist die größte bewegliche Arbeitsmaschine der Welt, die ihr besichtigen könnt. Das ist die F60, so eine Abraumförderbrücke, die wird nicht mehr benutzt, aber man kann dort eben tolle Sachen erleben. Das ist so eine 80 Meter hohe Förderbrücke, wird als liegender Eiffelturm bezeichnet, sieht eben aus wie ein Riesenkran, ist 500 Meter lang und da kann man hochlaufen, da kann man eine kleine Führung machen, da kann man hochlaufen. Ich habe meine Höhenangst dadurch überwunden, weil du siehst immer unter dir, wie viel Platz noch ist. Das ist ja kein geschlossener Boden, sondern du siehst dadurch Löcher, wie hoch du schon gekommen bist. Und ganz am Ende, und das sieht der andere halt noch nicht, sondern erst wenn ihr oben angekommen seid, kann man dann einen Tisch buchen mit einem fantastischen Essen drauf. Und das finde ich eine ganz, ganz tolle Idee. Es ist nicht günstig, muss ich dazu sagen. Also es sollte schon vielleicht jemand sein, wo ihr denkt, okay, mit dem bin ich vielleicht noch ein bisschen zusammen, damit ihr da plus minus null rauskommt aus der Nummer. Aber das kann ich sehr empfehlen. Ich fand's toll, er fand's toll, wir fanden's toll. Sind nicht mehr zusammen, sehr lange nicht. Aber es lag nicht daran, dass ich schlechte Ideen hatte.
3: Ich kau da gerade noch an diesem Essen.
1: Ja.
3: Die Brücke ist 500 Meter lang und 80 Meter hoch.
1: Brotzeit.
3: Achso, ich wollte gerade sagen, wie lange brauchen der Kellner, um dann die Bestellung zu bringen?
1: Nee, das haben die schon vorher vorbereitet und da gibt es ja Schinkenkäse, sonst was. Aber also, es ist wirklich ganz, ganz toll. Ich kann es sehr empfehlen.
3: Entschuldigen Sie, ich habe heute Morgen um 8 ein Wasser bestellt. Wann kommt das? Es ist jetzt 17 Uhr. Kleinen Moment, der Kellner ist gleich da. Wenn ihr eine Frage an Gerlinde habt, dann
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0: Es ist 7.16 Uhr. 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Ich muss schon grinsen, wenn ich nur den Namen lese hier vor mir. Also viel Spaß mit Olaf Schubert.
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3: Natürlich hat Humor auch eine politische Dimension, das ist ganz klar. Ja? Also Humor kann Dinge bewegen, aber Humor kann natürlich auch versöhnen. Das ist ja sehr wichtig, ja. Das ist ja die große Frage heute, die große Aufgabe. Wie kann man versöhnen? Wie werden aus Feinden Freunde? Und ich bin ja schon lange dabei, ich habe schon viel erlebt. Ja, ich habe schon erlebt, wie aus Freunden Feinde wurden. Durch die Genderkultur habe ich auch erlebt, wie aus Freunden Freundinnen wurden. Aber versöhnen, das ist schwierig. Ich glaube, das kennt ja auch jeder. Ja, ich meine, jeder kennt doch einen, den er nicht leiden kann. Jeder kennt so einen vertrottelten Dummbatz. Jeder kennt so einen richtig signifikant blöde, so ein richtiges, so ein, jeder kennt so einen richtigen versifften Drecksassi. Ja? Naja, das, ich meine, das muss jetzt gar nicht in der Familie sein. Ja? Nein.
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1: Rock'n'Roll um 7.27 Uhr. BB Radio hier am Freitag. Der Kaiser und Gerlinde Jenicke. Und das heißt, großes Wochenfinale bei eurem Lieblingsspiel Stadtland Plus. Ihr könnt also wieder mitraten, mitzocken oder einfach nur anfeuern vorm Radio um 7:45 auf jeden Fall die nächste Runde.
2: Anfeuern mit einem kleinen Boom, Clap gibt's gleich. Charlie XCX 2014, grandioser Sommerhit. Dann haben wir aktuelle Musik von Taylor Swift, die haben wir ja sehr gerne in der Playlist. Dann haben wir Ray Dalton mit dabei mit Blood Running, das ist seine aktuelle Nummer und das ist mehr Vielfalt. 10er, 20er und die besten aktuellen Hits.
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12: Mit Frank Philipp. Guten Morgen. Brandenburg ist offiziell in die Erdbeersaison gestartet. Die Erntezeit wurde in Niewitz im Kreis Dahme-Spreewald eingeläutet. Der Anbau der süßen roten Früchte geht allerdings seit Jahren im Land zurück. Bad Saro am Scharmützelsee steht ab Sonntag wieder im Blickpunkt der Politik. Das Ostdeutsche Wirtschaftsforum startet dann mit hochkarätigen Teilnehmern.
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13: Mit Clara Himmel, guten Morgen. Grundsteinlegung heute bei Orafol in Oranienburg. Der Folienhersteller baut seine neue Produktionshalle. Potsdam bekommt ein neues Studentenwohnheim. In Bornstedt wird dafür heute der erste Spaten gestochen. In Holzbauweise entstehen hier 4 Häuser mit Platz für gut 300 Studenten. Plätze, Gebäude und Landschaften, die erzählen, wie wir leben und leben wollen. Das zeigt Brandenburg morgen zum Tag der Baukultur. Überall im Land gibt es Führungen, Gespräche, Ausstellungen oder Baustellenblicke.
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2: 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Guten Morgen hier bei uns im Speckgürtel in Potsdam und in Berlin. In Zossen, Nauen und Berlin-Spandau haben wir heute Temperaturen bis 29 Grad. Erstmal richtig schön sonnig. Im Laufe des Tages kommen ein paar Wolken dazu und vielleicht auch ein bisschen Regen. 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
1: Der BB-Radio Straßenscanner zeigt immer noch die Vollsperrung nach einem Unfall der B5 Richtung Küritz zwischen der B188 und Friesack. Und in Berlin immer noch, dass auf der A100 Richtung Norden ab der Weckstraße 15 Minuten mehr eingeplant werden sollten. Das war's aber. Uns rollt hier momentan. Ein aktueller Blitzer steht auf der B109 Richtung Zehdenick kurz hinter Hammelspringen. Und wenn ihr noch was gesehen habt, Staus und Blitzer einfach melden. 0331 74 40 40. Eine gute Fahrt.
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16: Guten Morgen.
2: Hallo, schönen guten Morgen. Es ist 7.32 Uhr und wir lernen unsere Hunde gleich wieder ein bisschen besser kennen, denn wir lieben unsere Hunde, aber wir verstehen sie manchmal nicht, ab jetzt schon, denn jeden Freitag beantwortet Deutschlands bekanntester Hundeexperte Martin Rütter in der BB-Radio Hundeprofi-Hotline eure Fragen.
1: Könnte eine Frage, die direkt aus der BB-Radio-Redaktion kommt, sein, denn Kai aus Wittenberge, der sagt, bei ihm auf der Arbeit wird überlegt, ob man seinen Hund mitbringen darf.
2: Ah, das ist das Beste,
1: oder?
2: Und
1: er will unbedingt wissen, was Martin Rütter von der Idee hält. Dann wissen wir es endlich auch mal hier bei BB Radio genau. Also wir hören uns das mal an in 6 Minuten.
2: Gute Laune schon, ja. Ne? Wetter stimmt, es ist Freitag, es ist Wochenende. Und dazu auch noch ATB und Topic jetzt. Hier ist Your Love.
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0: Ist ja schon wieder 7.39 Uhr. Kinder, nee, wie die Zeit rennt.
1: Morgen.
0: Guten Morgen.
2: Rütter?
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0: Ja, in Brandenburg und Berlin gehören Hunde zur Familie. Und damit das Leben mit unseren Vierbeinern noch besser wird, haben wir immer freitags Deutschlands bekanntesten Hundeexperten hier bei uns. Martin Rütter, der stellt sich euren Fragen. Wie zum Beispiel auch der von Kai aus Wittenberge.
1: Ja, die überlegen bei der Arbeit, ob man den Hund mal mitbringen darf. Und bei uns im Haus gibt es mehr Hunde als Mitarbeiter. Und alle sind immer so neidisch und sagen, oh, ich wünschte, ich könnte meinen Hund mit zur Arbeit nehmen. Was sagt denn der Experte dazu?
4: Also ich finde, dass Hunde am Arbeitsplatz eine super Idee sind, denn letztlich erhöht es wirklich die Kommunikation unter den Mitarbeitern. Ich meine jetzt nicht mit, oh, nimm den Köter weg, der stinkt und frisst mein Brötchen auf, sondern ich habe die Erfahrung gesammelt, dass die Menschen wirklich mal kurz aus diesem Arbeitsmove rauskommen, mal über den Hund streicheln, mal kurz über den plaudern und das fördert unterm Strich eine Gemeinsamkeit, aber auch eine Arbeitskreativität. Aber man muss natürlich auch sagen, dass es ein paar Grundvoraussetzungen gibt. Also der Hund muss natürlich verträglich sein, der Halter muss sich an alle Spielregeln halten. Wir haben hier bei uns so die Spielregel, beim Essen sind die Hunde eben nicht dabei. Aber ansonsten ist das eine Riesenbereicherung für alle.
1: Wir lieben das. Also ja, das ist wirklich toll. Irgendeiner hat immer gerade einen Hund auf dem Schoß oder unterm Arm oder reitet auf einem.
0: Gibt nur einen, der das nicht mag, hier unser stellvertretender Programmdirektor, der wird ständig gebissen, aber dem kann ich nur sagen, das liegt nicht an den Hunden. Selbst wenn wir Fische mitbringen dürften, wäre das hier gefährlich für den. Das ist eine Persönlichkeitsfrage.
1: Na sag mal.
0: Wenn ihr noch Hundefragen habt für Martin Rütter, dann bbradio.de.
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0: 7.44 Uhr. Guten Morgen.
1: Morgen.
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0: Judith, damit der Wochenjackpot an den Sediner See wandert, bräuchten wir einen Highscore von mindestens 9. Dann ist der Jackpot geteilt. 10 wäre besser. Kriegen wir hin, oder?
3: Na, wir wollen mal sehen.
0: Nein,
3: wir wollen mal. Dass ich ein schweres Los habe.
0: Nein, da sorgen wir für.
1: Wir wollen mal hören. Hier ist dein Aser. Stopp.
3: Stopp.
1: F.
0: Okay.
1: Es wird fein.
0: Schon mal ein guter erster Schritt, glaube ich.
1: Ja.
0: Also,
1: ja.
0: Luft in die Lunge. Wir starten deine 30 Sekunden. Der Buchstabe ist F. Die erste Kategorie ist immer die Stadt mit F.
3: Frankfurt.
0: Land.
3: Frankreich.
0: Hobby.
3: Fußball.
0: Etwas, das im Urlaub nicht fehlen darf mit F.
3: Freizeitzeitung.
0: Spitzname für den Chef.
3: Freddy.
0: Kindheitsheld.
3: Fred Feuerstein.
0: Das würde ich nie essen mit F.
3: Fisch.
0: Ein runder Gegenstand.
3: Fußball.
0: Ort, an dem ich nie heiraten würde.
3: Freibad.
0: Das finde ich in einem Auto.
3: Fußmatte.
1: Oh Gott. Alter, es ist wirklich, man muss ja dazu sagen, sie hat ja den Buchstaben vorher nicht gewusst.
0: Nee.
1: Aber das ist wie aufgeschrieben.
0: Also das, ich wollte auch sagen, Ort, an dem ich nie heiraten würde, wie kommt man denn so schnell auf Freibad? Freibad.
3: Ich habe gerade aus meinem Fenster geguckt und in meinen kleinen Gartenteich geguckt und dachte, das ist das Freibad.
1: Na. 10 Punkte. Du kannst ja feiern gehen jetzt mit F.
0: Also,
3: grandios. Ja.
0: Wochenjackpot geht also an Judith, an den Sediner See mit 10 richtigen und dem Buchstaben F.
3: Oh, ganz lieben Dank, ich freue mich. Ich habe das nicht erwartet, dass das klappt, aber ja, okay. Man
0: kleines Geheimnis, keiner von uns hier gerade in dieser Runde. Aber Freunde, ihr seht, es ist machbar und es macht auch Spaß. Also macht's wie Judith, meldet euch an 0331 74 40 40.
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0: 7.55 Uhr, BB Radio, der Kaiser und Gerlinde Jenike. Es ist Freitag, es sieht herrlich aus draußen. Ja. Das können wir sogar noch ein bisschen verbessern mit der Mucke.
1: Ja, aktuell plant sie eigentlich ihre Luxushochzeit auf Sizilien. Nächstes Wochenende ist es soweit, aber vorher singt sie nochmal für uns Dua Lipa. Die ist nur weg vom Fenster. Dabei leistet ihr Nikos Santos Gesellschaft mit einem eurer Lieblingshits, All Time High. Und ein richtig schönes Ding noch aus den Zehnern, Empire State of Mind. Da kriegt er die Kati, die Frau vom Kaiser, mal Gänsehaut.
0: Ja.
1: Und das bei den Temperaturen, ja, wenn sie den hört. Gleich.
0: Guten Morgen.
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0: Es ist 8 Uhr.
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15: Mit Frank Philipp. Guten Morgen. Aufregung in der Nacht am Flughafen BER. Gegen 21 Uhr hatte dort ein Anrufer mit einer Bombe gedroht, die er im Terminal 2 zünden wollte. Daraufhin wurde das Terminal gesperrt und abgesucht. Gegen 2 Uhr heute Morgen hat die Polizei dann Entwarnung gegeben. Passagiere und Flugverkehr wurden während des Einsatzes auf das Terminal 1 umgeleitet. Brandenburg ist offiziell in die Erdbeersaison gestartet. Die Erntezeit wurde in Niewitz im Kreis Dahme-Spreewald eingeläutet. Der Anbau der süßen roten Früchte geht hier im Land Brandenburg allerdings seit Jahren zurück. Zwischen den USA und dem Iran scheint es Fortschritte bei den Gesprächen zur Beendigung des Krieges zu geben. Dies hat US-Vizepräsident J.D. Vance gesagt. Die Waffenruhe soll vorerst auch um weitere 60 Tage verlängert werden. Jetzt noch mehr aus unserem Land von unserer BB-Radio Brandenburg-Reporterin Clara Himmel.
16: Grundsteinlegung heute bei Orafol in Oranienburg. Der Folienhersteller baut seine neue Produktionshalle. Das Werk soll insgesamt für 235 Millionen Euro ausgebaut werden bis 2030.
15: Danke, Clara. In den USA ist ein neuer Raketentyp des Raumfahrtunternehmens Blue Origin von Jeff Bezos bei einem Test explodiert. Dabei ging die Rakete noch auf der Startrampe in Cape Canaveral in Flammen auf. Mitarbeiter wurden nicht verletzt. Mit der neuen Rakete mit dem Namen New Glenn will Jeff Bezos SpaceX von Elon Musk Konkurrenz machen. 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
1: Schönen guten Morgen. 8 Uhr und 2 Minuten jetzt. Und wir müssen uns ein bisschen... anstrengen hier mit den Temperaturen, dass das nach oben geht. Wir sollen ja 29 Grad kriegen und wir sind ja gerade erst bei 10 in Strausberg, 11 in Stechlin, 15 schon in Frankfurt-Oder. Wie gesagt, 29 Grad heute. Erstmal sehr schön sonnig, aber das wird schnell losgehen mit den Wolken und ein bisschen Regen gibt es dann heute Abend.
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0: Der BB-Radio Straßenscanner zeigt mir zwei Vollsperrungen nach Unfall. Einmal die B5 Richtung Küritz zwischen der B188 und Friesack und dann noch im Kreis Dahme-Spreewald die L40 zwischen der A13 Rago und dem Abzweig nach Brusendorf. Im Stadtverkehr Berlin auf der A100 dauert es eine Viertelstunde länger in Richtung Norden ab der Weckstraße, Richtung Süden ab Jakob-Kaiser-Platz und ein aktueller Blitzer steht auf der B5 Richtung Nauen in Höhe Elztal. Habt ihr noch was für mich? Stausenblitzer einfach melden per Telefon oder WhatsApp 0331 74 40 40. Eine gute Fahrt.
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1: Guten Morgen! 8:03 Uhr, Hallöchen. Mensch, ihr könnt ja den Kaiser mit einer Niederlage in seinen Urlaub schicken. Der ist schon wieder weg ab nächster Woche. Also dafür hat er es auch nicht besser verdient, als dass wir ihm mal richtig hier eine Tasse aus der Rippe leiern.
0: Naja. Wie viel Hass kann man an das Wort Rippe legen?
1: Naja, aber sei doch froh, dass ich sauer bin, dass du weg bist.
0: Ja, das.
1: Und nicht, weil du hier bist.
0: Stimmt. Das ist so schön, dass es mich wieder sauer macht.
1: Schlag den Kaiser. Habt ihr Bock mitzuspielen? 8:45 Uhr, das wäre sehr schön. 0331 74 40 40. Freuen wir uns drüber.
0: So, und worüber wir uns auch noch freuen, sind die Songs, die wir jetzt noch hören werden. Nico Santos mit seiner aktuellen Nummer All Time High kommt nämlich gleich noch auf uns zu. Und das hier, Kaigo und Ava Max zusammen. Whatever, das ist ein schöner Wachmacher am Freitagmorgen.
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0: 8.11 Uhr, guten Morgen. Gleich geht's weiter mit einem aktuellen Hit von Nico Santos, All Time High. Aber erstmal geht's ums Glücklichmachen hier bei BB Radio.
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0: Katrin aus Gransee macht's jetzt mal vor. Die macht nämlich sich und andere glücklich, weil insgesamt haben wir ja hier 50.000 Euro beiseite gelegt für Schulen, Kitas und Bildungsprojekte. Erstmal guten Morgen, Katrin.
2: Einen schönen guten Morgen.
3: Hallo.
0: Oh, du klingst so fröhlich. Du hast dich über bbradio.de angemeldet. Dich und wen denn noch?
2: Also wir sind die Laufgemeinschaft Oberhavel, sind in Oranienburg sehr aktiv mit unseren Jugendlichen und fahren jeden Sommer, dieses Jahr das 14. Mal, in die Sportschule nach Lindow und gestalten abenteuerliche Ferien, machen eine Woche verschiedene Sportarten und haben einfach richtig viel Spaß.
0: Und die Kinder sind freiwillig dabei?
2: Die sind freiwillig dabei und haben richtig viel Spaß.
3: Komm gut klar mit 1.000 Euro für dich und 1.000 Euro für deine kleinen Läufer.
2: Ganz liebe Grüße gehen nach Oranienburg. Vielen, vielen Dank.
0: Na, dann gibt es einen Gruß zurück und einen Glückwunsch von der VR-Bank Uckermark Rando auch noch an euch. Ne?
2: Super. Vielen, vielen Dank.
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0: 8.15 Uhr.
1: Morgen.
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3: Mit Depressionen kennen sich ja besonders alle sehr gut aus, die keine Depressionen haben. Die geben permanent Tipps, die sie selbst für nützlich halten.
4: Du anderen geht's noch viel schlechter. Darum versuch's doch jetzt einfach mal positiv zu sehen.
3: Ja, schön gedacht, aber wer wirklich erkrankt ist, der kann das halt gerade nicht. Man sagt ja auch nicht zu jemandem mit Beinbruch und Gips:
4: Du geh doch einfach mal eine kleine Runde joggen, das tut immer gut.
3: Und so hauen dann die lieben Freunde jede Menge gute Therapietipps raus.
5: Versuch's mal mit Vitamin D.
4: Du musst einfach mal unter Leute.
5: Denk doch einfach nicht so viel nach.
3: Toll, und dann rechnen diese Hobbyärzte vermutlich damit, dass du dann sagst:
5: Ich wollte mich nochmal bedanken. Du hattest ja gesagt, ich soll nicht so viel nachdenken. Das war genial. Ich denke jetzt nicht mehr viel nach und zack, bin ich nicht mehr depressiv.
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0: 4-Tage-Woche reicht eigentlich auch, oder? Findet ihr nicht?
1: Man könnte sich so dran gewöhnen, ne?
0: Es ist jetzt Freitag und es fühlt sich jetzt nicht so an, als ob mir da noch ein Tag fehlen würde insgesamt. BB-Radio hier, der Kaiser und Gerlinde-Jenicke um 8.26 Uhr. Auf geht's ins
1: Wochenende. Naja, du bist ja auch eine ganze Woche weg, also dass sich das für dich jetzt angenehm anfühlt.
0: Na, die würde mir fehlen, die Woche, das so. Weiß ich jetzt schon.
1: Wir haben Dermot Kennedy in der nächsten halben Stunde. Kennedy vor allen Dingen. Dermot Kennedy. Sein Hit heißt Funeral, das heißt Beerdigung. Das ist aber nichts Schlimmes, sondern so, wir haben unseren Streit beiseite gelegt. Wir haben unsere Beziehung wieder in Ordnung gebracht. Außerdem was zum Abhampeln in der Frühstückspause, Electrified und Stromae kommt mit seinem erfolgreichsten Hit auch noch um die Ecke. Also es ist viel los. 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
14: Mit Frank Philipp. Guten Morgen. Brandenburg ist offiziell in die Erdbeersaison gestartet. Die Erntezeit wurde in Niewitz im Kreis Dahme-Spreewald eingeläutet. Der Anbau der süßen roten Früchte geht allerdings seit Jahren im Land zurück. Bad Saro am Scharmützelsee steht ab Sonntag wieder im Blickpunkt der Politik. Das Ostdeutsche Wirtschaftsforum startet dann mit hochkarätigen Teilnehmern.
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15: Mit Clara Himmel, guten Morgen. Grundsteinlegung heute bei Orafol in Oranienburg. Der Folienhersteller baut seine neue Produktionshalle. Potsdam bekommt ein neues Studentenwohnheim. In Bornstedt wird dafür heute der erste Spaten gestochen. In Holzbauweise entstehen hier 4 Häuser mit Platz für gut 300 Studenten. Plätze, Gebäude und Landschaften, die erzählen, wie wir leben und leben wollen. Das zeigt Brandenburg morgen zum Tag der Baukultur. Überall im Land gibt es Führungen, Gespräche, Ausstellungen oder Baustellenblicke.
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1: 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Guten Morgen, hier bei uns im Speckgürtel in Potsdam und in Berlin. In Zossen, Nauen und Berlin-Spandau haben wir heute Temperaturen bis 29 Grad. Erstmal richtig schön sonnig. Im Laufe des Tages kommen ein paar Wolken dazu und vielleicht auch ein bisschen Regen. 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
0: 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Der BB-Radio-Straßenscanner zeigt an. 15 Minuten, wo immer man hinguckt. Also auf der A115 zum Beispiel Richtung Berlin. Ab Kleinmachnow dauert es nämlich 15 Minuten länger. Und in Berlin auf der A100 in beide Richtungen. Dazu noch ein aktueller Blitzer auf der B168 Richtung Eberswalde kurz vor Tornow. Und wenn ihr noch was gesehen habt, Staus und Blitzer einfach melden. 0331 74 40 40. Eine gute Fahrt. 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
19: Guten Morgen!
0: 8.32 Uhr und wenn man zu Gerlinde sagt, hast du ein Ohr offen, dann ist das keine Beleidigung.
1: Wer kennt's nicht?
0: Nee, eben, das hört man ja oft im Alltag. Also Gerlinde hat immer ein offenes Ohr für euch, immer einen guten Rat für euch, egal zu welcher Frage im Alltag, schickt ihr einfach eine WhatsApp, heißt nämlich auch WhatsApp an Gerlinde, das ist die 0151 70 79 79.
1: Annika aus Beeskow möchte gerne ihren Freund zum Jahrestag überraschen und ich habe da eine schöne Idee gehabt und die teile ich sehr, sehr gerne mit euch. Es ist nichts für schwache Nerven. Aber ich habe damit zum Beispiel meine Höhenangst besiegt. Das ist kein Fallschirmsprung. Kleiner Spoiler. Aber es ist trotzdem was, was man nie vergessen wird und was den Jungs auch vor allen Dingen viel Spaß macht. Könnte für alle was sein. In 7 Minuten mehr.
0: Was auch niemals zum Vergessen ist, ist der aktuelle Hit hier von Dermot Kennedy. Hier ist Funeral.
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0: Es ist 8.40 Uhr.
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2: Liebe, ich freue mich immer, wenn wir uns ein bisschen unterhalten können. Und das machen wir eben über WhatsApp. Annika aus Beeskow zum Beispiel, die hat geschrieben, dass sie gerne ihren Freund überraschen will zum Jahrestag. Und sie will was Besonderes für ihn machen. Und ich kann was sagen, das ich schon mal gemacht habe. Und das hat meinem damaligen Freund sehr gut gefallen. Das ist in Lichterfeld, will man noch ein E hinten dran tun. Das ist aber nicht Lichterfelde, es ist Lichterfeld. Und es ist die größte bewegliche Arbeitsmaschine der Welt, die ihr besichtigen könnt. Das ist die F60. So eine Abraumförderbrücke, die wird nicht mehr benutzt, aber man kann dort eben tolle Sachen erleben. Das ist so eine 80 Meter hohe Förderbrücke, wird als liegender Eiffelturm bezeichnet, sieht eben aus wie ein Riesenkran, ist 500 Meter lang und da kann man hochlaufen. Da kann man eine kleine Führung machen, da kann man hochlaufen. Ich habe meine Höhenangst dadurch überwunden, weil du siehst immer unter dir, wie viel Platz noch ist. Das ist ja kein geschlossener Boden, sondern du siehst dadurch Löcher, wie hoch du schon gekommen bist. Und ganz am Ende, und das sieht der andere halt noch nicht, sondern erst wenn ihr oben angekommen seid, kann man dann einen Tisch buchen mit einem fantastischen Essen drauf. Und das finde ich eine ganz, ganz tolle Idee. Es ist nicht günstig, muss ich dazu sagen. Also es sollte schon vielleicht jemand sein, wo ihr denkt, okay, mit dem bin ich vielleicht noch ein bisschen zusammen, damit ihr da plus minus null rauskommt aus der Nummer. Aber das kann ich sehr empfehlen. Ich fand's toll, er fand's toll, wir fanden's toll, sind nicht mehr zusammen, sehr lange nicht. Aber es lag nicht daran, dass ich schlechte Ideen hatte.
3: Ich kau da gerade noch an diesem Essen.
2: Ja.
3: Nee, die Brücke ist 500 Meter lang und 80 Meter hoch.
2: Brotzeit.
3: Achso, ich wollte gerade sagen, wie lange brauchen der Kellner, um dann die Bestellung zu bringen?
2: Nee, das haben die schon vorher vorbereitet und da gibt's da Schinken, Käse, sonst was. Aber also es ist wirklich ganz, ganz toll. Ich kann es sehr empfehlen.
3: Entschuldigen Sie, ich habe heute Morgen um 8 ein Wasser bestellt. Wann kommt das? Es ist jetzt 17 Uhr. Kleinen Moment, der Kellner ist gleich da. Wenn ihr eine Frage an Gerlinde habt, dann
1: WhatsApp an Gerlinde. 0151 51 70 79 79. Alle Infos auf bbradio.de.

0: 8:45 Uhr. Guten Morgen.
1: Morgen.
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1: Adrienne aus Falkensee. Hallo, guten Morgen.
3: Schönen guten Morgen, ich grüße euch.
0: Na Adrienne, was für ein toller Name.
1: Ist wirklich ein toller Name. Ich hatte meine Freundin, die hieß Adrienne. Und da dachte ich, wenn ich irgendwann mal ein Kind habe, nenne ich das auch so. Und dann habe ich in meinem Freundeskreis gefragt. Und da hat eine gesagt, das klingt nach Sonnencreme. Und dann habe ich gar nicht erst ein Kind gekriegt.
0: Ich hätte gesagt, Adrienne, die Meerjungfrau. Gab es da nicht mal einen Film oder so?
1: Also ich finde den Namen großartig. Es ist wirklich ein schöner Name. Du, liebe Adrienne, hier ist Tipp Nummer 1 für deine Tasse fürs Wochenende. Ich bin klein, aber man sollte mich nicht unterschätzen. Mhm. Ich lebe gerne an der Wand oder in deiner Schublade.
3: Ein Post-it.
0: Oh, da warst du aber schnell. Ich hätte jetzt, also nachdem du was gesagt hast, würde ich jetzt sagen Reißzwecke.
1: Es ist die Reißzwecke.
0: Ja, aber ich ohne Adrienne hätte ich das nicht geschafft jetzt. Also es war jetzt nur, weil ich nichts mehr zu verlieren hatte, habe ich jetzt Reißzwecke gesagt.
1: Ja, aber das ist ja Wahnsinn.
0: Also Adrienne,
1: also nicht schlecht.
0: Weil dein Name so schön klingt, hast ja ohnehin eine Freikarte wieder mitzuspielen.
1: Ja.
0: Ich will sehr
1: ja,
0: oft sehr hier im Radio Adrienne sagen können. Ja. Und es klingt doof, wenn du nicht dabei bist.
1: Ja, er könnte anfangen, mich so zu nennen. Du, alles Liebe und vielleicht bis zum nächsten Mal, würden wir uns sehr, sehr freuen.
3: Ja, sehr gerne.
0: Schönes Wochenende und ihr macht doch auch mit, oder? 0331 74 40 40.
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0: Tja, der Mann, der die Gesichtstätowierung salonfähig gemacht hat. Post Malone um 8.56 Uhr. 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
1: Aktuelle Musik gleich von Kamrat, die ganz neue Hug Yourself. Dann haben wir ein bisschen Party-People-Musik von Katy Perry aus 2010. 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
1: Sehr.
0: 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So, damit ist es 9 Uhr.
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17: Mit Frank Philipp. Guten Morgen. Aufregung in der Nacht am Flughafen BER. Gegen 21 Uhr hatte dort ein Anrufer mit einer Bombe gedroht, die er im Terminal 2 zünden wollte. Daraufhin wurde das Terminal gesperrt und abgesucht. Gegen 2 Uhr heute Morgen hat die Polizei dann Entwarnung gegeben. Passagiere und Flugverkehr wurden während des Einsatzes auf das Terminal 1 umgeleitet. Brandenburg ist offiziell in die Erdbeersaison gestartet. Die Erntezeit wurde in Niewitz im Kreis Dahme-Spreewald eingeläutet. Der Anbau der süßen roten Früchte geht hier im Land Brandenburg allerdings seit Jahren zurück. Zwischen den USA und dem Iran scheint es Fortschritte bei den Gesprächen zur Beendigung des Krieges zu geben. Dies hat US-Vizepräsident J.D. Vance gesagt. Die Waffenruhe soll vorerst auch um weitere 60 Tage verlängert werden. Und jetzt noch mehr aus unserem Land von unserer Bibi-Radio Brandenburg-Reporterin Patricia Woschny.
12: In Guben und Gubin wird 3 Tage lang auf beiden Seiten der Neiße gemeinsam gefeiert. Zur Eröffnung am Abend gibt's auch ein eigens komponiertes Lied einer deutsch-polnischen Schülergruppe für 35 Jahre Städtepartnerschaft.
17: Danke, Patricia. In den USA ist ein neuer Raketentyp des Raumfahrtunternehmens Blue Origin von Jeff Bezos bei einem Test explodiert. Dabei ging die Rakete noch auf der Startrampe in Cape Canaveral in Flammen auf. Mitarbeiter wurden nicht verletzt. Mit der neuen Rakete mit dem Namen New Glenn will Jeff Bezos SpaceX von Elon Musk Konkurrenz machen. 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
1: 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Sehr warm wird's heute, 9:03 Uhr. Im Moment Temperaturen um 13 Grad in Luckenwalde, Lindenberg 15, in Schönefeld 16, 29 sind heute durchaus drin. Es wird erstmal sehr schön sonnig sein. Im Laufe des Tages kommen viele Wolken dazu und dann am Abend vielleicht auch mal ein Schauer.
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20: Der BB-Radio Straßenscanner hat gar nicht so viel zu tun gerade. Die A12 habe ich hier Richtung Frankfurt-Oder zwischen Storke und Fürstenwalde Ost eine Viertelstunde draufpacken. Ansonsten auf den üblichen verdächtigen Strecken 10 Minuten mehr reicht momentan. Das gilt auch für den Stadtverkehr Berlin. Aktueller Blitzer steht auf der L88 Richtung Brannerhavel, Höhe Beelitz-Hallstätten. Und wenn ihr noch was gesehen habt, Staus und Blitzer einfach hier melden per Telefon oder WhatsApp 0331 74 40 40. Eine gute Fahrt.
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21: Guten Morgen!
1: Schönen guten Morgen. Es ist 9:04 Uhr und wir lernen unsere Hunde gleich wieder ein bisschen kennen. Wir lieben sie sehr, aber manchmal verstehen wir sie nicht. Aber das wird jetzt anders. Jeden Freitag beantwortet Deutschlands bekanntester Hundeexperte Martin Rütter in der BB-Radio Hunde-Profi-Hotline eure Fragen.
20: Ja, und es könnte einer aus dem BB-Radio-Haus sein. Die kommt aber von Kai aus Wittenberge. Bei ihm auf der Arbeit wird überlegt, ob man seinen Hund mitbringen darf. Da sind wir schon einen Schritt weiter.
1: Ja.
20: Was Martin Rütter von dieser Idee hält, das hören wir uns gleich mal an in 12 Minuten.
1: Und jetzt dancen wir ein bisschen in diesen Freitag rein mit Felix Jähn und Close Your Eyes.
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1: Frech und so. Findet eigentlich ganz gut.

0: 9.17 Uhr.
1: Rütter?
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0: Juhu. Wir finden es voll cool, dass er bei uns mitmacht, weil in Brandenburg und Berlin gehören Hunde einfach ganz fest zur Familie. Und damit das Leben mit unseren Vierbeinern besser wird, jeden Freitag Deutschlands bekanntester Hundeexperte Martin Rütter, der sich euren Fragen stellt.
3: Zum Beispiel der von Kai aus Wittenberge. Da wird jetzt auf der Arbeit überlegt, ob man vielleicht seinen Hund mitbringen darf. Bei uns hier bei BB-Radio ist das völlig in Ordnung.
0: Total.
3: Alle freuen sich, wir lieben das. Aber was sagt denn der Experte dazu?
4: Also ich finde, dass Hunde am Arbeitsplatz eine super Idee sind. Denn letztlich erhöht es wirklich die Kommunikation unter den Mitarbeitern. Ich meine jetzt nicht mit, oh, nimm den Köter weg, der stinkt und frisst mein Brötchen auf. Sondern ich habe die Erfahrung gesammelt, dass die Menschen wirklich mal kurz aus diesem Arbeitsmove rauskommen, mal über den Hund streicheln, mal kurz über den plaudern. Und das fördert unterm Strich eine Gemeinsamkeit, aber auch eine Arbeitskreativität. Aber man muss natürlich auch sagen, dass es ein paar Grundvoraussetzungen gibt. Also der Hund muss natürlich verträglich sein, der Halter muss sich an alle Spielregeln halten. Wir haben hier bei uns so die Spielregel, beim Essen sind die Hunde eben nicht dabei. Aber ansonsten ist das eine Riesenbereicherung für alle.
0: Hier ist es einfach auch toll. Es wird sehr viel auch genutzt mit den Hunden. Also ich merke nämlich auch, dass also sobald die Luft riecht, wird immer irgendeinem Hund die Schuld gegeben. Aber also es macht das Leben schöner. Und wenn ihr Hundefragen habt an Martin Rütter, dann bbradio.de.
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0: Na, so ein bisschen Rock auf dem Freitag, das ist doch auch mal nicht das Falscheste. Imagine Dragons hier bei BB Radio um 9.26 Uhr.
1: Gleich knallt's mit Artemis. I like the way you kiss me. In der kommenden halben Stunde, dann haben wir Lucas Graham dabei. Der sieht da ein bisschen aus wie so ein pöbelnder Truckfahrer. Also ich erkenne mich in dem auf jeden Fall wieder. Aber der singt ja ganz romantisch aus 2015. 7 Years und die ganz neue von Alex Warren gibt's auch. 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
18: Mit Frank Philipp, guten Morgen. Brandenburg ist offiziell in die Erdbeersaison gestartet. Die Erntezeit wurde in Niewitz im Kreis Dahme-Spreewald eingeläutet. Der Anbau der süßen roten Früchte geht allerdings seit Jahren im Land zurück. Bad Saru am Scharmützelsee steht ab Sonntag wieder im Blickpunkt der Politik. Das Ostdeutsche Wirtschaftsforum startet dann mit hochkarätigen Teilnehmern.
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19: Mit Clara Himmel, guten Morgen. Grundsteinlegung heute bei Orafol in Oranienburg. Der Folienhersteller baut seine neue Produktionshalle. Potsdam bekommt ein neues Studentenwohnheim. In Bornstedt wird dafür heute der erste Spaten gestochen. In Holzbauweise entstehen hier 4 Häuser mit Platz für gut 300 Studenten. Plätze, Gebäude und Landschaften, die erzählen, wie wir leben und leben wollen. Das zeigt Brandenburg morgen zum Tag der Baukultur. Überall im Land gibt es Führungen, Gespräche, Ausstellungen oder Baustellenblicke. 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
1: 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Guten Morgen hier bei uns im Speckgürtel in Potsdam und in Berlin. In Zossen, Nauen und Berlin-Spandau haben wir heute Temperaturen bis 29 Grad. Erstmal richtig schön sonnig. Im Laufe des Tages kommen ein paar Wolken dazu und vielleicht auch ein bisschen Regen. 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
0: Der BB-Radio-Straßenscanner zeigt an. 20 Minuten länger dauert es auf der A12 Richtung Frankfurt-Oder zwischen Storkow und Fürstenwalde-West. Ansonsten auf den üblichen verdächtigen Strecken 10 Minuten draufpacken, das sollte reichen. Und ein aktueller Blitzer ist hier noch reingeflattert, steht auf der B101 Richtung Bad Liebenwerder in Höhe Beutersitz-Bahnhof. Vielen Dank fürs Bescheid sagen, Antje. Habt ihr noch was für mich? Staus und Blitzer einfach melden. 0331 74 40 40. Eine gute Fahrt. 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
22: Guten Morgen!
0: Ich verrate euch mal ein Geheimnis. Ich habe den Polunder übrigens in grün zu Hause.
1: Wirklich?
0: Das Wunder in im Polunder. Olaf Schubert.
1: Ach.
0: Und der ist auch noch gleich zu hören hier bei uns. Genialer Comedian. Bei den besten Comedians Deutschlands um 9:45.
1: Gibt eine neue Nummer von Alex Warren. Ordinary war die letzte. Jetzt hat er ein bisschen einen noch draufgelegt. Eine Schippe. Hier ist Fever Dream.
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0: 9.44 Uhr.
1: Morgen.
0: Hier ist Olaf Schubert.
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4: Natürlich hat Humor auch eine politische Dimension, das ist ganz klar. Ja? Also Humor kann Dinge bewegen, aber Humor kann natürlich auch versöhnen. Das ist ja sehr wichtig, ja. Das ist ja die große Frage heute, die große Aufgabe. Wie kann man versöhnen? Wie werden aus Feinden Freunde? Und ich bin ja schon lange dabei, ich habe schon viel erlebt. Ja, ich habe schon erlebt, wie aus Freunden Feinde wurden. Durch die Genderkultur habe ich auch erlebt, wie aus Freunden Freundinnen wurden. Aber versöhnen, das ist schwierig. Ich glaube, das kennt ja auch jeder. Ja? Ich meine, jeder kennt doch einen, den er nicht leiden kann. Jeder kennt so einen vertrottelten Dummbatz. Jeder kennt so einen richtig signifikant blöde, so ein richtiges... jeder kennt so einen richtigen versifften Drecksassi. Ja? Naja, das muss jetzt gar nicht in der Familie sein. Ja? Nein.
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8: Normalerweise lädt man sich ja nicht selber zum Grillen ein, aber wir machen das, weil wir alles mitbringen. Wir haben einfach zu viel davon. Wir haben Bratwürste und Grillfleisch von der Neumarktfleischerei, Brot und Brötchen von der Bäckerei 30, Senf, Ketchup, Grillsoßen von Bornsenf und Feinkost, die Berlimo mit urquellfrischem Brandenburger Quellmineralwasser, verschiedene Milch- und Fruchteissorten von Florida Ice Green. Ich kann nicht mehr. Deswegen, ach so, doch, eins noch, ein Thermazell-Mückenabwehrgerät. Wir bringen alles mit. Viktor aus Blankenfelde-Marlow. Hallo.
9: Hi.
10: Was feierst du denn?
9: Ich feiere eine Champions League Vorfinalparty, weil Kumpels von mir leider am Samstag, wenn das Finale steigt, nicht können. Also haben wir uns entschieden, wir machen einfach eine Vorfinalparty und haben ganz viel, auch für die Kinder, so zwei kleine Tore, damit wir ein bisschen Fußball kicken können.
10: Ach, sehr cool. Jetzt die gute Nachricht. Wir kommen vorbei, bringen alles mit. Victor.
9: Sehr cool.
8: Ey, super. Das ist doch das
9: da
8: Geilste.
9: Richtig geil.
8: Wenn man nicht irgendwo noch im Kaufmannsladen stehen muss, an der Kasse mit irgendwie zwei Wagen voll, es wird alles mitgebracht. Viel Spaß. Wir freuen uns auf dich.
9: Bis nachher.
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12: Und damit ist es gleich 10 Uhr am Freitag.
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13: Mit Frank Philipp. Guten Tag. In Oranienburg investiert der Folienhersteller Orafol weiter in seinen Standort. Für eine neue Produktionshalle wird am frühen Nachmittag dort der Grundstein gelegt. 235 Millionen Euro werden investiert. Hergestellt werden dort Spezialfolien aus Kunststoff. Ministerpräsident Dietmar Woidke und auch Brandenburgs Wirtschaftsministerin Martina Clement sind mit dabei. In Brandenburg wird viel gefeiert am Wochenende. Zahlreiche Städte und Gemeinden laden zu ihren Jahresfesten und ziehen damit auch immer Besucher aus Berlin aufs Land. Zum Beispiel feiert Erkner ab heute sein dreitägiges Heimatfest. Der Ort Wendeschrietz am Scharmützelsee begeht sein 650-jähriges Jubiläum. Und im Ort Linum bei Färbelin gibt es das achte Linumer Simson- und Oldtimer-Treffen. In Berlin streitet die Politik weiter über die Vergabe von Fördergeldern in Höhe von 2,6 Millionen Euro für 13 Projekte gegen Judenhass. Die Mittel waren durch die zurückgetretene Senatorin Sarah Wedel-Wilsen freigegeben worden. Der Rechnungshof hatte dies moniert. Heute soll Wedel-Wilsen dazu vor dem Untersuchungsausschuss aussagen. Nach dem Einschlag einer russischen Drohne in ein Hochhaus in Rumänien an der Grenze zur Ukraine hat Rumänien die NATO um Hilfe gebeten. Die Drohnenabwehr und auch die Ostgrenze werden jetzt verstärkt, so die NATO. 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
12: 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Bis zu 29 Grad heute. Es ist freundlich. Heute Nachmittag kommen mehr Wolken dazu und in der Nacht dann Regen und vereinzelt auch Gewitter. Am Wochenende. Wir haben morgen dann erstmal noch so ein paar Tropfen, danach meistens freundlich. Auch Sonntagnachmittag kann nochmal was runterkommen und an beiden Tagen um 25 Grad.
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12: Der BB-Radio-Straßenscanner zeigt auf der A13 Richtung Dresden zwischen Rago und Mittenwalde 15 Minuten plus. A115 Richtung Berlin, ab Fernmachnow auch 15 Minuten mehr. Und im Stadtverkehr Berlin, A100 Richtung Süden, ab Jakob-Kaiser-Platz ist die rechte Spur gesperrt. Auch da plant am besten 15 Minuten mehr ein. Es blitzt auf der B109 Richtung Zehlenick kurz hinter Hammelspringen. Und wenn ihr noch was seht, Staus oder Blitzer, na dann, gern her damit. Nummer zu uns ist die 0331 74 40 40. Gute Fahrt.
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12: Man muss ja wirklich sagen, der Mai, der hat viele tolle Tage, viele Feiertage, jede Menge Wochenenden, ja, 5 Stück insgesamt. Und jetzt kommt das letzte auf uns zu und da holen wir natürlich nochmal alles raus. Und wir bleiben hier genau in dieser Stimmung, gleich mit DJ-Legende Avicii und einem seiner größten Hits. Und vorher gibt's hier ganz frischen Pop von Michael Schulte.
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0: RBB Radio um 10.15 Uhr. Es ist schon ein bisschen am Sommertag heute und ich finde, da gibt es immer zwei Stimmungen. Ja, es gibt die Tage, da ist die Luft so richtig frisch und man hat Power und es gibt die Tage, die sind so eher drückend und schwül auch, ne? Und für alle Stimmungen haben wir natürlich was dabei, gleich im BB Radio mehr Musikversprechen mit 10 Hits am Stück. Nämlich für diese drückende Stimmung, wo man so ist, auch man will irgendwie zu Hause bleiben und es ist zwar warm draußen, aber nee, im Wohnzimmer ist auch schön. Summertime Sadness, ein 10er von Lana Del Rey mit dabei. Und für die Power-Stimmung, da haben wir natürlich auch was, nämlich The Weeknd, Dancing in the Flames. Außerdem kommen dann noch Stars mit dazu, wie Kamrat oder Lady Gaga oder Harry Styles. Also alle gleich.
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18: 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Bis zu 29 Grad sind heute drin, dabei ist es erstmal freundlich mit viel Sonne. Ab heute Nachmittag kommen mehr Wolken mit dazu und in der Nacht zum Wochenende dann Regen und vereinzelt auch Gewitter. Morgen starten wir erst auch noch grau, es tröpfelt nochmal, danach ist es freundlich, Sonntagnachmittag kann auch nochmal was runterkommen. Aber wie gesagt, die meiste Zeit ist es trocken und 25 Grad sind da maximal drin. 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
18: 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A13 Richtung Dresden zwischen Ragow und Mittenwalde 20 Minuten plus. A115 Richtung Berlin ab Kleinmachnow 15 Minuten mehr. Und im Stadtverkehr Berlin A100 Richtung Süden ab Jakob-Kaiser-Platz ist die rechte Spur gesperrt 15 Minuten plus. Dann blitzt es auf der B1, B5 Richtung Berlin kurz hinter Müncheberg. Und wenn ihr noch was habt, Staus oder Blitzer, sagt uns gern Bescheid. Nummer zu uns ist die 0331 74 40 40 und kommt gut und vor allem sicher an.
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Radio, Freitagvormittag. Und ich muss sagen, mit Aussichten auf so ein schönes Wochenende, ja, vor allem zum Beispiel morgen Nachmittag, 25 Grad Sonne, bin ich wirklich sehr, sehr neidisch auf alle, die einfach in Fahrradreichweite, sag ich mal, zum nächsten Badesee wohnen. Macht's euch schön, hier ist Harry Styles.

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0: ist Freitag. Hier ist BB Radio mit den besten aktuellen Hits. Jetzt mit DJ Alle Farben. Und ich gucke mir momentan viele Videos von ihm auf TikTok an, auf seinem Account. Da beantwortet er nämlich ganz viele Fragen. Und da habe ich tatsächlich schon was rausgefunden, was ich noch nicht wusste.
1: Tatsächlich singe ich bei vielen meiner Songs im Background. Ich bin aber kein so guter Sänger, deswegen hole ich mir immer Sänger, Gastsänger dazu.
0: Also, das ist ja völlig klar, dass wir jetzt hier bei Baby Goodbye wohl alle ganz genau hinhorchen werden, ob wir ihn da im Hintergrund irgendwo raushören.

0: Es ist Freitag, es ist gleich 11, ihr hört BB-Radio und bei manchen Sachen ist es wirklich gut, dass ihr da seid, ja, weil, also, das muss schnellstmöglich raus in die Welt.
1: Einen wunderschönen guten Morgen, BB-Radio-Team. Ich wollte einen Blitzer melden und zwar von Dauberzin, Angermünde, Richtung Schwedt, da lasern sie. Wünsche euch noch einen schönen Tag und schöne Grüße von Lars.
0: Danke dir, Lars. Alles Weitere vom Verkehrsservice gleich um voll. Ich wollte nur nicht, dass jetzt einer von euch da reinrauscht in den nächsten 5 Minuten, ja? Und danach machen wir direkt weiter mit unserer Playlist. Wir haben Ray mit Where is my Husband? Ein absoluter Chartbreaker aus den 10ern. Lost Frequencies und One Republic sind auch noch dabei. Also bis gleich.
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20: Es ist 11 Uhr am Freitag.
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21: Mit Frank Philipp. Guten Tag. In Oranienburg investiert der Folienhersteller Orafol weiter in seinen Standort. Für eine neue Produktionshalle wird am frühen Nachmittag dort der Grundstein gelegt. 235 Millionen Euro werden investiert. Hergestellt werden dort Spezialfolien aus Kunststoff. Ministerpräsident Dietmar Woidke und auch Brandenburgs Wirtschaftsministerin Martina Clement sind mit dabei. In Brandenburg wird viel gefeiert am Wochenende. Zahlreiche Städte und Gemeinden laden zu ihren Jahresfesten und ziehen damit auch immer Besucher aus Berlin aufs Land. Zum Beispiel feiert Erkner ab heute sein dreitägiges Heimatfest. Der Ort Wendeschrietz am Scharmützelsee begeht sein 650-jähriges Jubiläum. Und im Ort Linum bei Färbelin gibt es das 8. Linumer Simson- und Oldtimer-Treffen. In Berlin streitet die Politik weiter über die Vergabe von Fördergeldern in Höhe von 2,6 Millionen Euro für 13 Projekte gegen Judenhass. Die Mittel waren durch die zurückgetretene Senatorin Sarah Wedel-Wilsen freigegeben worden. Der Rechnungshof hatte dies moniert. Heute soll Wedel-Wilsen dazu vor dem Untersuchungsausschuss aussagen. Nach dem Einschlag einer russischen Drohne in ein Hochhaus in Rumänien an der Grenze zur Ukraine hat Rumänien die NATO um Hilfe gebeten. Die Drohnenabwehr und auch die Ostgrenze werden jetzt verstärkt, so die NATO. 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
22: 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Bis zu 29 Grad heute, es ist freundlich. Ab heute Nachmittag deutlich mehr Wolken. In der Nacht gibt's dann auch mal Regenschauer und vereinzelt Gewitter. Das Wochenende ist zwar auch zwischendurch mal durchwachsen, meistens aber freundlich bei 25 Grad an beiden Tagen.
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22: Der BB-Radio Straßenscanner zeigt auf der A9 Richtung Berlin ab Kleinmarzehns 15 Minuten plus. Robert hat uns gemeldet, auf der A10, dem östlichen Berliner Ring Richtung Dreieck Barnim, in der Auffahrt Berlin-Marzahn ist ein LKW mit geplatztem Reifen liegen geblieben. Und auf der A12 Richtung Frankfurt-Oder zwischen Storkow und Fürstenwalde-Ost 20 Minuten mehr. Im Stadtverkehr Berlin, 100 Richtung Süden, ab Jakob-Kaiser-Platz 20 Minuten mehr, staut sich auch zurück auf die A111 stadteinwärts. Und es wird außerdem geblitzt auf der A9 Richtung Berlin, direkt im Dreieck Potsdam. Habt ihr noch was? Staus oder Blitzer? Na dann gerne melden. Nummer zu uns ist die 0331 74 40 40. Gute Fahrt.
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22: Es ist Freitag, die Sonne scheint. Vielleicht habt ihr die Möglichkeit, heute irgendwie mit den Kollegen eine kleine Pause zu machen und das zu genießen. Und ansonsten geben wir hier erstmal richtig Gas für euren Arbeitstag. Gleich hier, es wird so ein bisschen jazzig mit Where is my husband und vorher der Popstar. Also, naja, die Popkönigin, ja? Taylor Swift hier mit Opalite.
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0: Mit dem BB-Radio mehr Musikversprechen ist ein bisschen schneller Wochenende, zumindest gefühlt. Gleich wieder eine halbe Stunde Musik ohne Unterbrechung für euren Freitag. Mit dabei zum Beispiel ein Song mit einem ganz einfachen Text. La la la, kriegen wir glaube ich alle hin, egal wie stressig es heute ist. Außerdem ganz frisch Olivia Dean oder auch Nico Santos. Bis gleich.
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0: 125 Jahre Niederbarnimer Eisenbahn. Das wird am Samstag groß gefeiert. Beim Tag der offenen Tore bekommt ihr exklusive Einblicke in das Betriebsgelände und die Werkstatt in Bandlitz. Es gibt Sonderfahrten mit dem Dampfzug und buntes Bühnenprogramm. Freut euch auf handgemachte Musik aus der Region, Partyhits von den Bird Dogs und viele Mitmachaktionen für Kinder. Am Samstag von 10 bis 17 Uhr. Mehr Infos auf neb.de.
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0: Für ganz Brandenburg und Berlin. Und das begleitet uns heute mit sehr warmen Temperaturen. Bis zu 29 Grad sind drin. Erstmal ist es freundlich mit viel Sonne. Heute Nachmittag kommen mehr Wolken dazu. Und vor allem heute Abend, heute Nacht dann Regen und vereinzelt auch Gewitter. Morgen Vormittag verzieht sich das dann und es ist auch erstmal wieder freundlich. Kann am Wochenende vereinzelt nochmal tröpfeln. Um 25 Grad sind drin.
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0: 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Wir haben auf der A10, dem östlichen Berliner Ring, Richtung Dreieck Barnim, in der Auffahrt Berlin-Marzahn einen liegen gebliebenen LKW mit geplatztem Reifen, meldet Robert. Dankeschön. Auf der A12 Richtung Frankfurt-Oder zwischen Storkow und Fürstenwalde-West 15 Minuten mehr. Und im Stadtverkehr Berlin 100 Richtung Süden ab Jakob-Kaiser-Platz ist die rechte Spur dicht, 20 Minuten plus, staut auch zurück auf die 111 stadteinwärts. Ein aktueller Blitzer steht auf der B2, Dobberzin Richtung Schwedt, hat Lars gemeldet. Vielen lieben Dank auch dir. Und wenn ihr noch was seht, dann auch immer gern her damit. Nummer zu uns ist die 0331 74 40 40. Kommt gut und sicher an.
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die besten aktuellen Hits bei BB Radio. Und für so einen schönen sonnigen Freitag haben wir hier natürlich auch nur die sonnigsten Songs für euch zusammengestellt. Das hier ist Olivia Dean. Klingt immer vom Sound so ein bisschen jazzig, sehr positiv und ganz viel Gefühl in der Stimme. Hier ist So Easy.

Es ist wirklich so eine kleine Challenge. Hier ist BB Radio mit Ida und ich finde jetzt gerade, ja, wo die Zeiten so gut sind, wo es hier regional Spargel gibt und Erdbeeren, muss man sich auch wirklich bemühen, möglichst viel frisch davon immer zu essen. Also klar, unendlich geht es nicht, ich habe die Preise auch gesehen, aber wenigstens mal so ein bisschen. Wenigstens mal am Wochenende ein Portionchen reinschaufeln. Wir begleiten euch hier durch den Freitag jetzt erstmal weiterhin mit auch ganz frischen Sachen. Nico Santos gibt nämlich jetzt.

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0: Ganz vorsichtig würde ich mich jetzt hier mal reinmelden. BB Radio, gleich ist es 12. Wir haben für euren Freitag natürlich weiterhin eine Playlist vorbereitet, die euch hoffentlich gut durch den Tag schaukelt. Zum Beispiel mit Ava Max und einem 20er, mit einem 10er Supergirl zum Mitviben und gleich mit ganz frischem Sound von Dermot Kennedy, Funeral, ab 12.
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11: 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Mal, in die Sportschule nach Lindow und gestalten abenteuerliche Ferien, machen eine Woche verschiedene Sportarten und haben einfach richtig viel Spaß.
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10: Es ist 12 Uhr am Freitag.
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14: Mit Frank Philipp. Guten Tag. In Oranienburg investiert der Folienhersteller Orafol weiter in seinen Standort. Für eine neue Produktionshalle wird am frühen Nachmittag dort der Grundstein gelegt. 235 Millionen Euro werden investiert. Hergestellt werden dort Spezialfolien aus Kunststoff. Ministerpräsident Dietmar Woidke und auch Brandenburgs Wirtschaftsministerin Martina Clement sind mit dabei. Nach dem Debakel mit der gescheiterten PKW-Maut soll sich Ex-Verkehrsminister Andreas Scheuer vor Gericht verantworten. Er soll im Untersuchungsausschuss gelogen haben. Mitangeklagt ist auch der frühere Staatssekretär Gerhard Schulz. Weil Scheuer Betreiberverträge ohne eine Rechtssicherheit abgeschlossen hatte, musste der Bund fast 250 Millionen Euro Schadenersatz zahlen. Nach dem Einschlag einer russischen Drohne in ein Hochhaus in Rumänien an der Grenze zur Ukraine hat Rumänien die NATO um Hilfe gebeten. Die Drohnenabwehr und auch die Ostgrenze werden jetzt verstärkt, so die NATO. 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
10: 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Warm heute, bis zu 29 Grad. Im Moment noch freundlich, ab heute Nachmittag kommen mehr Wolken dazu, dann kann es auch ein bisschen schwül werden und in der Nacht dann Regen und vereinzelt auch Gewitter. Das Wochenende startet morgen nochmal mit ein paar Tropfen, danach auch wieder Sonne mit dabei. Sonntag kann es auch nochmal ein bisschen was geben und beide Tage um 25 Grad.
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10: Der BB-Radio Straßenscanner zeigt uns auf der A10, dem westlichen Berliner Ring, in beiden Richtungen zwischen Potsdam Nord und Lees 20 Minuten Baustellenstau. Dann haben wir auf der A12 Richtung Frankfurt-Oder zwischen Storkow und Fürstenwalde West nochmal 20 Minuten mehr. Und im Stadtverkehr Berlin A100 Richtung Norden ab Beckstraße 10 Minuten plus. Es wird außerdem geblitzt auf der A9 Richtung Berlin, direkt im Dreieck Potsdam. Und wenn ihr noch was seht, Staus oder Blitzer, sagt gerne Bescheid. Nummer zu uns ist die 0331 74 40 40. Gute Fahrt.
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10: Freitagmittag. Ey, ich glaube, viele sind heute noch mal im Homeoffice verschwunden, wenn es geht. Oder wenn ihr eher draußen arbeitet, dann wird heute Mittag vielleicht auch mal ein bisschen schnell gemacht, ja. Also ich hoffe, ihr habt heute keine Spätschicht erwischt. Ansonsten gehen wir aber auch hier alles, um gute Laune zu verbreiten. Gleich mit Ava Max und einem ihrer Kracher 20er. Und das hier ist ganz viel Gefühl von Dermot Kennedy.
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0: Ja, mal so ein bisschen gefühlvoll ist schon gut, aber wir wollen ja auch nicht, dass ihr hier einschlaft auf einen Freitagmittag. BB-Radio ist an, gleich wieder mit einer halben Stunde Musik ohne Unterbrechung. Ist das BB-Radio mehr Musikversprechen? Und da haben wir wirklich für jeden Geschmack wieder was dabei, ja? Also Beats von Tiesto. Es wird auch da sehr, sehr poppig mit Stars wie Sia, Boygroup Sound von Maroon 5 und für alle, die am Wochenende vielleicht ausgehen, Geburtstag feiern, Scream and Shout von Will.i.am und Britney Spears. Genau richtig.
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0: 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Ist ein richtiger Sommerfreitag, ja? Bis zu 29 Grad, meistens freundlich, ab heute Nachmittag mehr Wolken. In der Nacht und auch morgen früh gibt es dann mal Regen, vereinzelt auch Gewitter. Und dann am Wochenende um 25 Grad, meistens freundlich und trocken. Zwischendurch kann es mal tröpfeln.
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0: Der BB-Radio-Straßenscanner zeigt auf der A10 westlicher Berliner Ring in beiden Richtungen bei Vöben 20 Minuten Baustellenstau. Genauso sieht's aus auf der A12 Richtung Frankfurt-Oder zwischen Storkow und Fürstenwalde-West. Auf der A115 Richtung Berlin ab Kleinmachnow 15 Minuten plus. Und es wird außerdem geblitzt, direkt im Dreieck-Knutetal, wenn ihr von der A10 dem südlichen Ring zur 115 rüberfahrt. Habt ihr noch was gesehen? Staus oder Blitzer? Dann gern melden. Nummer zu uns ist die 0331 74 40 40 und kommt gut und sicher an.
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Ich habe wirklich gedacht, ich gucke nicht richtig. Hier ist BB Radio mit Ida. Und ja, Sport ist wichtig und macht Spaß. Aber es gibt so Sachen, da denke ich mir wirklich, ich bin raus, ja. Hyrox ist gerade so ein Trendding, so eine Kombination aus Laufen und Kraftsport und sich so richtig einen abquälen. Weil es findet statt auf dem Tempelhofer Feld in Berlin, also draußen. Und bei den Temperaturen, es geht 8 Tage lang. Letztes Wochenende habe ich das schon gesehen mit eigenen Augen und dachte wirklich, ich würde zusammenbrechen. Aber noch bis Sonntag ist man da ganz fleißig, falls ihr dabei seid. Viel Spaß!

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So schnell geht das dann manchmal. Hier ist BB Radio, das ist von Kamin zu Lagerfeuerwetter switcht. Wir haben Ende Mai, es ist richtig schön sommerlich schon draußen und bestimmt wird auch bei vielen von euch die Feuertonne oder der Grill angeschmissen. Dazu hier der perfekte Sound, das ist Drive Safe. What?

0: Also auf dem westlichen Berliner Ring und auf der A12 sieht das tatsächlich so aus, als wären die ersten von euch schon unterwegs ins Wochenende. Hier ist BB Radio mit Ida. Ja, wie ist es denn? Seid ihr unterwegs ins Wochenende oder seid ihr noch fleißig? Wir sind auf jeden Fall für euch da, gleich ab 1 hier wieder mit 10ern, 20ern und den besten aktuellen Hits. Zum Beispiel mit Party Sound von Usher. Mit einem 20er richtig dancig von Austis. Ganz aktuell ist Michael Schulte mit dabei. Das ist mehr Vielfalt bei uns.
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11: Es ist gleich 13 Uhr am Freitag.
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12: Mit Alexander Kanja. Guten Tag. Nach dem Debakel mit der gescheiterten PKW-Maut soll sich Ex-Verkehrsminister Scheuer vor Gericht verantworten. Er soll im Untersuchungsausschuss gelogen haben. Mit angeklagt ist auch der frühere Verkehrsstaatssekretär Gerhard Schulz. Weil Scheuer Betreiberverträge ohne eine Rechtssicherheit abgeschlossen hatte, musste der Bund fast eine Viertelmilliarde Euro Schadenersatz zahlen. Brandenburgs Ministerpräsident Woidke hat sich ganz klar dafür ausgesprochen, den Tankrabatt zu verlängern. Er sagte dem Sender Welt, dass alles dafür getan werden muss, dass die Menschen von ihrer Arbeit gut leben können.
13: Dass nicht am Ende das bisschen, was sie verdienen, aufgefressen wird durch die Energiekosten, durch Kosten, die einfach entstehen, wenn ich jeden Tag 50, 60 oder 80 Kilometer auf Arbeit fahren muss. Und davon gibt es in Brandenburg Hunderttausende Menschen, die das so betrifft.
12: Die derzeitige Regelung sieht vor, dass der Tankrabatt in Höhe von knapp 17 Cent pro Liter Ende Juni wegfällt. Lindenberg-Fans sind in großer Sorge. Kurz nach seinem 80. Geburtstag ist die Rocklegende ins Krankenhaus eingeliefert worden. Angeblich steht eine wochenlange Auszeit bevor. Wie die Bild-Zeitung schreibt, wird er wegen Herzproblemen behandelt. 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
11: 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Heute sommerlich mit bis zu 29 Grad, dabei oft Sonne, erst ab heute Nachmittag mehr Wolken. In der Nacht kommt dann Regen und vereinzelt Gewitter. Am Wochenende kann es auch zwischendurch nochmal nass werden, meistens ist es aber trocken und freundlich, bei 25 Grad ungefähr an beiden Tagen.
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11: Der BB-Radio Straßenscanner zeigt auf der A10 westlicher Berliner Ring beidseitig vor Föben 35 Minuten Baustellenstau jeweils. A12 Richtung Frankfurt-Oder zwischen Storkow und Fürstenwalde-West 20 Minuten mehr und auf der A115 Richtung Berlin Abklärmach nur 15 Minuten plus. Dann im Stadtverkehr Berlin haben wir auf der A100 Richtung Norden Abwegstraße 10 Minuten mehr. Und es blitzt außerdem im Ortsausgang Bad Liebenwerda Richtung Marsdorf. Vielen Dank an Antje fürs Melden. Habt ihr noch was? Staus oder Blitzer? Sagt uns gern Bescheid. Nummer zu uns ist die 0331 74 40 40 und kommt gut und sicher an.
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11: Und es ist tatsächlich ganz offiziell das letzte Frühlingswochenende, ja? Am Montag ist dann Juni und das heißt, es ist Sommer. Wir nutzen also hier nochmal alles richtig aus. Es gibt frühlingsfrischen Sound gleich hier von Michael Schulte und das ist aus des. Klingt wie der Freitagabend Electrified jetzt.
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0: Ich finde ja, der emotionalste Song, den Miley Cyrus jemals gemacht hat. Wrecking Ball bei BB Radio. 13.16 Uhr ist es und wir machen hier direkt sehr vielversprechend weiter. Nämlich mit 10 Hits am Stück. Im BB Radio mehr Musikversprechen ist also für jeden was dabei. Auch da Popstars wie zum Beispiel Katy Perry oder Amy McDonald. Es gibt ordentlich Beat auf die 12 von Regard oder auch Offenbach. Und ganz frische Sachen. Save My Love, ja, der ist quasi noch taufrisch. Ja, haben wir auch für euch am Start. Alles gleich.
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5: 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Beim Tag der offenen Tore bekommt ihr exklusive Einblicke in das Betriebsgelände und die Werkstatt in Bandlitz. Es gibt Sonderfahrten mit dem Dampfzug und buntes Bühnenprogramm. Freut euch auf handgemachte Musik aus der Region, Partyhits von den Bird Dogs und viele Mitmachaktionen für Kinder. Am Samstag von 10 bis 17 Uhr. Mehr Infos auf neb.de.
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5: 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Sieht ja erstmal sehr schick aus mit viel blauem Himmel, Temperaturen bis 29 Grad heute. Es ist auch noch trocken. Ab heute Nachmittag zieht sich's mehr zu. Am Abend und vor allem heute Nacht sind dann auch Regen und vereinzelt Gewitter mit dabei. Und dann kommt das Wochenende, beide Tage um 25 Grad. Morgen meistens freundlich, zwischendurch kann es da erstmal noch tröpfeln. Und am Sonntag machen wir es dann andersrum, da wird es nachmittags mal nass.
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5: Der BB-Radio-Straßenscanner zeigt auf der A10 westlicher Berliner Ring auf beiden Richtungen bei Föben 35 Minuten Baustellenstau. A12 Richtung Frankfurt-Oder zwischen Storkow und Fürstenwalde-West 25 Minuten plus. Und dann im Stadtverkehr Berlin 100 Richtung Norden ab Wegstraße 10 Minuten mehr. Weiter auf der Strecke ab Hohenzollern dann nochmal 10 Minuten plus. Es blitzt auf dem nördlichen Ring Richtung Dreieck Barnim, kurz vor Birkenwerder. Und wenn ihr noch was seht, ein Stau oder auch ein Blitzer, dann sagt uns gerne Bescheid. Nummer zu uns ist die 0331 74 40 40. Und kommt gut und vor allem sicher an.
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muss ja nicht immer eine richtig fette Party sein. Hier ist BB Radio mit Ida. Viele in Brandenburg und Berlin haben ja einen schönen Garten oder wenigstens Freunde oder Familie, die einen schönen Garten haben, ja. Und da kann man sich doch auch sehr, sehr gemütlich machen und eventuell auch mal eine Runde abdancen. Oder meinetwegen auch sitzen bleiben, aber trotzdem Musik genießen. Und jetzt an so einem schönen Frühlings-/Sommerwochenende passiert das auf jeden Fall. Und dazu haben wir auch hier natürlich die perfekte Playlist. Das ist nämlich jetzt einer der besten aktuellen Hits. Klingt so richtig tropisch nach warmen Nächten mit der einzigartigen Stimme von Khalid und den Beats von Kygo, das ist Save My Love.

Hier ist BB Radio am Freitagnachmittag. Es gibt so viel zu tun und zu erleben dieses Wochenende in Brandenburg und Berlin. Ob es eine Familienfeier bei euch ist oder ob ihr auf das Heimatfest in Erkner wollt oder vielleicht auch zu den ganzen Stadtjubiläen, die es auch gibt, ja, gerade zum Beispiel 650. Jubiläum in Wendisch-Rietz. Ihr findet ganz viele Ideen, alle möglichen Events bei uns online auf bbradio.de. Nehmt uns doch einfach mit. Hier ist Half of My Heart.

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2: Und damit ist es gleich 14 Uhr am Freitag.
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4: Mit Alexander Kanja. Guten Tag. Nach dem Debakel mit der gescheiterten PKW-Maut soll sich Ex-Verkehrsminister Scheuer vor Gericht verantworten. Er soll im Untersuchungsausschuss gelogen haben. Mit angeklagt ist auch der frühere Verkehrsstaatssekretär Gerhard Schulz. Weil Scheuer Betreiberverträge ohne eine Rechtssicherheit abgeschlossen hatte, musste der Bund fast eine Viertelmilliarde Euro Schadenersatz zahlen. Brandenburgs Ministerpräsident Woidke hat sich ganz klar dafür ausgesprochen, den Tankrabatt zu verlängern. Er sagte dem Sender Welt, dass alles dafür getan werden muss, dass die Menschen von ihrer Arbeit gut leben können.
5: Dass nicht am Ende das bisschen, was sie verdienen, aufgefressen wird durch die Energiekosten, durch Kosten, die einfach entstehen, wenn ich jeden Tag 50, 60 oder 80 Kilometer auf Arbeit fahren muss. Und davon gibt es in Brandenburg hunderttausende Menschen, die das so betrifft.
4: Die derzeitige Regelung sieht vor, dass der Tankrabatt in Höhe von knapp 17 Cent pro Liter Ende Juni wegfällt. Lindenberg-Fans sind in großer Sorge. Kurz nach seinem 80. Geburtstag ist die Rocklegende ins Krankenhaus eingeliefert worden. Angeblich steht eine wochenlange Auszeit bevor. Wie die Bild-Zeitung schreibt, wird er wegen Herzproblemen behandelt. 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
2: 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Es ist warm heute, bis zu 29 Grad. Meistens noch freundlich, ab heute Nachmittag örtlich mehr Wolken. Und in der Nacht kommen dann Regen und vereinzelt auch Gewitter mit dazu. Am Wochenende auch meistens trocken. Zwischendurch gibt es nochmal ein paar Schauer. Morgen früh noch, Sonntagnachmittag nochmal. Und an beiden Tagen um 25 Grad.
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2: Der BB-Radio-Straßenscanner zeigt auf der A10, dem westlichen Berliner Ring, in beiden Richtungen bei Vöben 35 Minuten Baustellenstau. A12 Richtung Frankfurt-Oder, zwischen Storkow und Fürstenwalde-Ost eine halbe Stunde plus. Und auf der A115 Richtung Berlin ab Kleinmachnow sind es 20 Minuten mehr. Im Stadtverkehr Berlin 100 Richtung Norden ab Hohenzollern-Damm auch 20 Minuten plus. Und es blitzt auf der A12 Richtung Berlin zwischen Müllrose und Briesen. Habt ihr noch was? Staus, Blitzer? Gern melden. Nummer zu uns ist die 0331 74 40 40 und kommt gut und sicher an.
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2: Und ich will wirklich niemandem jetzt irgendwie eine Party verderben oder sowas, aber ich glaube, alle Allergiker fühlen mich da. Ich kann es nicht abwarten. Es soll bitte, bitte, bitte regnen, weil ich habe so doll Hoffnung, dass es dann mit den Pollen ein bisschen besser wird, wenn die einmal so alle weggespült werden aus der Luft und von den Straßen. Wir haben für euch auch was zum Aufatmen, nämlich gleich hier Turn the Lights Off. Da kann man sich so richtig zu wegdancen. Und das hier ist jetzt Ray Dalton.
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0: 14.15 Uhr. Ihr hört BB-Radio und wir bringen euch durch den Nachmittag mit 10 Hits am Stück. Das ist das BB-Radio, mehr Musikversprechen. Richtig melancholisch und irgendwie auch sommerlich wird's mit Harry Styles und seinem brandaktuellen Hit. Wir haben außerdem weitere Megastars wie Taylor Swift zum Beispiel mit dabei. Die Rocker von den Imagine Dragons mit ihrer ruhigeren Seite. Alles in ein paar Minütchen hier.
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0: Für ganz Brandenburg und Berlin zuverlässig und genau für eure Region. Mit bis zu 29 Grad heute Nachmittag, meistens noch viel Sonne. Später kommen dann auch mal Wolken dazu. Der Regen wartet aber bis in der Nacht. Da sind dann örtlich auch Gewitter möglich. Deswegen morgen am Samstag erstmal auch noch ein bisschen nass, dann lockert's auf bei bis zu 25 Grad. Am Sonntag meistens trocken und genauso warm wie morgen. 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
0: Der BB Radio Straßenscanner zeigt uns auf der A10, dem südlichen Berliner Ring Richtung Dreieck Spreeau, zwischen Schönefelder Kreuz und Niederlehme einen Unfall, hat uns Dirk gemeldet. Vielen lieben Dank. Ihr steht da 25 Minuten an. Auf dem westlichen Ring in beiden Richtungen, auf Höhe von Vöben, haben wir eine halbe Stunde Baustellenstau. Und auf der A12 Richtung Frankfurt-Oder zwischen Storkow und Fürstenwalde-Ost 45 Minuten plus. Es wird außerdem geblitzt auf der A12 Richtung Berlin zwischen Müllrose und Briesen. Und wenn ihr noch was habt, Staus oder Blitzer, na dann meldet euch. 0331 74 4040 ist die Nummer zu uns.
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1: BB Radio am Freitagnachmittag gerade gelesen. Heute ist Tag des Kekses. Ha? Also falls jemand von euch noch ein Argument brauchte, sich ein Eis zu gönnen, und bevor ihr jetzt denkt, hä, Keks, Eis? Ja, ja, aber bei einem Eisbecher, was ist da immer mit drin? Ganz genau, ein Keks. Es gibt immer gute Gründe. Ja. Kommt gut durch diesen Freitagnachmittag, ruht euch schön aus, wenn es euch zu warm ist. Und hier ist ganz entspannt Taylor Swift mit ihrer Übernummer Opalite.

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BB Radio, wie ihr hört, jetzt mit Piano. Das bleibt aber nicht alles. Hier bei den besten aktuellen Hits gibt's jetzt American Girls von euch. Das ist die aktuelle Nummer von Superstar Harry Styles. Und der hat außerdem auch noch hier Beats mitgebracht und natürlich seine Hammerstimme.

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13: Mit Alexander Kanja. Guten Tag. Nach dem Debakel mit der gescheiterten PKW-Maut soll sich Ex-Verkehrsminister Scheuer vor Gericht verantworten. Er soll im Untersuchungsausschuss gelogen haben. Mit angeklagt ist auch der frühere Verkehrsstaatssekretär Gerhard Schulz. Weil Scheuer Betreiberverträge ohne eine Rechtssicherheit abgeschlossen hatte, musste der Bund fast 250 Millionen Euro Schadenersatz zahlen. Und jetzt noch mehr aus unserem Land von BB Radio Brandenburg-Reporterin Patricia Woschny.
14: Leichtes Plus auf dem Arbeitsmarkt in Ostbrandenburg. Im Mai waren in Frankfurt-Oder, Märkisch-Oderland und Oder-Spree etwas weniger Menschen arbeitslos gemeldet als im April. Gleichzeitig wurden mehr neue Stellen angeboten. Der große Aufschwung lässt aber weiter auf sich warten.
13: Danke, Patricia. Brandenburgs Ministerpräsident Woidke hat sich ganz klar dafür ausgesprochen, den Tankrabatt zu verlängern. Er sagte dem Sender Welt, dass alles dafür getan werden muss, dass die Menschen von ihrer Arbeit gut leben können.
15: Dass nicht am Ende das bisschen, was sie verdienen, aufgefressen wird durch die Energiekosten, durch Kosten, die einfach entstehen, wenn ich jeden Tag 50, 60 oder 80 Kilometer auf Arbeit fahren muss. Und davon gibt es in Brandenburg hunderttausende Menschen, die das so betrifft.
13: Die derzeitige Regelung sieht vor, dass der Tankrabatt in Höhe von knapp 17 Cent pro Liter Ende Juni wegfällt. Lindenberg-Fans sind in großer Sorge. Kurz nach seinem 80. Geburtstag ist die Rocklegende ins Krankenhaus eingeliefert worden. Angeblich steht eine wochenlange Auszeit bevor. Wie die Bild-Zeitung schreibt, wird er wegen Herzproblemen behandelt. 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
17: Hey, kaum steht das Wochenende an, wird es hier wieder wärmer. Um die 27 Grad sind heute noch drin bei euch in Wittstock, in Cottbus, in Brandenburg, an der Havel, hier bei uns in Potsdam und auch in Berlin. Innerhalb der nächsten Stunde ziehen ein paar Wolken hier über die Prignitz rein, dann wird es auch dort und in der Uckermark ein bisschen Regen geben. Der Rest bleibt aber trocken. Morgen Wolken und Sonne im Mix, der Nachmittag dann immer schöner bei um die 23 Grad. Sonntag und Montag dann nochmal ganz ähnlich.
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17: So, und es hat gekracht hier im laufenden Feierabendverkehr, und zwar laut Straßenscanner auf der A10, dem südlichen Berliner Ring in Richtung Dreieck Spreeau. Vorsicht hier zwischen dem Schönefelder Kreuz und Niederlehme. Dauert momentan schon locker eine Stunde länger. Hier letzte freie Ausfahrt ist Rangsdorf. Und auch im Stadtverkehr Berlin geht ein bisschen Zeit flöten. Vor allem mal wieder auf der Stadtautobahn der A100 raus Richtung Norden. Hier dauert es einmal eine Viertelstunde länger ab der Wechstraße. Im weiteren Verlauf auch nochmal 15 Minuten mehr einplanen ab dem Hohenzollern-Damm. Und noch länger dauert es in der Gegenrichtung auf der A100 Richtung Süden ab dem Jakob-Kaiser-Platz. Hier dauert es eine halbe Stunde länger. Geblitzt wird heute Nachmittag noch zum einen auf der A10, dem südlichen Berliner Ring in Richtung Dreieck Spreeau zwischen Königs Wusterhausen und Niederlehme. So, und eure Staus und eure Blitzer per Anruf oder WhatsApp geht hier immer alles an die 0331 74 40 40.
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17: So, willkommen in der Show. Ist das ein geiles Wetter? Da steigst du doch auch gerne mal freiwillig eine Station früher aus, nur noch mal ein paar Minuten länger hier draußen zu sein. Ist denn herrlich. So, und für alle, die bereits innerlich die Füße hochgelegt haben, gleich lässiger Dance-Pop von Mabel nach der Frau, die gnadenlos raushaut, was ihr nicht passt. Hier ist Lola Young, hier ist sie mit Messi. Tag
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0: völlig egal, wo ihr euch hier gerade zum Feierabend rumtreibt. Also ich meine, ob jetzt nun da beim Streetfood-Festival auf der Festwiese in Ludwigsfelde, auf dem Familienfest in Wittenberge, auf dem Paul-Linke-Ufer oder beim Heimatfest in Erkner, da am Rathauspark. Den passenden Soundtrack für euren Start ins Wochenende, den hört ihr hier. Gleich zum Beispiel noch alle Farben hier im nächsten BB-Radio mehr Musik versprechen. Singt wohl in jedem seiner Refrains auch immer selber mit. Leider jetzt nicht allzu gut, weswegen er sich immer noch ein paar Sänger oder wie in diesem Fall Sängerinnen dazu holt, aber ist auch mal ganz geil zu wissen. Baby Goodbye in der meisten Musik ohne Unterbrechung und auch Passengers Milliardenerfolg ist hier gleich noch Teil der nächsten halben Stunde Nonstop-Musik. Let Her Go von ihm, dann gleich.
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16: 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Eine Mulchschicht aus Rinde oder Gras hält die Feuchtigkeit im Boden. 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
22: Mit Clara Himmel, guten Tag. Die Zahl der Arbeitslosen ist in Deutschland im Mai wieder unter die 3-Millionen-Marke gesunken. Die Quote auf 6,3%. Auch in Brandenburg und Berlin haben wieder mehr Menschen einen neuen Job gefunden, saisonbedingt. Der Mangel an Fachkräften aber bleibt ein Problem, so die Arbeitsagentur. Unfalldrama in Kaput. Ein Reisebus hat hier ein Kleinkind überfahren, einen 3-Jährigen auf seinem Laufrad. Der Junge schwebt in Lebensgefahr. In Berlin wird heute zum 75. Mal der Deutsche Filmpreis verliehen. Um die Goldene Lola konkurrieren 6 Spielfilme. Prämiert werden auch Dokus und Kinderfilme. Den Ehrenpreis bekommt Regisseur Wim Wenders. Endspurt für Brandenburgs Top-Unternehmen. Im Rennen um den wichtigsten Wirtschaftspreis des Landes können sich unsere Betriebe noch für den Zukunftspreis bewerben. Das Online-Portal ist bis Sonntag geöffnet.
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26: Montag ist meteorologischer Sommeranfang, aber das Wetter dreht jetzt hier schon auf. Um die 27 Grad sind heute noch drin bei euch in Cottbus, in Brandenburg an der Havel, hier bei uns in Potsdam und auch in Berlin. Innerhalb dieser Stunde ziehen jetzt zwar ein paar Wolken über die Prignitz rein, dann wird es auch dort und in der Uckermark ein bisschen Regen geben. Der Rest bleibt aber trocken. Morgen Wolken und Sonne im Mix, der Nachmittag dann immer schöner bei um die 23 Grad, Sonntag und Montag dann auch nochmal ähnlich.
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25: 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Hinten anstellen, nach einem Unfall auf der A10 und zwar auf dem südlichen Berliner Ring in Richtung Dreieck Spreeau hat es gekracht zwischen dem Schönefelder Kreuz und Niederlehme. Das dauert hier aktuell gut eine Stunde länger. Letzte freie Ausfahrt ist hier momentan Genshagen. Und auch im Stadtverkehr Berlin geht euch ordentlich Zeit flöten, vor allem wenn wir uns jetzt hier gerade mal wieder die Bildschirmaufnahmen von der Stadtautobahn angucken. Die A100 Richtung Norden deutlich voller ab der Wegstraße. 15 Minuten gehen euch hier flöten und im weiteren Verlauf dauert es auch nochmal 15 Minuten länger ab dem Hohenzollern-Damm und eine halbe Stunde mehr solltet ihr einplanen in der Gegenrichtung auf der A100 Richtung Süden ab dem Jakob-Kaiser-Platz. Geblitzt wird dann noch auf der A9 in der Überfahrt zur A10, dem südlichen Berliner Ring in Richtung Dreieck Werder. Da stehen sie direkt im Dreieck Potsdam. Und sobald ihr jetzt noch Staus oder Blitzer da draußen gesehen haben solltet, klingelt durch per Anruf oder WhatsApp, geht immer alles an die 0331 74 40 40. 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

0: Morgen werde ich zum zweiten Mal in meinem Leben Spargel stechen.
1: Erst stechen und dann essen hier zum BB-Radio-Feierabend. Ihr kennt ja das Prozedere. Erst die Arbeit, dann das Vergnügen, natürlich. Und das ist ja wirklich Arbeit. Ey, das ist ein Knochenjob. Also wer selbst mal nur eine einzige Stunde Spargel gestochen hat, der weiß, warum das Zeug dann nicht für 1,99 irgendwo im Sonderangebot liegen kann. Alter Falter, Hut ab vor jedem Spargelstecher da draußen. Das macht man sich ja im Vorhinein gar nicht so bewusst. Jetzt Olivia Dean hier für euch, hier den besten aktuellen Hits. Hier ist So Easy. 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

Dieser Dermot Kennedy jetzt hier in den besten aktuellen Hits bei BB Radio. Er ist auch so ein kleiner Perfektionist, war. Der hätte hier im Studio bei der Nummer manche Zeilen am liebsten so oft wiederholt, dass wirklich jede einzelne Silbe auch genau da gesessen hätte, wo sie seiner Meinung nach hingehört. Aber zum Glück war sein Produzent irgendwann dagegen. Weil ich meine, genau an den Stellen, wo ihm doch da zum Beispiel die Stimme wegbricht oder die Luft so allmählich ausgeht, da fängt es doch erst an, interessant zu werden. Und genau so ist es auch gekommen. Am Ende sind es die nicht ganz so perfekten Takes geworden. Er hat sich drauf eingelassen. Hier ist Funeral.

0: Das waren gerade mal drei Akkorde. Mehr brauchte es hier nicht für diesen Welthit von Vance Joy aus den Zehnern bei BB Radio. Wobei ihm das ja wohl aber auch am Anfang viel zu blöde war, wa? Viel zu simpel, ey. Drei Akkorde, was soll ich denn damit? Deshalb hat er ja den Song auch erst gar nicht rausbringen wollen. Aber ich meine, genau dieses Stupide, dieses Einfache war halt einfach mal am Ende das Geheimnis dieses Sitz. Machen wir uns doch nicht vor. Gleich hier außerdem noch der Mann bei mir in der Show, der im Gegensatz zu mir das Berghain in Berlin auch schon mal von innen gesehen hat. Das ist Harry Styles und dazu dann auch noch Gitarren-Dance-Pop von Gamrat. Und genau diese Vielfalt hier aus 10ern, 20ern und den besten aktuellen Hits, die spiele ich euch gleich hier noch.
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12: Mit Alexander Kanja. Guten Tag. Die Inflation ist im Mai überraschend zurückgegangen. Statt der prognostizierten 2,9% sind es nur 2,6%. Der Hauptgrund dafür ist der Tankrabatt. Er kommt bei den Bürgern an, wenn auch verspätet, so Brandenburgs Ministerpräsident Woidke zu Welt-TV.
13: Das zeigt ja auch, dass die Forderung danach, hier härter gegen die Mineralölwirtschaft, gegen die Konzerne vorzugehen, diese Forderung gerechtfertigt war. Und ich glaube, diese Forderung muss immer noch erhoben werden. Wir müssen hier genauer auf die Finger schauen, da muss mehr passieren. Es darf nicht sein, dass aus der Krise Profite entstehen.
12: Grund für die hohen Spritpreise ist auch der Iran-Krieg und die Blockade der Straße von Hormus. Ein Ende ist hier noch nicht abzusehen. Und jetzt noch mehr aus unserem Land von BB Radio Brandenburg, Reporterin Clara Himmel.
14: In Eberswalde zeigt der Einzelhandel heute, was er kann. Die Innenstadthändler laden zur 23. großen Shoppingnacht bis 23 Uhr. Zudem steigt auf dem Marktplatz wieder das Streetfood-Event Essen ist fertig.
12: Danke, Clara. Das Amtsgericht Fürstenwalde hat einen Koch wegen Vergewaltigung seiner Auszubildenden zu 3,5 Jahren Gefängnis verurteilt. Er hat die Tat in der Damenumkleidekabine einer Location am Scharmützelsee zum Teil gestanden. Auf eine Berufung wurde verzichtet. Das Urteil ist damit rechtskräftig. Ab der kommenden Woche startet der Großputz in den S-Bahnen. Dabei soll auch konsequenter gegen Obdachlose vorgegangen werden. Reinigungsteams sollen in den frühen Morgenstunden die Züge während der Fahrt sauber machen, begleitet von Sicherheitsteams. Das stößt bei der Stadtmission auf ein geteiltes Echo. Man versteht dort den Wunsch nach Sauberkeit, fürchtet aber auch eine Verdrängung der Obdachlosen. 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
9: So, ab heute ziehen die Temperaturen wieder merklich an. Alleine heute sind es schon wieder um die 27 Grad bei euch in Wittstock, in Brandenburg an der Havel, hier bei uns in Potsdam und auch in Berlin. Da ziehen jetzt zwar so ein paar Wolken über die Prignitz rein, dann wird es auch dort und vor allem auch in der Uckermark hier und da mal ein bisschen Regen geben. Der Rest bleibt aber trocken. Morgen Wolken und Sonne im Mix, der Nachmittag dann tatsächlich immer schöner bei um die 23 Grad. Sonntag und Montag nochmal ähnlich.
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9: So, und der einsetzende Feierabendverkehr wird direkt mal ausgebremst und schuld ist ein Unfall auf der A10 in dem südlichen Berliner Ring in Richtung Dreieck Spreeau. Zwischen Rangsdorf und dem Schönefelder Kreuz hat's gekracht. Hier verliert ihr derzeit gut eine Stunde. Die letzte freie Ausfahrt ist hier Genshagen. Und auch im Stadtverkehr Berlin solltet ihr ein bisschen extra Zeit einplanen. Vor allem mal wieder auf der Stadtautobahn, der A100 raus Richtung Norden. Hier dauert's einmal 15 Minuten länger ab der Wegstraße. Dann im weiteren Verlauf auch nochmal eine Viertelstunde mehr einplanen ab dem Hohenzollernndamm und 30 Minuten länger dauert es in der Gegenrichtung auf der A100 Richtung Süden ab dem Jakob-Kaiser-Platz. Geblitzt wird dann noch auf der A11 Richtung Stettin. Hier stehen sie zwischen Joachimsthal und Pfingstberg. Und egal, was ihr da draußen gesehen haben solltet, ob es ein Stau oder ein Blitzer ist, es geht immer alles per Anruf oder WhatsApp an die 0331 74 40 40.
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9: Aber auch alle um mich rum sind hier heute Nachmittag wieder mit am Start. Gerade eben beispielsweise noch gehört. In den News ist Alex.
15: Hallöchen.
9: Tachchen. Vincent sitzt hier heute Nachmittag vor euch am Hörertelefon. Und auch ihr seid doch wieder Teil der Show.
16: Hallo, hallo, lieber Ben und alle ihr lieben BB-Radio-Hörer da draußen. Hier ist die Nicole auf dem Weg nach Hause von der Arbeit. Hm? Ich wünsche euch alle einen sonnigen Feierabend. Genießt die Freizeit. Und bis demnächst. Ciao, ciao.
9: Ach, geil, dass ihr wieder reinhört. Ciao, ciao. Gleich noch komplett handgemachter Elektrosound von Daft Punk hier bei mir in der Show. Da kommt gleich bei Get Lucky nichts aus dem Computer. Alle Instrumente live eingespielt. Und vorher Ohrwurm-Sounds von Kamrat. Hier ist Hack Yourself.
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1: So wie das hier beim Blick aus dem Fenster gerade aussieht, ist die Wahrscheinlichkeit, glaube ich, heute doch schon sehr hoch, dass man bei dem Wetter vielleicht dann doch nochmal irgendwo mit dem Eis auf einer Parkbank landet. Habt einen geilen Feierabend. Es gibt ihn also doch noch hier im nächsten BB-Radio mehr Musikversprechen. Das ist Niall Horans erstes musikalisches Lebenszeichen nach 2 Jahren Pause. Das ist die Nummer Drive Safe hier gleich noch in der meisten Musik ohne Unterbrechung. Und auch Dance aus England von Jax Jones ist Teil der nächsten halben Stunde Nonstop Musik. Hier nach.
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21: Mit Clara Himmel, guten Tag. Die Zahl der Arbeitslosen ist in Deutschland im Mai wieder unter die 3-Millionen-Marke gesunken. Die Quote auf 6,3%. Auch in Brandenburg und Berlin haben wieder mehr Menschen einen neuen Job gefunden, saisonbedingt. Der Mangel an Fachkräften aber bleibt ein Problem, so die Arbeitsagentur. 1000 Techniker, 87 Trucks. Groß, größer, Metallica. Noch nie gab es in Deutschland ein so großes Konzert wie das morgen im Olympiastadion. Normalerweise passen 74.000 Fans rein, die Metalband erwartet mehr als 95.000, dank einer gigantischen 360-Grad-Bühne in der Mitte des Feldes. Endspurt für Brandenburgs Top-Unternehmen. Im Rennen um den wichtigsten Wirtschaftspreis des Landes können sich unsere Betriebe noch für den Zukunftspreis bewerben. Das Online-Portal ist bis Sonntag geöffnet. 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
1: Heute schon wieder merklich wärmer als gestern. Wir messen um die 27 Grad für euch in Wittstock, in Brandenburg, an der Havel, in Frankfurt oder hier bei uns in Potsdam und auch in Berlin. Da ziehen jetzt zwar ein paar Wolken über die Prignitz rein, da wird es dann ein bisschen nasser, genauso wie auch in der Uckermark. Der Rest bleibt aber trocken hier heute Nachmittag. Morgen Wolken und Sonne, Mix der Nachmittag, dann aber immer schöner bei um die 23 Grad und Sonntag und Montag nochmal ganz ähnlich.
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0: Der BB-Radio-Straßenscanner zeigt hier aktuell Folgendes an.
1: Die A10 will einfach nicht zur Ruhe kommen. Hier steht ihr ordentlich an auf dem südlichen Berliner Ring in Richtung Dreieck Spreeau. Das hat hier gekracht zwischen Rangsdorf und dem Schönefelder Kreuz. Dauert momentan schon anderthalb Stunden länger. Das wird hier immer und immer voller. Letzte freie Ausfahrt ist hier aktuell noch Genshagen. Und auch im Stadtverkehr Berlin dauert es deutlich länger jetzt hier so kurz vorm Wochenende. Die Stadtautobahn vor allem ist mal wieder gut gefüllt. Die A100 raus Richtung Norden. Ab der Weckstraße würde ich 15 Minuten mehr einplanen. Genauso wie auch nochmal im weiteren Verlauf ab dem Hohenzollerndamm und in der Gegenrichtung auf der A100 Richtung Süden besser mit einer halben Stunde mehr anrollen ab dem Jakob-Kaiser-Platz. Geblitzt wird außerdem noch auf der A10, dem südlichen Berliner Ring in Richtung Dreieck Spreeau zwischen Königs, Wusterhausen und Niederlehme. Und eure Staus und eure Blitzer per Anruf oder WhatsApp geht immer alles an die 0331 74 40 40.
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0: Er wollte so gerne Gitarre spielen, musste sich aber letztlich alles selbst beibringen. Das ist Miles Smith jetzt hier in den besten aktuellen Hits bei BB Radio. Der wollte als Kind unbedingt Musiker werden. Die Klampfe gab es zwar auch von Muttern, aber halt keinen Gitarrenunterricht. Wenn du es wirklich ernst damit meinst, dann wirst du einen Weg finden, hat sie gesagt. Also der hat auch wirklich schon sehr, sehr früh mitgekriegt, dass hier in der Musikbranche nichts geschenkt wird. Nicht mal die erste Gitarrenstunde. Aber er hat es ja geschafft. Jetzt spielt er hier in den besten aktuellen Hits. Hier ist Drive Safe.
1: Wow.

0: Wer jetzt hier 2,5 Minuten lang überlegt haben sollte und nicht drauf gekommen ist, genau an die Nummer erinnert uns hier die Melodie gerade im Hintergrund.
1: Exakt.
0: Das ist Topics Hommage an Paul van Dyk's Foreign Angel hier bei BB Radio. So, und gleich noch dieser krasse Sirenensound bei Loreen. Hört ihr hier direkt am Anfang von Euphoria, dann Souliges noch von Ray Dalton und K-Pop von Huntrix ist auch mit am Start. Und genau das ist unsere Vielfalt hier aus 10ern, 20ern und auch den besten aktuellen Hits. Hört ihr alles direkt hier nach.
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9: Mit Alexander Kanja. Guten Tag. Die Inflation ist im Mai überraschend zurückgegangen. Statt der prognostizierten 2,9% sind es nur 2,6%. Der Hauptgrund dafür ist der Tankrabatt. Er kommt bei den Bürgern an, wenn auch verspätet, so Brandenburgs Ministerpräsident Woidke zu Welt TV.
10: Das zeigt ja auch, dass die Forderung danach, hier härter gegen die Mineralölwirtschaft, gegen die Konzerne vorzugehen, diese Forderung gerechtfertigt war. Und ich glaube, diese Forderung muss immer noch erhoben werden. Wir müssen hier genauer auf die Finger schauen, da muss mehr passieren. Es darf nicht sein, dass aus der Krise Profite entstehen.
9: Grund für die hohen Spritpreise ist auch der Iran-Krieg und die Blockade der Straße von Hormus. Ein Ende ist hier noch nicht abzusehen. Und jetzt noch mehr aus unserem Land von BB Radio Brandenburg-Reporterin Patricia Woschny.
11: Brummis rollen nächste Woche verstärkt durch Eisenhütten statt. Die Oderlandstraße am Industriegebiet wird am Montag und Dienstag voll gesperrt. Grund sind Straßenreparaturen und Markierungsarbeiten. Der Verkehr wird dann durch die Stadt umgeleitet.
9: Danke, Patricia. Das Amtsgericht Fürstenwalde hat einen Koch wegen Vergewaltigung seiner Auszubildenden zu 3,5 Jahren Gefängnis verurteilt. Er hat die Tat in der Damenumkleidekabine einer Location am Scharmützelsee zum Teil gestanden. Auf eine Berufung wurde verzichtet. Das Urteil ist damit rechtskräftig. Ab der kommenden Woche startet der Großputz in den S-Bahnen. Dabei soll auch konsequenter gegen Obdachlose vorgegangen werden. Reinigungsteams sollen in den frühen Morgenstunden die Züge während der Fahrt sauber machen, begleitet von Sicherheitsteams. Das stößt bei der Stadtmission auf ein geteiltes Echo. Man versteht dort den Wunsch nach Sauberkeit, fürchtet aber auch eine Verdrängung der Obdachlosen. 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
16: Ein paar Wolken ziehen jetzt hier übers Land, aber größere Regenechos sind hier derzeit keine auf den Bildschirmen zu sehen. Der Großteil von uns kommt tatsächlich trocken davon. Wir messen Temperaturen um die 27 Grad schon wieder bei euch in Cottbus, in Brandenburg an der Havel, in Frankfurt oder genauso wie auch hier bei uns in Potsdam und auch in Berlin. Morgen auch nochmal Sonne und Wolken im Mix, wird dann aber im Laufe des Tages immer besser. Das klart dann allmählich auf. Morgen dann das Ganze bei um die 23 Grad, Sonntag und Montag auch nochmal ähnlich.
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16: So, nur häppchenweise kommt er aktuell voran laut Straßenscanner auf der A10 auf dem südlichen Berliner Ring in Richtung Dreieck Spreeau. Hier haben wir nämlich eine Vollsperrung nach einem Unfall zwischen Rangsdorf und dem Schönefelder Kreuz. Das baut und baut sich hier immer weiter auf. Aktuell steht ihr hier 3 Stunden im Stau. Letzte freie Ausfahrt derzeit Genshagen. Und auch im Stadtverkehr Berlin geht ein bisschen Zeit drauf. Vor allem in diesen Minuten auf der Stadtautobahn der A100 Richtung Norden. Hier sind es einmal 15 Minuten mehr ab der Wegstraße. Und auch im weiteren Verlauf kommt noch mal eine Viertelstunde mehr dazu ab dem Hohenzollerndamm. Und geblitzt wird es heute Nachmittag noch auf der A24 Richtung Hamburg. Hier stehen sie zwischen dem Rastplatz Linumerbruch und Verbelin. Und eure Staus und eure Blitzer per Anruf oder WhatsApp geht immer alles an die 0331 74 40 40.
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16: So, und wer es noch nicht mitbekommen haben sollte, es kommt ein zweiter Teil von Demon Hunters raus. Netflix-Animationshit aus dem letzten Jahr, der Lieblingsfilm meines kleinen Patenkindes. Aber leider erst in 3 bis 4 Jahren. Und so sprunghaft wie kleine Kinder sind, bin ich ja mal gespannt, ob diese musikalische Frauenkampftruppe dann immer noch so beliebt bei ihr ist. Insofern ist diese Ankündigung von 2.2 natürlich schön, aber andererseits auch ein kleines bisschen riskant. Der Soundtrack zum Film jetzt aus Teil 1. Hier ist Huntrix mit Golden Boy.
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0: Sirene hier am Anfang des Songs erinnert mich irgendwie jedes Mal wieder an meine AIDA-Kreuzfahrten. Das hier ist zum Vergleich Loreens Sirene aus Euphoria bei BB Radio. So, und genau das hier ist das angekündigte AIDA-Schiffshorn, was immer beim Ablegen angeht. Ja, klingt doch irgendwie ähnlich. Oder ich bin halt einfach nur urlaubsreif. Kann natürlich auch sein. So, gleich noch der weltbeste DJ und die Latin Queen hier in der Show. Das ist David Guetta und J-Lo im nächsten BB-Radio mehr Musikversprechen. Das ist Save Me Tonight in der meisten Musik ohne Unterbrechung. Und er kühlt wohl seinen Hals nach langen Studio-Sessions gerne mal mit Eisbeuteln. Dermot Kennedy dann auch gleich noch innerhalb der nächsten halben Stunde Nonstop-Musik. Bis gleich.
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16: Mit Clara Himmel, guten Tag.
17: Die Zahl der Arbeitslosen ist in Deutschland im Mai wieder unter die 3-Millionen-Marke gesunken. Die Quote auf 6,3%. Auch in Brandenburg und Berlin haben wieder mehr Menschen einen neuen Job gefunden, saisonbedingt. Der Mangel an Fachkräften aber bleibt ein Problem, so die Arbeitsagentur. Unfalldrama in Kaput. Ein Reisebus hat hier ein Kleinkind überfahren, einen Dreijährigen auf seinem Laufrad. Der Junge schwebt in Lebensgefahr. In Berlin wird heute zum 75. Mal der Deutsche Filmpreis verliehen. Um die Goldene Lola konkurrieren 6 Spielfilme. Prämiert werden auch Dokus und Kinderfilme. Den Ehrenpreis bekommt Regisseur Wim Wenders. Endspurt für Brandenburgs Top-Unternehmen. Im Rennen um den wichtigsten Wirtschaftspreis des Landes können sich unsere Betriebe noch für den Zukunftspreis bewerben. Das Online-Portal ist bis Sonntag geöffnet.
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0: Für ganz Brandenburg und Berlin zuverlässig und genau für eure Region. So, und das Wetter spielt weiterhin mit viel Sonne und nur ein paar Wolken hier im Mix heute Nachmittag. Aber größere Regenechos bleiben derzeit aus. In der Uckermark könnte es vielleicht noch mal ganz kurz nass werden, aber alles nicht der Rede wert. Wir messen Temperaturen um die 27 Grad bei euch in Wittstock, in Cottbus, in Brandenburg an der Havel, hier bei uns in Potsdam und auch in Berlin. Morgen auch noch mal Sonne und Wolken im Mix. Im Laufe des Tages lockert es dann aber auf bei um die 23 Grad. Sonntag und Montag ändert sich daran nicht sonderlich viel. 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
0: Der BB-Radio Straßenscanner zeigt hier aktuell Folgendes an. Also so wirklich viel mit Fahren ist hier derzeit auf der A10, dem südlichen Berliner Ring in Richtung Dreieck Spreeau nicht. Das ist eher so ein allmähliches Voranrücken aufgrund einer Vollsperrung nach einem schweren Unfall zwischen Rangsdorf und dem Schönefelder Kreuz. Dauert hier derzeit über 2 Stunden. Das ist das Sorgenkind Nummer 1 hier heute Abend. Letzte freie Ausfahrt ist hier derzeit Genshagen. Und im Stadtverkehr Berlin auch besser nochmal mit 15 Minuten mehr ankommen, wenn es auf die Stadtautobahn geht, die A100 Richtung Norden. Hier wird es nämlich schon wieder voller ab der Wechstraße. Geblitzt wird dann noch auf der B198 Richtung Joachimsthal, Höhe Kleinzieten. Da stehen sie in der 70er-Zone. Danke dir, Steffen. Und eure Staus und eure Blitzer per Anruf oder WhatsApp geht auch weiterhin immer alles an die 0331 74 40 40. 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
1: Lasst euch hier vor diesem trägen Anfang bloß nicht abschrecken. Das Ding kommt. Die besten aktuellen Hits bei BB Radio. Hier ist Kaigo.

Na, seht ihr, ist diese kurze Arbeitswoche auch schon wieder rum. Es ist Freitag, wir machen Feierabend und dann dieser Sound hier bei BB Radio. Das sind die besten aktuellen Hits von Michael Schulte. Hier ist 5 AM auf eurem Weg, Stück für Stück in Richtung Wochenende.

0: Wenn unser nächster Comedian hier bei BB Radio irgendwo auftaucht, dann sieht es irgendwie immer so aus, als hätte er seit der Wende konsequent das selber an. Dieser strähnige Foko-Healer dazu, dieser sächsische Akzent. Ihr wisst, wen ich meine. Hier ist unser nächster Comedian. Hier ist Olaf Schubert.
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3: Natürlich hat Humor auch eine politische Dimension, das ist ganz klar. Ja? Also Humor kann Dinge bewegen, aber Humor kann natürlich auch versöhnen. Das ist ja sehr wichtig, ja. Das ist ja die große Frage heute, die große Aufgabe. Wie kann man versöhnen? Wie werden aus Feinden Freunde? Und ich bin ja schon lange dabei, ich habe schon viel erlebt. Ja, ich habe schon erlebt, wie aus Freunden Feinde wurden. Durch die Genderkultur habe ich auch erlebt, wie aus Freunden Freundinnen wurden. Aber versöhnen, das ist schwierig. Ich glaube, das kennt ja auch jeder. Ja, ich meine, jeder kennt doch einen, den er nicht leiden kann. Jeder kennt so einen vertrottelten Dummbatz. Jeder kennt so einen richtig signifikant blöde, so ein richtiges, so ein, jeder kennt so einen richtigen versifften Drecksassi. Ja? Naja, das, ich meine, das muss jetzt gar nicht in der Familie sein. Ja? Nein.
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2: Mit Alexander Kanja. Guten Abend. Die Inflation ist im Mai überraschend zurückgegangen. Statt der prognostizierten 2,9% sind es nur 2,6%. Der Hauptgrund dafür ist der Tankrabatt. Er kommt bei den Bürgern an, wenn auch verspätet, so Brandenburgs Ministerpräsident Woidke zu Welt TV.
3: Das zeigt ja auch, dass die Forderung danach, hier härter gegen die Mineralölwirtschaft, gegen die Konzerne vorzugehen, diese Forderung gerechtfertigt war. Und ich glaube, diese Forderung muss immer noch erhoben werden. Wir müssen hier genauer auf die Finger schauen, da muss mehr passieren. Es darf nicht sein, dass aus der Krise Profite entstehen.
2: Grund für die hohen Spritpreise ist auch der Iran-Krieg und die Blockade der Straße von Hormus. Ein Ende ist hier noch nicht abzusehen. Und jetzt noch mehr aus unserem Land von BB Radio Brandenburg, Reporter Benedikt Maurer.
4: In Perleberg gibt es ab Montag einen neuen Draht zur Verwaltung. Die Stadt schließt sich dann der einheitlichen Behördennummer 115 an. Unter der Nummer gibt es Auskünfte zu vielen Verwaltungsfragen.
2: Danke, Benedikt. Das Amtsgericht Fürstenwalde hat einen Koch wegen Vergewaltigung seiner Auszubildenden zu 3,5 Jahren Gefängnis verurteilt. Er hat die Tat in der Damenumkleidekabine einer Location am Scharmützelsee zum Teil gestanden. Auf eine Berufung wurde verzichtet. Das Urteil ist damit rechtskräftig. Ab der kommenden Woche startet der Großputz in den S-Bahnen. Dabei soll auch konsequenter gegen Obdachlose vorgegangen werden. Reinigungsteams sollen in den frühen Morgenstunden die Züge während der Fahrt sauber machen, begleitet von Sicherheitsteams. Das stößt bei der Stadtmission auf ein geteiltes Echo. Man versteht dort den Wunsch nach Sauberkeit, fürchtet aber auch eine Verdrängung der Obdachlosen. 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
0: Es gibt noch mal richtig schön viel Sonne hier auf dem Freitagfeierabend. Es ist und bleibt trocken. Ein paar kleinere Wolkenfelder sind unterwegs, aber alles nicht der Rede wert. Regen dann erst heute Nacht. Momentan aber immerhin noch Temperaturen zwischen 25 und 27 Grad bei euch in Frankfurt-Oder. Hier bei uns in Potsdam, in Brandenburg an der Havel und auch in Berlin. Morgen auch erst noch mal Sonne und Wolken gemixt. Das klart dann aber im Laufe des Tages immer mehr auf bei um die 23 Grad. Und Sonntag und Montag dann auch noch mal ähnlich.
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0: Und unterdessen Stop and Go in Dauerschleife hier laut Straßenscanner unverändert auf der A10 in dem südlichen Berliner Ring in Richtung Dreieck Spreeau. Hier haben wir nach wie vor eine Vollsperrung nach einem schweren Unfall zwischen Rangsdorf und dem Schönefelder Kreuz. Das dauert hier aktuell 2 Stunden länger. Letzte freie Ausfahrt ist Genshagen. Und auch im Stadtverkehr Berlin besser nochmal 10 bis 15 Minuten mehr einplanen, wenn es auf die Stadtautobahn geht. Das stockt hier nämlich bereits Richtung Norden ab der Wegstraße. Und geblitzt wird es dann noch auf der A11 Richtung Stettin. Hier stehen sie da aktuell zwischen Joachimsthal und Pfingstberg. Und eure Staus und eure Blitzer, es geht immer alles per Anruf oder WhatsApp an die 0331 74 40 40.
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0: Und ich habe mir gerade erst heute Morgen eine neue Packung aufgemacht. Mein Lieblingsparfum ist doch jetzt eigentlich auch schon seit ein paar Jahren Abercrombie in Fit. Das weiß jeder, der mich kennt. Hinter mir lief oder mit mir mal im selben Raum saß. Taylor Swift hat mal genau für diese Marke gemodelt. Jetzt hier mit Opelite für euch bei mir in der Show.
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0: Und egal, wo ihr euch hier gerade zum Feierabend rumtreibt, ob dann nun beim Streetfood-Festival auf der Festwiese in Ludwigsfelde, auf dem Familienfest in Wittenberge, auf dem Paul-Linke-Ufer oder beim Heimatfest in Erkner, da im Rathauspark. Den passenden Soundtrack für euren Start ins Wochenende, den hört ihr hier. Gleich zum Beispiel noch Nico Santos im nächsten BB-Radio mehr Musikversprechen. Es steht wohl im Studio auch gerne mal barfuß da. All-time high von ihm hier gleich noch in der meisten Musik ohne Unterbrechung. Und House aus Schottland kommt vom DJ Calvin Harris. Und das alles innerhalb der nächsten halben Stunde nonstop Musik.
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9: Mit Clara Himmel, guten Abend.
10: Die Zahl der Arbeitslosen ist in Deutschland im Mai wieder unter die 3-Millionen-Marke gesunken. Die Quote auf 6,3%. Auch in Brandenburg und Berlin haben wieder mehr Menschen einen neuen Job gefunden, saisonbedingt. Der Mangel an Fachkräften aber bleibt ein Problem, so die Arbeitsagentur. 1000 Techniker, 87 Trucks. Groß, größer, Metallica. Noch nie gab es in Deutschland ein so großes Konzert wie das morgen im Olympiastadion. Normalerweise passen 74.000 Fans rein. Die Metalband erwartet mehr als 95.000, dank einer gigantischen 360-Grad-Bühne in der Mitte des Feldes. Endspurt für Brandenburgs Top-Unternehmen. Im Rennen um den wichtigsten Wirtschaftspreis des Landes können sich unsere Betriebe noch für den Zukunftspreis bewerben. Das Online-Portal ist bis Sonntag geöffnet.
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0: Das ist doch ein Traum hier auf dem Freitag-Feierabend. Sonne, blauer Himmel, hier und da zwar mal ein paar Wolkenfelder, aber es ist ja weit und breit kein Regenecho zu sehen. Das ändert sich dann erst heute Nacht. Momentan noch immer Temperaturen zwischen 25 und tatsächlich 27 Grad bei euch in Frankfurt oder in Wittstock, hier bei uns in Potsdam, in Cottbus und auch in Berlin. Morgen, wir starten erst mit Sonne und Wolken, das klart dann aber im Laufe des Tages auf bei um die 23 Grad. Der Sonntag und der Montag dann auch nochmal ähnlich.
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0: Und auf der A10 ist es unterdessen kein Fahren, sondern eher ein Nachrücken. Es geht um den südlichen Berliner Ring in Richtung Dreieck Spreeau. Hier haben wir unverändert laut Straßenscanner eine Vollsperrung nach einem schweren Unfall zwischen Rangsdorf und dem Schönefelder Kreuz. Plant hier mal locker mehr als anderthalb Stunden ein. Letzte freie Ausfahrt ist hier aktuell noch Genshagen. Und im Stadtverkehr Berlin besser mit 10 bis 15 Minuten mehr anrollen, wenn es auf die Stadtautobahn geht. Einmal zieht sich das hier Richtung Norden ab der Weckstraße, genauso wie auch in der Gegenrichtung auf der A100 Richtung Süden ab dem Jakob-Kaiser-Platz. Geblitzt wird ansonsten noch auf der A24 Richtung Hamburg. Zwischen Rastplatz, Lienumerbruch und Fährbelin stehen sie hier. Und eure Staus und eure Blitzer, egal was ihr da draußen gesehen haben solltet, es geht immer alles per Anruf oder WhatsApp an die 0331 74 40 40.
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Diesen Bass, den ihr hier gleich in American Girls bei BB Radio hört, den hat tatsächlich Harry Styles höchstpersönlich eingespielt. Und zwar, und das ist ja das Geile, auf einem Flohmarktfund aus Berlin. Auf einem Flohmarkt in Berlin hat er einen alten Bass gekauft und den direkt in den besten aktuellen Hits verewigt.

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12: 19 Uhr, der Freitag-Feierabend.
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13: Mit Alexander Kanja. Guten Abend. Die Inflation ist im Mai überraschend zurückgegangen. Statt der prognostizierten 2,9% sind es nur 2,6%. Der Hauptgrund dafür ist der Tankrabatt. Er kommt bei den Bürgern an, wenn auch verspätet, so Brandenburgs Ministerpräsident Woidke zu Welt TV.
14: Das zeigt ja auch, dass die Forderung danach, hier härter gegen die Mineralölwirtschaft, gegen die Konzerne vorzugehen,

0: Diese Forderung gerechtfertigt war. Und ich glaube, diese Forderung muss immer noch erhoben werden. Wir müssen hier genauer auf die Finger schauen. Da muss mehr passieren. Es darf nicht sein, dass aus der Krise Profite entstehen.
1: Grund für die hohen Spritpreise ist auch der Iran-Krieg und die Blockade der Straße von Hormus. Ein Ende ist hier noch nicht abzusehen. Und jetzt noch mehr aus unserem Land von BB Radio Brandenburg-Reporterin Romy Ortwald.
2: Im Raum Cottbus ist die Arbeitslosigkeit im Mai leicht zurückgegangen. Die Quote liegt jetzt bei 6,1%. Am besten sieht es in Luckau und Lippen aus, schwieriger bleibt die Lage in Guben. Aktuell gibt's rund 5200 freie Stellen.
1: Danke, Romy. Das Amtsgericht Fürstenwalde hat einen Koch wegen Vergewaltigung seiner Auszubildenden zu 3,5 Jahren Gefängnis verurteilt. Er hat die Tat in der Damenumkleidekabine einer Location am Scharmützelsee zum Teil gestanden. Auf eine Berufung wurde verzichtet. Das Urteil ist damit rechtskräftig. Ab der kommenden Woche startet der Großputz in den S-Bahnen. Dabei soll auch konsequenter gegen Obdachlose vorgegangen werden. Reinigungsteams sollen in den frühen Morgenstunden die Züge während der Fahrt sauber machen, begleitet von Sicherheitsteams. Das stößt bei der Stadtmission auf ein geteiltes Echo. Man versteht dort den Wunsch nach Sauberkeit, fürchtet aber auch eine Verdrängung der Obdachlosen. 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
4: Da haben wir hier heute Abend schon wieder für ein Glück mit dem Wetter, oder? Da sind zwar hier und da ein paar kleinere Wolkenfelder unterwegs, aber Regen ist weit und breit nicht zu sehen. Das ändert sich dann erst heute Nacht. Momentan messen wir noch Temperaturen zwischen 25 und 27 Grad bei euch in Brandenburg an der Havel, in Frankfurt-Oder. Gleiches Spiel auch in Wittstock, hier bei uns in Potsdam und in Berlin. Morgen auch nochmal Sonne und Wolken gemixt, wird dann aber im Laufe des Tages immer besser. Das lockert dann stückchenweise auf. Morgen dann das Ganze bei um die 23 Grad und Sonntag und Montag nochmal ähnlich.
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4: Es zieht sich immer mal wieder ein bisschen hier im laufenden Feierabendverkehr und zwar aufgrund einiger Baustellen. Laut Straßenscanner geht es da zum einen um die A13 Richtung Dresden. Hier gibt es ja noch bis nächsten Donnerstag nur eine freie Spur zwischen Klettwitz und Ortrand. Und Bauarbeiten haben wir auch im Stadtverkehr Berlin derzeit und zwar in Kreuzberg. Hier ist der Kolumbiadamm deshalb noch bis Mitte Juni beidseitig gesperrt zwischen Friesen- und Golzener Straße. Onkel Blitz wird heute Abend dann unter anderem noch auf der A10, dem südlichen Berliner Ring in Richtung Dreieck Spreeau zwischen Königs Wusterhausen und Niederlehme. So, und alles, was ihr da draußen gesehen habt, Staus oder Blitzer, es geht immer alles per Anruf oder WhatsApp an die 0331 74 40 40.
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4: Es gibt so Abende, die halten einen einfach immer noch ein bisschen länger draußen. Und genau solch einer ist das heute Abend. Willkommen in der Show. Es ist
5: Freitag.
4: Jawohl, gleich einmal Dance aus Skandinavien von Kato. Vorher aber noch was Ruhiges auf dem Klavier. Hier ist Alex Warren. Geil, dass ihr dabei seid.
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0: Und bitte begrüßt jetzt hier zum BB-Radio Feierabend einen Mann bei mir in der Show, der zwar klingt, als hätte er über alles gründlich nachgedacht, aber leider deutlich länger, als es gesund ist. Hier ist Comedian Olaf Schubert für euch.
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3: Natürlich hat Humor auch eine politische Dimension, das ist ganz klar. Ja? Also Humor kann Dinge bewegen, aber Humor kann natürlich auch versöhnen. Das ist ja sehr wichtig, ja. Das ist ja die große Frage heute, die große Aufgabe. Wie kann man versöhnen? Wie werden aus Feinden Freunde? Und ich bin ja schon lange dabei, ich habe schon viel erlebt. Ja, ich habe schon erlebt, wie aus Freunden Feinde wurden. Durch die Genderkultur habe ich auch erlebt, wie aus Freunden Freundinnen wurden. Aber versöhnen, das ist schwierig. Ich glaube, das kennt ja auch jeder. Ja, ich meine, jeder kennt doch einen, den er nicht leiden kann. Jeder kennt so einen vertrottelten Dummbatz. Jeder kennt so ein richtig signifikant Blöde, so ein richtiges, jeder kennt so einen richtigen versifften Drecksassi. Ja? Naja, das muss jetzt gar nicht in der Familie sein. Ja? Nein.
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4: Mit Clara Himmel, guten Abend. Die Zahl der Arbeitslosen ist in Deutschland im Mai wieder unter die 3-Millionen-Marke gesunken. Die Quote auf 6,3%. Auch in Brandenburg und Berlin haben wieder mehr Menschen einen neuen Job gefunden, saisonbedingt. Der Mangel an Fachkräften aber bleibt ein Problem, so die Arbeitsagentur. Unfalldrama in Kaput. Ein Reisebus hat hier ein Kleinkind überfahren, einen Dreijährigen auf seinem Laufrad. Der Junge schwebt in Lebensgefahr. In Berlin wird heute zum 75. Mal der Deutsche Filmpreis verliehen. Um die Goldene Lola konkurrieren 6 Spielfilme. Prämiert werden auch Dokus und Kinderfilme. Den Ehrenpreis bekommt Regisseur Wim Wenders. Endspurt für Brandenburgs Top-Unternehmen. Im Rennen um den wichtigsten Wirtschaftspreis des Landes können sich unsere Betriebe noch für den Zukunftspreis bewerben. Das Online-Portal ist bis Sonntag geöffnet. 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
0: Da kannst du doch wirklich nicht meckern, ey. Auch der Start ins Wochenende nochmal richtig schön sonnig. Da sind zwar hier und da noch ein paar kleinere Wolkenfelder unterwegs, aber es ist und bleibt trocken. Erst heute Nacht wird's dann nass. Momentan Temperaturen zwischen 25 und tatsächlich immer noch 27 Grad bei euch in Brandenburg an der Havel, in Wittstock, hier bei uns in Potsdam und auch in Berlin. Morgen auch nochmal Sonne und Wolken gemixt, wird dann aber im Laufe des Tages immer schöner. Das klart dann nach und nach auf bei um die 23 Grad. Der Sonntag und auch der Montag dann nochmal ganz ähnlich.
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0: Es rollt etwas mühsamer hier vereinzelt im laufenden Feierabendverkehr und das liegt an einigen Baustellen. Beispielsweise laut Straßenscanner geht es hier um die A13 Richtung Dresden, weil hier haben wir ja noch bis nächsten Donnerstag nur eine freie Spur, beispielsweise zwischen Klettwitz und Ortrand. Und gebaut wird auch im Stadtverkehr Berlin und zwar in diesem Fall in Kreuzberg auf dem Kolumbiadamm. Der ist deshalb noch bis Mitte Juni beidseitig dicht zwischen Friesen- und Golsener Straße. Und geblitzt wird heute Abend dann noch auf der A11 Richtung Stettin. Hier stehen sie derzeit zwischen Joachimsthal und Pfingstberg. Und eure Staus und eure Blitzer per Anruf oder WhatsApp geht immer alles an die 0331 74 40 40.
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0: Morgen werde ich zum zweiten Mal in meinem Leben Spargel stechen.
1: Erst stechen und dann essen hier zum BB-Radio-Feierabend. Ihr kennt ja das Prozedere. Erst die Arbeit, dann das Vergnügen, natürlich. Und das ist ja wirklich Arbeit. Ey, das ist ein Knochenjob. Also wer selbst mal nur eine einzige Stunde Spargel gestochen hat, der weiß, warum das Zeug dann nicht für 1,99 irgendwo im Sonderangebot liegen kann. Alter Falter, Hut ab vor jedem Spargelstecher da draußen. Das macht man sich ja im Vorhinein gar nicht so bewusst. Jetzt Olivia Dean hier für euch in den besten aktuellen Hits. It's so easy.

Und genau dieses Vogelgezwitscher macht uns Menschen glücklicher. Ist wirklich so. Je mehr Vögel hier zum BB-Radio Feierabend zwitschern, desto glücklicher und zufriedener sind wir wohl. Na, das wird ja meine Mutter freuen. Die hat sich nämlich so eine komische Zwitscherbox mit Vogelgeräuschen ins Badezimmer gestellt und jetzt trällern die jedes Mal los, wenn du nur die Tür aufmachst. Ich habe bei den ganzen Vögeln jedes Mal das Gefühl, ich sitze in einem Disney-Film und nicht auf Klo. Bin ich der größte Fan. Kamerad jetzt in den besten aktuellen Hit

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2: Der historische Stadtkern Dahme Mark. Dahmes historischer Stadtkern beeindruckt mit seiner gut erhaltenen eisernen Mauer und einer Vielzahl von historischen Bauten aus verschiedenen Epochen. Besonders hervorzuheben sind der im barocken Stil wieder aufgebaute Vogelturm, die prachtvolle Kirche St. Marien, die kursächsische Postsäule und das imposante Rathaus aus Backstein, das mehr an ein Märchenschloss erinnert als an ein Amtsgebäude. Zum historischen Ensemble gehören auch die alte Stadtmauer und die Schlossruine im Schlosspark. Die Geschichte von Dahme Mark ist eng mit der Lüneburger Salzstraße verbunden, einer wichtigen Handelsroute im Mittelalter. Handwerker siedelten sich entlang dieser Straße an und trieben Handel mit Gütern, darunter das wertvolle Salz. Markt- und Zollrechte brachten der Stadt wirtschaftlichen Aufschwung, der jedoch durch zahlreiche Brände immer wieder gestört wurde. Im Laufe der Jahrhunderte gehörte Dahme erst zum Erzbistum Magdeburg, fiel dann im Dreißigjährigen Krieg an Kursachsen und später zum Königreich Preußen. Dahme hat aber auch eine beeindruckende industrielle Vergangenheit. Angefangen mit der Entdeckung des Anilins durch den Kaufmann Otto Unverdorben im Jahr 1826 bis hin zur florierenden Zigarrenherstellung, dem Wollhandel und der Schuhherstellung. Im Kornspeicher, dem größten Fachwerkgebäude der Stadt, gibt es eine Ausstellung mit DDR-Mopeds und Motorrädern sowie eine umfangreiche Sammlung von Exponaten, die das Herz jedes Technikliebhabers höher schlagen lässt. Entdeckt in Dahme auf dem Innenstadtrundkurs gemütliche Cafés, viele Sehenswürdigkeiten und Freizeitmöglichkeiten. Infos im Netz auf dahme.de.
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10: Mit Alexander Kanja. Guten Abend. Die Inflation ist im Mai überraschend zurückgegangen. Statt der prognostizierten 2,9% sind es nur 2,6%. Der Hauptgrund dafür ist der Tankrabatt. Er kommt bei den Bürgern an, wenn auch verspätet, so Brandenburgs Ministerpräsident Woidke zu Welt TV.
11: Das zeigt ja auch, dass die Forderung danach, hier härter gegen die Mineralölwirtschaft, gegen die Konzerne vorzugehen, diese Forderung gerechtfertigt war. Und ich glaube, diese Forderung muss immer noch erhoben werden. Wir müssen hier genauer auf die Finger schauen, da muss mehr passieren. Es darf nicht sein, dass aus der Krise Profite entstehen.
10: Grund für die hohen Spritpreise ist auch der Iran-Krieg und die Blockade der Straße von Hormus. Ein Ende ist hier noch nicht abzusehen.
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12: 1000 Techniker, 87 Trucks. Groß, größer, Metallica. Noch nie gab es in Deutschland ein so großes Konzert wie das heute im Olympiastadion. Normalerweise

0: Messe passen 74.000 Fans rein. Die Metalband erwartet mehr als 95.000, dank einer gigantischen 360-Grad-Bühne in der Mitte des Feldes. Das Konzert ist restlos ausverkauft. Clara Himmel, Landeshauptstadtstudio Potsdam.
1: Nach einem großflächigen Ausfall von Telekom und Internet ist Forst wieder am Netz. Ursache war wohl nach ersten Erkenntnissen ein Kabelschaden. Auch im Havelland gibt es weiter Störungen. In Rathenow ist der Notruf 112 aus dem Vodafone-Festnetz teils nicht erreichbar. Benedikt Maurer, BB Radio Havelland.
2: Brummis rollen nächste Woche verstärkt durch Eisenhüttenstadt. Die Oderlandstraße am Industriegebiet wird am Montag und Dienstag voll gesperrt. Grund sind Straßenreparaturen und Markierungsarbeiten. Der Verkehr wird dann durch die Stadt umgeleitet. Patricia Woschny, BB Radio Lokalstudio Oderland in Frankfurt.
3: Das Amtsgericht Fürstenwalde hat einen Koch wegen Vergewaltigung seiner Auszubildenden zu 3,5 Jahren Gefängnis verurteilt. Er hat die Tat in der Damenumkleidekabine einer Location am Scharmützelsee zum Teil gestanden. Auf eine Berufung wurde verzichtet. Das Urteil ist damit rechtskräftig. Ab der kommenden Woche startet der Großputz in den S-Bahnen. Dabei soll auch konsequenter gegen Obdachlose vorgegangen werden. Reinigungsteams sollen in den frühen Morgenstunden die Züge während der Fahrt sauber machen, begleitet von Sicherheitsteams. Das stößt bei der Stadtmission auf ein geteiltes Echo. Man versteht dort den Wunsch nach Sauberkeit, fürchtet aber auch eine Verdrängung der Obdachlosen. Lindenberg-Fans sind in großer Sorge. Kurz nach seinem 80. Geburtstag ist die Rocklegende ins Krankenhaus eingeliefert worden. Angeblich steht eine wochenlange Auszeit bevor. Wie die Bild-Zeitung schreibt, wird er wegen Herzproblemen behandelt. 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
5: Wo es doch heute den ganzen Tag wirklich schön war, sieht es jetzt in der Nacht ein bisschen anders aus. Aktuell hier bei um die 22 Grad in Brandenburg an der Havel, bei euch in Wittstock und auch hier in Potsdam. Heute Nacht ziehen viele Wolken auf, dazu kommt auch hier und da etwas Regen runter und sogar mit Gewitter muss gerechnet werden. Dabei kühlt es sich ein bisschen ab auf bis zu 13 Grad. Morgen zieht das ganze Unwetter dann gegen Vormittag weiter nach Sachsen und Polen. Danach wird es dann hier auch wieder schöner mit viel Sonne und ein paar Wolken bei bis zu 26 Grad maximal.
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5: Wegen Bauarbeiten gibt es eine Vollsperrung laut Straßenscanner auf der L96 in der Ortsdurchfahrt Milo. Hier geht aktuell noch bis Ende Juli 2027 gar nichts, eine Umleitung ist aber eingerichtet. Kein Durchkommen aktuell auch im Stadtverkehr Berlin in Charlottenburg, genauer gesagt. Die Leibnizstraße ist Richtung Kurfürstendamm zwischen Pestalozzi-Straße und Kannstraße gesperrt. Grund hierfür sind ebenfalls Bauarbeiten. Und geblitzt wird auf der B5 in Bozen in der 30er-Zone. Wenn ihr noch was gesehen habt, Staus und Blitzer, dann liefert ihr einfach jederzeit gerne hier ab. Geht immer alles ganz entspannt per Anruf oder WhatsApp an die 0331 74 40 40. Und bis dahin habt eine gute Fahrt und kommt gut an.
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5: Ihr lasst den Abend jetzt noch ein bisschen ausklingen und wir sind mit dabei. Unter anderem gibt's auch Musik von DJ Antoine featuring Kalina. Die machen hier nochmal ordentlich Stimmung und Bock auf den Sommer mit einer absoluten geilen 10er-Nummer. Vorher jetzt aber noch die aktuellste und erfolgreichste Künstlerin unserer Zeit. Hier ist Taylor Swift mit The Fate of Ophelia. Ich bin Vincent, cool, dass ihr da seid. Habt einen schönen Abend.
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5: Mit Alexander Kanja. Guten Abend. Die Inflation ist im Mai überraschend zurückgegangen. Statt der prognostizierten 2,9% sind es nur 2,6%. Der Hauptgrund dafür ist der Tankrabatt. Er kommt bei den Bürgern an, wenn auch verspätet, so Brandenburgs Ministerpräsident Woidke zu Welt-TV.
6: Das zeigt ja auch, dass die Forderung danach, hier härter gegen die Mineralölwirtschaft, gegen die Konzerne vorzugehen, diese Forderung gerechtfertigt war. Und ich glaube, diese Forderung muss immer noch erhoben werden. Wir müssen hier genauer auf die Finger schauen, da muss mehr passieren. Es darf nicht sein, dass aus der Krise Profite entstehen.
5: Grund für die hohen Spritpreise ist auch der Iran-Krieg und die Blockade der Straße von Hormus. Ein Ende ist hier noch nicht abzusehen.
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7: 1000 Techniker, 87 Trucks. Groß, größer, Metallica. Noch nie gab es in Deutschland ein so großes Konzert wie das heute im Olympiastadion. Normalerweise passen 74.000 Fans rein. Die Metalband erwartet mehr als 95.000. Dank einer gigantischen 360-Grad-Bühne in der Mitte des Feldes. Das Konzert ist restlos ausverkauft. Clara Himmel, Landeshauptstadtstudio Potsdam.
8: Nach einem großflächigen Ausfall von Telekom und Internet ist Forst wieder am Netz. Ursache war wohl nach ersten Erkenntnissen ein Kabelschaden. Auch im Havelland gibt es weiter Störungen. In Rathenow ist der Notruf 112 aus dem Vodafone-Festnetz teils nicht erreichbar. Benedikt Maurer, BB Radio Havelland.
9: Brummis rollen nächste Woche verstärkt durch Eisenhüttenstadt. Die Oderlandstraße am Industriegebiet wird am Montag und Dienstag voll gesperrt. Grund sind Straßenreparaturen und Markierungsarbeiten. Der Verkehr wird dann durch die Stadt umgeleitet. Patricia Woschny, BB Radio Lokalstudio Oderland in Frankfurt.
5: Das Amtsgericht Fürstenwalde hat einen Koch wegen Vergewaltigung seiner Auszubildenden zu 3,5 Jahren Gefängnis verurteilt. Er hat die Tat in der Damenumkleidekabine einer Location am Scharmützelsee zum Teil gestanden. Auf eine Berufung wurde verzichtet. Das Urteil ist damit rechtfertigt.

0: aussichtskräftig. Ab der kommenden Woche startet der Großputz in den S-Bahnen. Dabei soll auch konsequenter gegen Obdachlose vorgegangen werden. Reinigungsteams sollen in den frühen Morgenstunden die Züge während der Fahrt sauber machen, begleitet von Sicherheitsteams. Das stößt bei der Stadtmission auf ein geteiltes Echo. Man versteht dort den Wunsch nach Sauberkeit, fürchtet aber auch eine Verdrängung der Obdachlosen. Lindenberg-Fans sind in großer Sorge. Kurz nach seinem 80. Geburtstag ist die Rocklegende ins Krankenhaus eingeliefert worden. Angeblich steht eine wochenlange Auszeit bevor. Wie die Bild-Zeitung schreibt, wird er wegen Herzproblemen behandelt. 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
5: Mit Alexander Kanja. Guten Abend. Die Inflation ist im Mai überraschend zurückgegangen. Statt der prognostizierten 2,9% sind es nur 2,6%. Der Hauptgrund dafür ist der Tankrabatt. Er kommt bei den Bürgern an, wenn auch verspätet, so Brandenburgs Ministerpräsident Woidke zu Welt TV.
6: Das zeigt ja auch, dass die Forderung danach, hier härter gegen die Mineralölwirtschaft, gegen die Konzerne vorzugehen, diese Forderung gerechtfertigt war. Und ich glaube, diese Forderung muss immer noch erhoben werden. Wir müssen hier genauer auf die Finger schauen, da muss mehr passieren. Es darf nicht sein, dass aus der Krise Profite entstehen.
5: Grund für die hohen Spritpreise ist auch der Iran-Krieg und die Blockade der Straße von Hormus. Ein Ende ist hier noch nicht abzusehen.
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7: 1000 Techniker, 87 Trucks. Groß, größer, Metallica. Noch nie gab es in Deutschland ein so großes Konzert wie das heute im Olympiastadion. Normalerweise passen 74.000 Fans rein. Die Metalband erwartet mehr als 95.000, dank einer gigantischen 360-Grad-Bühne in der Mitte des Feldes. Das Konzert ist restlos ausverkauft. Clara Himmel, Landeshauptstadtstudio Potsdam.
8: Nach einem großflächigen Ausfall von Telekom und Internet ist Forst wieder am Netz. Ursache war wohl nach ersten Erkenntnissen ein Kabelschaden. Auch im Havelland gibt es weiter Störungen. In Rathenow ist der Notruf 112 aus dem Vodafone-Festnetz teils nicht erreichbar. Benedikt Maurer, BB Radio Havelland.
9: Brummis rollen nächste Woche verstärkt durch Eisenhüttenstadt. Die Oderlandstraße am Industriegebiet wird am Montag und Dienstag voll gesperrt. Grund sind Straßenreparaturen und Markierungsarbeiten. Der Verkehr wird dann durch die Stadt umgeleitet. Patricia Woschny, BB Radio Lokalstudio Oderland in Frankfurt.
5: Das Amtsgericht Fürstenwalde hat einen Koch wegen Vergewaltigung seiner Auszubildenden zu 3,5 Jahren Gefängnis verurteilt. Er hat die Tat in der Damenumkleidekabine einer Location am Scharmützelsee zum Teil gestanden. Auf eine Berufung wurde verzichtet. Das Urteil ist damit rechtskräftig. Ab der kommenden Woche startet der Großputz in den S-Bahnen. Dabei soll auch konsequenter gegen Obdachlose vorgegangen werden. Reinigungsteams sollen in den frühen Morgenstunden die Züge während der Fahrt sauber machen, begleitet von Sicherheitsteams. Das stößt bei der Stadtmission auf ein geteiltes Echo. Man versteht dort den Wunsch nach Sauberkeit, fürchtet aber auch eine Verdrängung der Obdachlosen. Lindenberg-Fans sind in großer Sorge. Kurz nach seinem 80. Geburtstag ist die Rocklegende ins Krankenhaus eingeliefert worden. Angeblich steht eine wochenlange Auszeit bevor. Wie die Bild-Zeitung schreibt, wird er wegen Herzproblemen behandelt.

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0: 112 aus dem Vodafone-Festnetz teils nicht erreichbar. Benedikt Maurer, BB Radio Havelland.
1: Brummis rollen nächste Woche verstärkt durch Eisenhüttenstadt. Die Oderlandstraße am Industriegebiet wird am Montag und Dienstag voll gesperrt. Grund sind Straßenreparaturen und Markierungsarbeiten. Der Verkehr wird dann durch die Stadt umgeleitet. Patricia Woschny, BB Radio Lokalstudio Oderland in Frankfurt.
0: Das Amtsgericht Fürstenwalde hat einen Koch wegen Vergewaltigung seiner Auszubildenden zu 3,5 Jahren Gefängnis verurteilt. Er hat die Tat in der Damenumkleidekabine einer Location am Scharmützelsee zum Teil gestanden. Auf eine Berufung wurde verzichtet. Das Urteil ist damit rechtskräftig. Ab der kommenden Woche startet der Großputz in den S-Bahnen. Dabei soll auch konsequenter gegen Obdachlose vorgegangen werden. Reinigungsteams sollen in den frühen Morgenstunden die Züge während der Fahrt sauber machen, begleitet von Sicherheitsteams. Das stößt bei der Stadtmission auf ein geteiltes Echo. Man versteht dort den Wunsch nach Sauberkeit, fürchtet aber auch eine Verdrängung der Obdachlosen. Lindenberg-Fans sind in großer Sorge. Kurz nach seinem 80. Geburtstag ist die Rocklegende ins Krankenhaus eingeliefert worden. Angeblich steht eine wochenlange Auszeit bevor. Wie die Bild-Zeitung schreibt, wird er wegen Herzproblemen behandelt. 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

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Mit seinen Gitarrenklängen lädt der Brite ein, mit den Liebsten zu kuscheln und die gemeinsame Zeit zu genießen. 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Das Gefühlvolle und Sensible wird bei Eds Konzerten immer wieder deutlich. Nicht zuletzt dann, wenn zu seinen Liedern die Frage aller Fragen gestellt und mit einem Kuss besiegelt wird. 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Darling, you look perfect tonight. Der Schmusesänger ist sich aber auch für andere romantische Gesten nicht zu schade. So überraschte Ed Sheeran ein Brautpaar in einer Kirche in Las Vegas. Mitten in der Trauung stand der Brite plötzlich im Raum und performte nur für das Paar einen seiner emotionalen Songs.

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2: Mit Alexander Kanja. Guten Morgen. Die Inflation ist im Mai überraschend zurückgegangen. Statt der prognostizierten 2,9% sind es nur 2,6%. Der Hauptgrund dafür ist der Tankrabatt. Er kommt bei den Bürgern an, wenn auch verspätet, so Brandenburgs Ministerpräsident Woidke zu Welt-TV.
3: Das zeigt ja auch, dass die Forderung danach, hier härter gegen die Mineralölwirtschaft, gegen die Konzerne vorzugehen, diese Forderung gerechtfertigt war. Und ich glaube, diese Forderung muss immer noch erhoben werden. Wir müssen hier genauer auf die Finger schauen, da muss mehr passieren. Es darf nicht sein, dass aus der Krise Profite entstehen.
2: Grund für die hohen Spritpreise ist auch der Iran-Krieg und die Blockade der Straße von Hormus. Ein Ende ist hier noch nicht abzusehen.
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4: 1000 Techniker, 87 Trucks. Groß, größer, Metallica. Noch nie gab es in Deutschland ein so großes Konzert wie das heute im Olympiastadion. Normalerweise passen 74.000 Fans rein. Die Metalband erwartet mehr als 95.000, dank einer gigantischen 360-Grad-Bühne in der Mitte des Feldes. Das Konzert ist restlos ausverkauft. Clara Himmel, Landeshauptstadtstudio Potsdam.
5: Nach einem großflächigen Ausfall von Telekom und Internet ist Forst wieder am Netz. Ursache war wohl nach ersten Erkenntnissen ein Kabelschaden. Auch im Havelland gibt es weiter Störungen. In Rathenow ist der Notruf 112 aus dem Vodafone-Festnetz teils nicht erreichbar. Benedikt Maurer, BB Radio Havelland.
6: Brummis rollen nächste Woche verstärkt durch Eisenhüttenstadt. Die Oderlandstraße am Industriegebiet wird am Montag und Dienstag voll gesperrt. Grund sind Straßenreparaturen und Markierungsarbeiten. Der Verkehr wird dann durch die

0: Die Eisenhüttenstadt. Die Oderlandstraße am Industriegebiet wird am Montag und Dienstag voll gesperrt. Grund sind Straßenreparaturen und Markierungsarbeiten. Der Verkehr wird dann durch die Stadt umgeleitet. Patricia Woschny, BB Radio Lokalstudio Oderland in Frankfurt.
1: Das Amtsgericht Fürstenwalde hat einen Koch wegen Vergewaltigung seiner Auszubildenden zu 3,5 Jahren Gefängnis verurteilt. Er hat die Tat in der Damenumkleidekabine einer Location am Scharmützelsee zum Teil gestanden. Auf eine Berufung wurde verzichtet. Das Urteil ist damit rechtskräftig. Ab der kommenden Woche startet der Großputz in den S-Bahnen. Dabei soll auch konsequenter gegen Obdachlose vorgegangen werden. Reinigungsteams sollen in den frühen Morgenstunden die Züge während der Fahrt sauber machen, begleitet von Sicherheitsteams. Das stößt bei der Stadtmission auf ein geteiltes Echo. Man versteht dort den Wunsch nach Sauberkeit, fürchtet aber auch eine Verdrängung der Obdachlosen. Lindenberg-Fans sind in großer Sorge. Kurz nach seinem 80. Geburtstag ist die Rocklegende ins Krankenhaus eingeliefert worden. Angeblich steht eine wochenlange Auszeit bevor. Wie die Bild-Zeitung schreibt, wird er wegen Herzproblemen behandelt. 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
3: Mein heutiger Gast ist Slam-Poet, Kabarettist, Autor und einer, der aus ganz normalen Alltagsmomenten große, sehr komische Geschichten machen kann, Julius Fischer.
4: Hallöchen.
3: Mhm. Viele kennen ihn aus Shows wie Nightwash oder dem Quatsch Comedy Club oder aus seinem erfolgreichen Podcast Team Totale Zerredung, den es leider nicht mehr gibt.
4: Ja.
3: Und dann sind natürlich seine Bücher. Ich hasse Menschen.
4: Mhm.
3: Worum es darin geht und was er ansonsten noch so erlebt hat, das erzählt er uns hoffentlich jetzt. Herzlich willkommen, Julius Fischer.
4: Und nochmal hallo.
3: Das ist so schön, dass du heute da bist.
4: Ja.
3: Es ist eine Darmerkrankung zwischen unser letztes Gespräch, geplantes Gespräch
4: so
3: und den heutigen Termin gekommen. Ne?
4: Ja. Ja. Ich habe tatsächlich später behauptet, weil ich hatte direkt nach der Darmerkrankung dann eine Buchmesse und da war ich dann wieder einigermaßen fit, aber ich habe während dieser 4 Tage 2 Kilo verloren, was selbst für mich viel ist. 2 Kilo an Körpergewicht und ich habe dann einfach gesagt, ich hätte mich für die Buchmesse und die Buchpräsentation einfach in Shape geschissen.
3: Was ich. Das ist genau die Bestätigung für das, was ich gerade erzählt habe.
4: Ja. Ja, ja.
3: Also, das heißt, du warst für die Fotos sehr schön.
4: Ich war wirklich sehr, sehr schön.
3: Schöner als sonst?
4: Schöner als sonst. Jetzt habe ich wieder ein bisschen zugenommen. Und ich bin ja auch jetzt schon wieder, muss ich direkt auch sagen, jetzt natürlich schon wieder auch krank, denn ich habe kleine Kinder und offensichtlich. Geht das damit einher? Also wenn ich hier zwischendurch so ein bisschen rumkrächze, dann liegt das nicht, leider nicht daran, dass ich plötzlich zu einer Jazzsängerin geworden bin, sondern einfach, weil die Stimme ein bisschen kaputt ist. Ich komme aber auch gerade vom langen Tourblock. Also ich hatte irgendwie. Ja, ja, es ist nur eine Rechtfertigung, klar. Ich hätte auch einfach besser mit meinem Körper umgehen sollen.
3: Du musst einfach auf dich achten, ne?
4: In den letzten 20 Jahren weniger rauchen, weniger saufen. Das wäre natürlich alles klug gewesen, aber es wäre vielleicht auch klug gewesen, keine Kinder zu bekommen oder früher zu bekommen oder wie auch immer. Ich glaube, für kluge Entscheidungen bin ich noch nie bekannt gewesen in meiner Familie.
3: Aber ich kann dir sagen, alle Leute oder alle Zuhörer, die kleine Kinder haben, wissen genau, was du jetzt gerade durchmachst. Weißt du, wenn die Kinder in der Kita haben, dann bringen die ganzen Krankheiten mit nach Hause, die man vorher, bevor man Vater oder Mutter geworden ist, nicht hatte. Ne?
4: Ja, es gibt tolle Sachen. Ja? Scharlach. Adenovirus, richtig geil. Ich hatte auch mehrfach schon Streptokokken, aber die hatte ich auch schon vorher. Also ich habe einfach.
3: Es gibt hier keine Tabus in diesem Interview.
4: Streptokokken sind nichts Schlimmes. Sind nicht Chlamydien. Die hatte ich noch nicht, zum Beispiel. Und ich glaube meine Kinder auch nicht, hoffe ich. Sonst wäre es besorgniserregend.
3: Weißt du, meine Frau sagt immer zu mir, wenn wir irgendwo hingehen, lass uns bitte nicht über Krankheiten reden. Das haben wir schon dort auf den ersten Metern genau das wird geschafft, ne?
4: Ist gut, der ist super, lieb's. Aber sie ist ja heute auch nicht mit da. Sie hätte wahrscheinlich sonst so dich von der Seite mit der Zeitung
3: unterm
4: gehauen.
3: Unterm Tisch, weißt du, so.
4: Ja. Schön ans Knie. Ja.
3: Hör auf, über Krankheiten zu reden.
4: Ja.
3: Du bist ja erfahren im Umgang mit Herrmännern, ne? Du hast ja sehr, sehr lange Zeit mit André Herrmann immer regelmäßig Dinge gemacht, ne?
4: Ja.
3: Und jetzt hast du einen anderen Herrmann quasi an der Seite, ne? Also mich.
4: Ach so, ja klar, natürlich. Oh, okay. Geil, ich habe jetzt ganz kurz,
3: Das hat aber jetzt einen Moment gedauert. Dafür, dass du so ein Schnelldenker bist, hat das aber sehr lange gedauert.
4: Peinlich für mich, gebe ich zu.
3: Pass auf, ich gehe nochmal zurück. Also du hast ja lange Zeit mit André Herrmann zusammengearbeitet und du hast jetzt quasi den einen Herrmann gegen den anderen ausgetauscht?
4: Ja, ich denke schon. Ich bin auch ehrlich gesagt, was unseren Gesprächsflow angeht, relativ begeistert, jetzt schon.
3: Wieso, zu langsam oder was?
4: Nee, ist super. Wir haben das funktioniert hier. Es wirkt fast so, als würdest du das schon ein paar Jahre machen.
3: In der Tat ist es so. Weißt du, ich habe ja gedacht, als die Ankündigung bekommen habe, dass du herkommst, sagte ich, das ist geil. Wir haben auch ein ähnliches Sprechtempo, weißt du, ich Privatradio, manchmal wenig Zeit, weißt du, und du auch wenig Zeit, ne?
4: Auf jeden Fall, das kommt vom Poetry Slam noch.

0: Mittlerweile kann ich mir manchmal so ein bisschen Zeit lassen, vor allem bei den eigenen Lesungen. Klar, da bin ich ja der Regieführende quasi. Aber früher beim Slam musste ich natürlich 7 oder 8 Minuten Geschichten in 5 Minuten packen, weil das war das Zeitlimit. Mhm. Und das hat meinen Stil geprägt über viele Jahre. Ich habe mir das dann ein bisschen abgeguckt von den, tatsächlich von den vor allem Berliner Kollegen, die ich zu der Zeit verehrt habe. So jemand wie Volker Strübing zum Beispiel.
1: Ja.
0: Ein ganz toller Kollege. Oder Michael Ebeling. Und deswegen... Ja, war das so, das hat Spaß gemacht, das hat Stil gemacht, das hat auch Witz reingebracht. Also, es ist natürlich ein Stilmittel, ganz, ganz, ganz schnell irgendwie Sachen vorzulesen und dann irgendwie abrupt zu stoppen. Aber ich glaube, es hat natürlich auch ein kleines bisschen was damit zu tun, wie schnell ich denke und reagiere. Ich bin auch immer, glaube ich, besser in Kombination mit Leuten.
1: Wir sind doch eine gute Kombination.
0: Ja, ja, auf jeden Fall.
1: Und Schnellquatschen, also ich liebe ja Schnellquatscher, ganz ehrlich.
0: Ich finde es auch super.
1: Es ist nicht effektiv, ehrlich gesagt, weil du musst ja, wo andere Leute, also... Weiß ich nicht, Rüdiger Hoffmann zum Beispiel, der würde ja aus einem
0: Fieses
1: Programm,
0: Beispiel,
1: von,
0: ja.
1: ein Programm von dir würde der 6 machen.
0: Allerdings, allerdings, weiß nicht, ob es, ja stimmt, wenn man das schnell macht, ja hallo, ich weiß nicht, ob sie es wussten, aber ja, okay, fertig. Ja, nee, es geht, es ist natürlich viel aufwendiger, aber vielleicht hat ja Rüdiger Hoffmann auch, ich will mich nicht so weit aus dem Fenster legen, gar nicht so viel zu sagen oder genau die richtigen Sachen zu sagen. Ich bin immer, was das angeht, sehr diplomatisch. Und ich glaube, ich habe einfach relativ viele Worte in mir. Nicht immer, aber beim auf der Bühne stehen schon.
1: War das schon immer so?
0: Es wird mir so kolportiert. Also Mutti hat behauptet, dass ich bereits mit 3 oder 4 nachts, wenn die noch mit ihren Theaterkolleginnen und Kollegen in der Küche saß, rausgekommen bin und irgendwelche Gedichte vorgetragen habe, die ich mir ausgedacht habe.
1: Die du dir ausgedacht hast?
0: Ich glaube schon, ja.
1: Also du hast nicht irgendwelche großen Meister zitiert, sondern du hast sie dir ausgedacht.
0: Naja, ich bin ja am Ende der DDR Kind gewesen und da war die Frage, wer denn nun die großen Meister sind, nicht ganz geklärt.
1: Das wurde erst nach 89 dann zurechtgekommen.
0: Genau, erst nach 89 habe ich angefangen mit der Literaturrezeption. Nein, also ich meine schon, dass ich habe, glaube ich, einfach viel, ich habe viel entertained mit bestimmt irgendwelchen Kindergartenliedern und eben so Gedichten. Und ich muss zugeben, bei meinem Sohn setzt sich das fort. Der macht das auch, aber er hat mir was voraus. Er macht das für sich und nicht für die anderen. Und ich habe es immer für die anderen gemacht.
1: Weißt du, was ich so erstaunlich finde bei dir, Julius?
0: Was denn?
1: Du kommst ja aus Gera.
0: Ja.
1: Dann warst du lange Zeit in Dresden und wohnst jetzt in Leipzig. Das heißt, du bist noch Thüringer und dann sächsische heimliche Landeshauptstadt. Ne, jetzt. Und man hört überhaupt nichts. Keine Einfärbung. Nur, wie machst du das?
0: Das liegt, glaube ich, an meiner Chorleiterin. Und die hat immer gesagt, Kinder, wenn wir jetzt O du Fröhliche singen, es heißt O du Fröhliche und nicht O du Fröhlicher. Und das war ein super Hinweis. Und dadurch, ich war als Kind einfach jede Woche im Theater. Das heißt, ich bin groß geworden mit Hochdeutsch. Um mich herum natürlich ganz viel Sächsisch. Ich liebe Dialekte, das kommt, glaube ich, auch noch dazu. Das heißt, ich versuche schon, so wenig wie möglich selber Dialekt zu sprechen, um mir andere aneignen zu können. Ja. Oder also mich sozusagen darüber zu stellen, oder nicht darüber, das meine ich nicht, sondern einfach ein bisschen weiter weg, um dann auch in die anderen so reinzugehen. Es fällt mir bei manchen leichter, bei manchen schwerer. Viele würden mir wahrscheinlich mein Berlinerisch, mein Hamburgerisch, mein Bayerisch um die Ohren hauen, aber wenn ich gerade nicht an den Orten bin, dann nutze ich das manchmal, um so Leute nachzumachen. Also
1: ich finde es ein bisschen schade, ehrlich gesagt, weil ich habe darauf gehofft, dass so ein bisschen Sächsisch zwischendurch mal rauskommt.
0: Das ist kein Problem, das kann ich auch so machen.
1: Ja.
0: Das Skating, das mache ich einfach, das ist normal.
1: Ich höre das ja gerne, ich habe auch Freunde in Leipzig.
0: Ich liebe es auch, wobei ich das Leipziger Sächsisch gar nicht mal so gut nachmachen kann. Das Leipziger Sächsisch ist ein bisschen, das Dresdner Sächsisch, da bin ich ja aufgewachsen, das ist guttural, das kommt einfach ganz tief aus der Gemütlichkeit, ne? Auch ein bisschen aus so einer Egalhaltung, auch ein bisschen, also man hat auch immer so ein bisschen Schmollen mit dabei, aber es ist halt eher so zurückgelehnt. Und das Leipziger geht immer ein bisschen weiter nach oben. Das Thüringer, zumindest das Thüringer, wo ich herkomme, aus Gera, die sind ganz weit oben, gell? Die reden die ganze Zeit so. Das ist ganz schön. Ich liebe das auch, weil das ist für mich einfach, da stehe ich wieder bei meiner Oma im Hausflur und der Herr Fickert aus dem Erdgeschoss.
1: Heißt macht ja wirklich
0: die,
1: so?
0: Ja.
1: So, wie man es spricht? Nicht mit Doppel-G?
0: Nein, der Herr Fickert.
1: Ach, das ist
0: auch. Es ist ein Traum.
1: Der Ärmste.
0: Das war für uns Kinder. Und dann gab es noch irgendwie im erweiterten Freundeskreis meiner Oma einen Menschen, der hieß Geiling. Und wir Kinder haben uns eigentlich die ganze Zeit
1: zusammen?
0: Nur. Nein, die waren ein schwules Pärchen. Das war Paradiesvögel zu Ende des Unrechtsstaates.
1: Wenn du den Namen Fickert als Sachse aussprichst, ist es nicht mehr so schlimm, ne?
0: Nö, ist Fickert.
1: No?
0: Der Fickert.
1: Da. Da könnte man aus, noch ein W draus machen aus dem F.
0: Der Ulrich Wickert.
1: No? Und schon.
0: Und schon hast du Nachrichtensprecher.
1: Du bist seriös dann, ne?
0: Ja, auf jeden Fall.
1: Du hast einige Sachen übersprungen. Du bist 1984 zur Welt gekommen.
0: Ja, darüber, über den Rest wollte ich eigentlich
1: mal. Ja, du wolltest ja ursprünglich als Dramaturgensohn auch Schauspieler werden.
0: Ja,
1: ne?
0: Natürlich.
1: Aber das haben dir deine Eltern ausgeredet.
0: Ich bin nach Leipzig gezogen, habe da angefangen, Standardzeug zu studieren, eben Geschichte und Literatur. Und meine Cousine, mit der ich zu der Zeit dann zusammengelebt habe in einer WG, studierte auch Dramaturgie und nahm mich dann immer mit zu den Vorsprechen oder Vorspielen der Schauspielstudentinnen und Studenten. Und dann saß ich da immer drin und habe die dann spielen sehen und dachte mir die ganze Zeit, ich will das auch. Und das habe ich dann irgendwann meiner Mutter erzählt und dann hat sie zu mir gesagt, wenn du wirklich irgendwann an irgendeinem Provinztheater 20 Jahre lang den Horatio spielen willst, studier Schauspiel. Ansonsten lass es einfach bleiben. Du kannst nur dich selber spielen. Und das fand ich fies. Und als ich dann und dann habe ich sie enterbt. Und als ich ein bisschen später nochmal drüber nachgedacht habe, fand ich es natürlich super, weil es erstens ehrlich war und zweitens die Wahrheit.
1: Aber du spielst jetzt an Provinztheater.
0: Mhm. Aber meinen eigenen Scheiß.
1: Deinen eigenen Scheiß, ja. Hast du auch Philosophie studiert?
0: Nee, gar nicht.
1: Aber du bist so ein bisschen Philosoph, das weißt
0: aber
1: du.
0: Aber höchstens Küchentisch. Also Küchentisch und manchmal schreibe ich es ins Buch. Und ja. Was mir, glaube ich, zur Philosophie fehlt, ist, ich hätte es dann wirklich lesen müssen, die ganzen Philosophen. Und ich kenne aber so ein paar Philosophieleute und die haben alle 20 Semester studiert und das wollte ich nicht. Ich habe nur 16 Semester studiert und dann abgebrochen. Oder nee, es stimmt nicht, ich wurde abgebrochen.
1: Das wirft natürlich eine Frage auf.
0: Also, was
1: ist passiert?
0: Ich habe eine Sprachwissenschaftsprüfung, ich habe zu dem Zeitpunkt nach 7 Jahren Studium ungefähr, ich hatte 4 Semester sehr gründlich studiert, obwohl ich sogar noch ein Semester gestreikt habe. Habe ich aber alles sozusagen in der Regelstudienzeit bis zur Zwischenprüfung alles ordentlich durchgezogen und dann habe ich zu viele Auftritte gehabt. Es wurde immer mehr, zuerst waren es nur 40 Auftritte, dann waren es irgendwann 80, ich glaube 2010 oder 11, als ich so in den Endzügen meines Studiums war, waren es dann über 150 Auftritte im Jahr, wobei ich dazu sagen muss, davon ungefähr die Hälfte waren Kurzauftritte bei Poetry Slams und Lesebühnen und die andere Hälfte waren meine Duo-Auftritte. Und das waren dann natürlich meistens abendfüllende Auftritte und ich hatte schlichtweg nicht mehr die Zeit, um mich vernünftig dem Studium zu widmen. Dann musste ich aber Abschlussprüfungen machen in Germanistik und habe eine dreimal nicht bestanden.
1: Du hattest mal ein Publikum, was 10 Minuten lang nicht gelacht hat, ne?
0: Ja, mein Publikum ist auf jeden Fall speziell. Die halten sich alle für schlau.
1: Ich glaube, dass einige auch da durchaus schlau sind,
0: weißt du? Die sind schlau, ja. Mir ist es tatsächlich. Also in Berlin gibt's sowieso immer frech reingerufen, was ich aber super finde. Ich kann weitaus besser umgehen mit Leuten, die irgendwas reinrufen, als mit einem Publikum, was einfach nur schweigt und sich berieseln lässt.
1: Da wird dir häckelt.
0: Auf jeden Fall. Ich finde häckeln super. Ich kann in der Regel ganz gut mit umgehen. Aber worauf ich hinaus will, ist, ich habe neulich im Auftritt in Potsdam gehabt. Und Potsdam, die Menschen, die da hinkommen, sind sehr treu.
1: Wir sind übrigens in Potsdam. Ich möchte mal anmerken.
0: Ja.
1: Also wir sind hier da, wo es passiert ist.
0: Ja, wir sind hier am Ort, ich rieche es auch noch. Auf jeden Fall lese ich aus dem Buch vor, erzähle was und dann höre ich irgendwie so tuscheln in der zweiten Reihe. Und es stellt sich raus, zwei Zuhörerinnen haben angefangen, meine S zu zählen, weil ich offensichtlich extrem viele S während dieser freien Rede meiner Lesung verwendet habe und das fand ich sehr gut und ich animiere die Menschen jetzt seitdem auch bei anderen Lesungen meine S zu zählen. Also das fand ich total super. Was übrigens Potsdam auch noch gemacht hat, also in doppelter Hinsicht gut, ich habe das letzte Mal, und das war glaube ich so die 5. oder 6. Lesung von mittlerweile 15, im Sitzen gelesen und im Stehen gesungen und seit Potsdam, weil ich gemerkt habe, da habe ich ja überhaupt keine Energie beim Sitzen, seitdem stehe ich wieder. Also ich mache jetzt quasi Actionlesungen nur noch im Stehen.
1: So, jetzt kommst du aber nicht aus diesem Studio raus, ohne einmal dein Instrument hier zumindest angezupft zu haben.
0: Jetzt singe ich schon mal ein Kinderlied.
1: Ein Kinderlied?
0: Ja, klar. Gut. Also nee, es ist kein Kinderlied. Es ist ein Protestlied gegen meine Kinder.
1: Okay.
0: Der Song heißt Steine.
1: Meine Damen und Herren, Ladies and Gentlemen, hier ist Julius Fischer live bei BB Radio mit Steine.

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1: So, ich muss dich jetzt fragen, es war ja heute unser erstes Mal, unser erstes gemeinsames Mal. Ich meine, du bist erfahren mit, in dem Umgang mit Herrmännern.
2: Ja.
1: Wie war's so für dich?
2: Ein guter Herrmann.
1: Und jetzt, wo wir warm gequatscht sind, müssen wir aufhören.
2: So ist es meistens.
1: Bei mir war Julius Fischer, einer unserer besten Slam-Poeten, Kabarettisten, Autoren und Kleinkünstler. Bis zum nächsten Mal. Hau rin.
2: Selber.
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4: Hallo liebe Leute, hier ist Comedian Kristall. Alter, ich höre die ganze Zeit BB Radio, verstehst du? Kennst du BB Radio? Es ist mega. Pass auf, pass auf. Ich kann noch einen. Schönen guten Tag, mein Name ist Kurt Krömer, ich mache heute Abend auch mit. Das ist der Hammer.
1: Ja, das ist echt der Hammer, Chris. Schön, dass du da bist.
5: Das ist schön, dass du das sagst. Ich freue mich sehr, dass wir hier jetzt zusammen sitzen und uns unterhalten.
1: Du bist noch so jung und du bist schon an der Spitze des Comedy-Olymps.
5: Ich höre das immer nicht so gerne, weil ich weiß nicht, was ich dazu sagen soll. Oh ja, es läuft total gut. Es läuft mega.
1: Als wir vor ein paar Jahren angefangen haben, aus deinem ersten Programm damals Dinge zu spielen, habe ich immer gesagt, der kommt mal ganz groß raus. Du hast deine Berufung gefunden, glaube ich, ne?
5: Ja, also klar ist es zwischendurch auch mal anstrengend, wenn du unterwegs bist und du musst 800 Kilometer fahren und dann musst du noch irgendwie 2,5 Stunden Show machen und so. Aber am Ende des Tages habe ich nie das Gefühl, dass ich zur Arbeit gehe. Also Berufung trifft es schon ziemlich gut. Das ist echt Hobby zum Beruf gemacht. Mhm. Aber es macht halt echt mega Spaß. Und man hat halt so Highlights wie heute hier zu sein, bei dir. Ich hab's auch gar nicht von Hand abgelesen.
1: Du hast hier so einen Zettel auf dem Boden, das steht drauf. Du musst ab und zu mal nett sein.
5: Jens, okay, Megatyp.
1: Deine Klassenkameraden waren damals sehr glücklich, dass sie dich in der Klasse hatten. Du hast immer für Unterhaltung gesorgt, vermute ich mal.
5: Ja, aber die waren dann auch genervt. Echt? Und ich bin halt oft echt rausgeflogen. Und bei mir war das Problem, das hat nichts gebracht. Also es ist jetzt nicht so gewesen, dass ich rausgegangen bin und gedacht habe, okay, ich muss irgendwas ändern. Ich habe draußen überlegt, was könnte ich als nächstes für Sprüche bringen. Aber das ist natürlich in der Schule nicht so ein guter Zeitpunkt, ne? Also wenn du irgendwie gerade Mathe lernst und du denkst, okay, nächster Gag. Ist gerade für die Lehrer natürlich mega anstrengend. Ich kam mit den meisten ganz gut klar, aber die hatten auch irgendwann so, oh, Chris. Aber ich habe da die Grenze nie gesehen. Aber ich mag das, wenn Leute lachen, das ist ein schönes Geräusch für mich.
1: Haben die damals schon dein Talent entdeckt?
5: Naja, da die Gags nicht so gut waren und ich eigentlich immer nur gestört habe, glaube ich, haben sie es nicht gedacht. Die haben eher gedacht, aus dem wird nie was. Und jetzt hören sie mich hier.
1: Absolut, unter anderem. Oder sehen dich auf einer Bühne?
5: Ja, also ein paar sind auch tatsächlich mal gekommen. Und gerade im ersten Programm habe ich ja echt über meine Lehrer, da habe ich die Namen immer geändert, aber sie wussten selber, scheiße, ich bin gemeint.
1: Wie bist du dazu gekommen? Wann hast du gesagt, Mensch, ich muss daraus was machen?
5: Mein erster Auftritt war ja am 5.3.2011 und das Weihnachten davor, da habe ich angefangen, so ein bisschen mir was zu überlegen, was ich auf der Bühne erzählen könnte. Da war ich mitten in der Ausbildung zum Versicherungskaufmann. Da muss man irgendwann raus, hält es ja nicht aus. Und ja, da habe ich so angefangen. So. Ich habe ganz viele Comedians gesehen, die auch sehr jung waren. Und da habe ich gedacht, okay, wenn das irgendwie scheinbar gerade Trend ist, dass junge Leute auf die Bühne gehen, dann kann ich es auch probieren. Weil ich habe ja damals eh gedacht, du bist ja Lustigste, du musst. Also du, wenn du nicht auf die Bühne gehst, wer dann? Da kriegt man erstmal eine Schelle von den Leuten so, die dann sagen, okay, so lustig ist es doch nicht. Und dann ist es doch harte Arbeit, sich das anzueignen, wie man auf der Bühne zu funktionieren hat. Das ist schon ein Unterschied, ob du in der Kneipe mit einem Kumpel zusammen sitzt und man lacht sich gegenseitig kaputt im Suff oder man auf der Bühne handwerklich Comedian ist. Und das ist auch, du hörst auch nicht auf zu lernen. Also du hast immer wieder Situationen, wo du sagst so, boah, krass, wie komme ich jetzt aus der raus? Aber macht echt viel Spaß.
1: Kann ich mir vorstellen. Und Sascha Korf, dein Kollege, der war letztens ja auch bei uns, der hat gesagt, ich habe bei Chris schon von Anfang an dieses Talent gesehen.
5: Naja, bei Sascha ist es ja so, wir fragen uns immer noch, was der 1990 gemacht hat, ob er vielleicht doch in Hamburg war. Also er könnte quasi mein Vater sein. Also wirklich, ich bin 1:1 eigentlich Sascha. Voll auf vom, wir verstehen uns mega gut. Wir arbeiten ja auch zusammen an meinem Programm. Ohne Sascha könnte ich das auch gar nicht mehr. Der ist mehr als eine Stütze, der ist quasi mein Programm. Also eigentlich könnte es auch Sascha machen, wenn er nicht sein eigenes Programm hätte. Das ist schon, Sascha ist nicht nur ein fantastischer Komiker, ist auch ein sehr toller Mensch und wir sind sehr, sehr gut befreundet mittlerweile und das macht es natürlich schöner.
1: Du bist 1991 geboren, du bist also wirklich einer der jüngsten Comedians, die es je in Deutschland gab, ne, die so einen Erfolg hatten.
5: Naja, also Luke ist ja auch, ich glaube, der ist 2 Jahre älter und der war ja auch 25, 26, als er
1: auch schon bei uns
5: abgegangen ist. Mhm. Ja. Also es gibt schon, vor allem gibt es auch sehr viele gute junge Leute, die jetzt noch nicht so bekannt sind. Also es kommt echt so ein Generationswechsel gerade. Das spüren, glaube ich, auch die alten Recken. Die merken auch so, okay, es ist nicht mehr so ein Selbstläufer, die Karten zu verkaufen, weil da sehr viel kommt gerade, sehr viel gutes Zeug und sehr, also wir haben wirklich eine komplett breite Masse. Jetzt werde ich gerade angerufen. Wir haben eben noch drüber gesprochen. Toll, ich gehe, glaube ich, lieber nicht ran, weil ich weiß, wer das ist. Mama, ich kann jetzt nicht. Ich bin gerade mitten im Interview. Du wolltest das Interview bomben, du bist total, das hat total funktioniert. Die Leute sitzen da jetzt gefesselt und denken, Alter, wer ruft da jetzt gerade an?
1: Die Mama ruft an.
5: Die Mama ruft an, ja.
1: Das ist ja auch immer Programm bei dir, das ist insofern, ist das ja auch voll witzig.
5: Das kriegen wir auf jeden Fall hin. Ich werde mich darum kümmern.
1: Möchte die Mama möchte auch ins Funkhaus rein.
5: Die steht jetzt gerade am Seiteneingang und hat gesagt, bitte kannst du dafür sorgen, dass wir reinkommen. Habe ich gesagt, ja.
1: Wohnst du auch noch?
5: So ich wohne nicht zu Hause. Mann. Aber wie du mich gerade gefragt hast. Also, bitte sag nein. Bitte sag ja, nein. Also ich habe ein sehr, sehr enges Verhältnis zu meinen Eltern. Mhm. Allgemein meine ganze Familie ist sehr groß und auch sehr breit gefächert von Menschlichem, was man so haben kann. Aber ich wohne nicht mehr zu Hause.
1: Ja, meine Tochter ist in deinem Alter. Ne? Insofern,
5: wie alt ist deine Tochter?
1: 90 geboren.
5: Krass.
1: Ich könnte euch bekannt machen.
5: Ja.
1: Ich wäre zufrieden mit dem Schwiegersohn.
5: Oh, das ist aber...
1: zumindest wär's, das ist süß. Es wäre lustig bei Familienfeiern.
5: Ja, ich glaube auch. Vor allem auch noch mit dir.
1: Schöne Gedanken.
5: Könnte ich mich sogar fast mal zurücklehnen. Das wäre schön.
1: Gut,
5: Leute, spürt ihr diese Stelle gerade, wie wir uns beide angeguckt haben? Unangenehm.
1: Das ist ja deine Aufgabe, ne? Diese Lücken zu füllen eigentlich.
5: Diese Lücken fülle ich jetzt einfach mal mit der nächsten Frage.
1: Weißt du? Gott, jetzt geht's los.
5: Die Entstehung des Künstlernamens, also war das eine Ableitung von deinem bürgerlichen Namen Christopher Nast?
1: Ich wollte gerade schon.
5: Kristall?
1: Das war total gut. Wie du das gemacht hast? Ich war kurz gefesselt von meinem eigenen Namen. Tatsächlich ist es so, das ist keine erfundene Geschichte. Ich saß da mit meiner Mom, damals schon gedacht, ich kann meinen bürgerlichen Namen nicht auf der Bühne. Das Problem ist ja, dass ich ja Christopher Nast, das klingt nicht cool, finde ich. Also ich mag meinen Namen, aber selbst bei der Versicherung, wenn ich angerufen habe, haben die Leute gesagt, oh, hallo Herr van Nast. Weil die dachten, ich heiße Christoph van Nast. Christopher Nast. Also es war immer so, oh. Und dann habe ich meiner Mama gesagt, dass sie mir bitte einen Künstlernamen mit überlegen soll. Mhm. Am besten irgendwie ein Wortspiel. Das fand ich damals sehr witzig. Mhm. Und da hat sie gesagt, du bist mein Kristall.
5: Tja,
1: und da habe ich gesagt, oh, das ist so blöd, Mama. Das nehme ich.
5: Und jetzt reagierst du auf den, wenn jemand ruft, Tal, Kristall.
1: Ja, dann das reagiert man irgendwann.
5: Du hast ja wahrscheinlich deinen Künstlernamen eingetragen im Ausweis, oder? Mhm. Meldest du dich beim Arzt unter Tal an oder unter Nast?
1: Nast.
5: Und unterschreibst du, wenn du einen Scheck an der Bank zum Beispiel unterschreibst?
1: Ich habe noch nie einen Scheck an der Bank.
5: Wenn du irgendwo unterschreiben
1: musst, wenn ich irgendwo
5: an einer Tankstelle, einer Kreditkarte, irgendwie Kreditkarte,
1: dann belegt, ist immer dann noch Nast,
5: ja.
1: Und dann gucken die, ist doch Quatsch, der ist doch Tal.
5: Der heißt doch Tal.
1: Was ist das denn?
5: Verarscht er uns?
1: Ja.
5: Für den kaufe ich keine Karte mehr.
1: Das ist jetzt aber, oh Gott, für einen Hamburger versuchen Berliner, funktioniert nicht.
5: Ja, das war jetzt ja nicht so schlecht. Ja, ich meine, du bist ja auch regelmäßig hier bei uns in der Region, ne?
1: Ja, das stimmt. Und das ist auch immer wieder schön.
5: Viele deiner Fans wohnen hier bei uns, ne? Ist einfach so.
1: Das ist echt toll.
5: Ja, finde ich auch. Deine Mama findet ja auch regelmäßig statt, also schon im ersten Programm, ne? Versetzung gefährdet, war die Mama mal dabei. Und,
1: genau.
5: Und im zweiten Programm war sie sowieso nur Programm.
1: Also es war so, dass ich ja, als ich angefangen habe, habe ich schon überlegt, ich möchte schon authentisch sein. Mhm. Das heißt, ich kann jetzt nicht irgendwie den Leuten irgendwas von der Welt erzählen. Die sagen dann Alter, du bist 19 Jahre alt, was willst du mir jetzt von der Welt beibringen? Habe ich über die Schule gesprochen, weil ich dachte, viele waren ja auch schon mal in der Schule. Und da hatte ich dann in diesem Programm so einen 10-Minuten-Part über meine Mom und da habe ich gemerkt, dass die Leute das mögen, weil die sich selber auch da wiedererkennen und mit ihrer Mutter und so weiter. Da habe ich gedacht, jetzt gehe ich aufs Ganze, mache ich ein ganzes Programm über meine Mama. Dann war mein Vater sauer, hat er gesagt, was soll die Scheiße, hast du sie lieber als mich, warum redest du nur über sie, nicht über mich? Dann habe ich jetzt gesagt, jetzt ist Papa dran. Und ich bin gespannt, wer sich als nächstes aufregt. Das wäre dann das nächste Programm. Für mich ist es so, ich mache ja sehr viel Interaktion zwar in meinem Programm, also so 30% sind für mich auch neu, jeden Abend, ja, weil ich wirklich mich auf die Leute einlasse und wirklich die Geschichten versuche einzubauen und das klappt auch meistens. Trotzdem ist es so, nach anderthalb Jahren irgendwann merke ich schon so, also dann langweile ich mich selber, also weil das sind dann zu viele Shows und dann merke ich so, jetzt ist irgendwie schon zu viel und ich brauche das, ich brauche alle zwei Jahre, brauche ich neue Themen und ich will ja auch wachsen und gerade jetzt bin ich in einem Alter, ich finde schon, ob du 20 bist oder 26, macht schon einen Unterschied, also mit 20 war ich noch echt ein Kind und jetzt so langsam habe ich das Gefühl, ich werde so ein bisschen erwachsener, so, also selbst ich habe mit Jugendsprache schon Probleme, wenn da so ein 14-Jähriger kommt, wallah, Brudi, denke ich, alter Vater, aber man wächst ja auch und alle zwei Jahre und ich erlebe ja auch viel und da hat man auch das Bedürfnis, auch den Leuten zu erzählen, was man so erlebt. Von daher alle zwei Jahre. Klar, ist ein Pensum, ist auch echt anstrengend, wenn du halt ein halbes Jahr lang am Ende neben dem Programm, das du spielst, schon anfängst zu schreiben. Diese Parallelen, das ist schon, hab ich, aber es funktioniert und es macht echt Spaß.
5: Jeden Tag bist du woanders, immer hintereinander weg und so. Ist das stressig für dich oder ziehst du das durch wie einen normalen Job?
1: Ne, es ist halt nicht so ein normaler Job, weil eigentlich ist es ja, wenn ich mal so eine längere Fahrt habe, sagen wir mal so 600 Kilometer oder so, dann denkt man schon so, das hängst du jetzt im Auto ab. Aber ich könnte auch im Büro sitzen und ich habe ja Versicherungskaufmann gelernt, das heißt, ich weiß, wie es ist zu arbeiten, wenn man um 20 Uhr noch beim Kunden sitzt. Das möchte ich halt wirklich nicht mehr und das ist dann, wenn man das immer vergleicht, bin ich echt happy. So viele Termine sind das gar nicht. Also ich habe dann natürlich immer so Blockdinger, wo man so vielleicht mal 4 Shows hintereinander hat, manchmal auch mal 6, aber das ist eher selten. Und dann habe ich halt vom Montag bis Mittwoch oft dann frei oder man macht dann irgendwie Radiointerviews oder Fernsehauftritte.
5: Cool.
1: Sowas halt. Aber am Ende des Tages ist es total cool, macht echt Spaß und das will ich halt auch beibehalten. Deswegen mache ich nicht so viele Termine, deswegen spiele ich keine 200 Shows im Jahr, weil ich irgendwann dann selber, glaube ich, kaputt gehe daran, weil es einfach dann nur noch Autopilot ist und ich will jede Show versuchen auch ernst zu nehmen und jede Show auch selber zu fühlen und nicht einfach nur hier das Programm runtergerotzt. Das soll schon cool sein immer. Aber du sitzt ab und zu noch um 20 Uhr beim Kunden. Also diesmal bei den Gästen.
5: Stimmt, du hast völlig recht.
1: Oh, sag mal, was ist denn mit dir los, ey?
5: Das wär tolle Weihnachtsfeiern.
1: Kristall ist bei uns heute. Er ist Comedy-Preisträger. Den ersten hast du, glaube ich, 2013 abgeräumt, ne? Und 2017 gab es dann den richtig fetten als bester Newcomer überhaupt, ne? Und du hast zwischendurch auch die kleinen Comedy-Preise mitgenommen.
5: Also es gibt ja in Deutschland so viele Wettbewerbe, das ist für Newcomer perfekt. Weil da hast du mal 200 Leute, 300 Leute, wo du dich einfach mal ausprobieren kannst. Und die Leute entscheiden dann, wer eine Runde weiterkommt und so weiter. Und es gibt in Trier den Comedy Slam, da war mein erster Auftritt. Es gibt in ganz Deutschland ganz viele Wettbewerbe und da habe ich auch schon den einen oder anderen gewonnen. Das ist natürlich cool.
1: Ein paar Trophäen abgeräumt. Ich habe gesehen, du hast den Deutschen Comedy-Preis moderiert im blauen Anzug und habe gesagt, der macht das so geil, ey, der ist noch so jung.
5: Oh, danke schön.
1: Habe ich immer gedacht.
5: Aber der Anzug, der war schon eng.
1: Der war ein bisschen eng, ne?
5: Ja, der war tatsächlich ein bisschen eng.
1: Den musstest du anziehen, ja? Ich habe gedacht, warum macht er den Knopf nicht auf?
5: Das Problem bei der Kamera sah das blöd aus, wenn ich ihn auf habe. Wirklich, weil dann war so ein riesengroßes weißes Feld, mein Bauch mit dem Hemd. Wirklich, da kam der Regisseur und hat gesagt, Chris, wir müssen jetzt drauf scheißen, auf diese Anzugregeln. Es sieht einfach nicht gut aus. Und man hat auch gemerkt, mein Hals, das war komplett, das Hemd war total zu. Ich konnte mich gar nicht bewegen. Ich hatte, glaube ich, noch 3 Tage Muskelkater, weil ich mich gar nicht bewegen konnte. Aber ich wollte mich halt schick machen, weil ich war ja der Gastgeber vor allen Comedy-Superstars in Deutschland und da denkt man schon auch nach ein paar Monate.
1: Das kann ich mir gut vorstellen.
5: Ja.
1: Und wie hast du dich gefühlt? Warst du sehr aufgeregt?
5: Ich war mega aufgeregt. Ja. Ich glaube, das war auch...
1: Paul Panzer, alle sitzen da, alle, die man kennt, schon über Jahre weg, ne?
5: Guck mal, wenn du irgendwie, was weiß ich, in Berlin spielst, in der Mercedes-Benz-Arena, dann kommen da zigtausende wegen dir. Das ist sehr, sehr aufregend, aber sie kommen wegen dir. Und wenn du beim Comedy-Preis stehst und da sind dann irgendwie der halbe Saal, sind irgendwelche Kollegen und die andere Hälfte sind Fans von den anderen, dann bist du da plötzlich ganz allein und denkst, okay, alles klar, komm.
1: Keiner meinetwegen.
5: Irgendjemand? Mama, du warst das, richtig. Genau. Das war sehr aufregend und das hat mir trotzdem sehr viel Spaß gemacht. Also ich habe mich da so von Minute zu Minute mehr reingefuchst und war dann irgendwann auch entspannter und dann war alles gut. Das war ein echt schöner Abend und sehr viele positive Resonanz, die ich da bekommen habe und das hat mich natürlich gefreut.
1: Die haben die alle auf die Schulter gehauen anschließend, haben gesagt, hast du gut gemacht.
5: Ja, also und die es nicht gemacht haben, mit denen möchte ich eh nichts zu tun haben.
1: Du hast ja damals angefangen bei Nightwash, also die kleinen Sachen, Quatsch Comedy Club, dann auf einmal Mercedes-Benz Arena. Das ist aber schon mal ein Riesenunterschied, wenn da auf einmal 8 oder 10.000 Leute umsitzen.
5: Auf der einen Seite ist das irgendwie wie ein Rausch, dass man gar nicht checkt, was gerade abgeht, dass du wirklich aufwachst und das ist wirklich so. Also du wachst jeden Morgen auf und das ist so, du spielst wirklich diese Arenen. Andererseits kann man es auch doch wieder genießen. Also es sind so Momente, die sind mal so, das verschwimmt so ein bisschen. Ich habe jetzt auch beim neuen Programm halt so Vorpremieren, um mich zu testen und da gehe ich dann wieder in die kleineren Seele. Dann war ich in Delmenhorst, habe ich gespielt vor 180 Leuten, in Stuttgart vor 140 Leuten. Weil damals war das so, dass es ein paar Veranstalter gab, die gesagt haben, so, nee, reicht uns nicht. Und es gab halt Veranstalter, die gesagt haben, ich finde das gut und ich buche den und es ist mir egal, ob da 40 Leute sitzen, ich finde das gut, ich möchte das unterstützen. Und den Leuten möchte ich das natürlich gerne heute zurückgeben, dass dieser Saal dann natürlich auch voll ist. Und das macht auch echt Spaß. Das ist so diese Club-Atmosphäre. Es ist wieder ganz anders und es ist so mega intim. Man lernt so viele Leute auch kennen, auch nach der Show noch habe ich viel mehr Zeit, um mit den Leuten zu quatschen. Da kriegst du dann wirklich Feedback und das bringt unheimlich viel für mein Programm. Und ein paar Tipps habe ich schon echt von meinen Fans, von meinen Zuschauern annehmen können, um das Programm zu verbessern. Das ist natürlich mega.
1: Du bist so ein Freestyler im Programm, das heißt, du hast Elemente, die sind schon fertig, die kannst du immer abrufen, auch wenn dir der Text nicht mehr einfällt oder sowas. Gab es schon mal die Situation, wo du in deiner noch relativ jungen Karriere über 6 Jahre mal irgendwie auf der Bühne standst und dachtest, oh, was mache ich denn jetzt?
5: Alter, das ist mir nie passiert.
1: Nee?
5: Dass ich so ein Blackout habe. Ich wusste nie, was ein Blackout ist. Ich habe mir immer was vorstellen können, was ein Blackout ist. Ich habe immer irgendwie die Kurve bekommen. Und jetzt war ich, ist kein Witz, bei Mario Barth. In der Aufzeichnung, willkommen bei Mario Barth. Und ich habe angefangen, erster Gag, alles gut und dann weg. Weg. Es ist kein Witz. Ich habe nur noch ein Schwarz vor Augen gesehen und ich versuche irgendwie die Buchstaben in meinem Gehirn zu sortieren. Es ist nicht besonders groß, deswegen hat es auch nicht funktioniert. Ich habe mich nach hinten gedreht, Mario, wie geht's weiter? Und er, Alter, was soll ich machen? Ich weiß doch nicht, ist dein Programm. Und habe ich gesagt, was machst du denn, wenn du den Text vergisst? Habe ich eine Mario Barth Parodie gemacht und ich so, meine Freundin, Alter, ich weiß nicht, was der jetzt erzählen will, aber meine Freundin, kennst du Freunde? So, die Leute haben dann gelacht, Mario hat sich weggeschmissen, haben sie aufgehört zu klatschen und ich wusste immer noch nicht, wie es weitergeht und nicht so. Leute, wir kommen hier nicht weiter. Und Mario, geh nach hinten, hau ab hier. Dann bin ich runter von der Bühne, die Leute haben sich weggeschmissen. Ich habe hinten geguckt auf meinem Handy so, okay, Text, alles klar, wie geht's weiter? Von hinten, ich kann wieder. Und dann soll ich jetzt nochmal ansetzen? Und Mario hat dann gesagt, ich hol dich nochmal raus. Und du erzählst das, was du bisher erzählt hast, einfach nochmal. Ja, das war echt, das hat mich geprägt.
1: Chris Talber bei uns heute im Mitternachtszock. Schön, dass du da warst.
5: Vielen Dank. Bis zum nächsten Mal.
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1: Heute habe ich zwei Gäste, die beide wissen, wie es in einem Klassenzimmer wirklich läuft. Der eine hat's erlebt, der andere hat's gespielt. Schauspieler Henrik Dorin, bekannt als der wahrscheinlich coolste Lehrer der deutschen Fernsehgeschichte, Stefan Vollmer aus der Kultserie Der Lehrer. Herzlich willkommen.
6: Herzlichen Dank für die Einladung.
1: Und Comedian Johannes Schröder ist da, alias Herr Schröder oder alias Korrekturensohn oder was es da sonst noch so gibt. Er hat natürlich auch schon mal einen Lehrer gespielt, nämlich auf einer Bühne, aber er ist auch tatsächlich einer. Und ich finde, da steckt so viel drin, dass ich euch beide einladen musste.
7: Johannes, Jens, freue mich, toll, bei dir zu sein. Der Problemschüler meiner Wahl. Danke dir, dass du mich heute interviewst.
1: Ich habe schon im Vorfeld festgestellt, dass es heute verdammt schwierig werden wird für mich, hier irgendwann mal zu Wort zu kommen. Also ab und zu muss ich dann hier mal irgendeinen Gong ertönen lassen oder mal dazwischen rufen oder sonst irgendwas.
7: Ich finde, das erste Impulsreferat von dir war ganz schön. Du hast freigesprochen.
1: Ja.
2: Schön gemacht, ja.
7: Leider keine Bilder benutzt, aber ich finde, oder?
1: Nee, man kriegt gleich Punktabzug zu Anfang.
2: Ich weiß nicht, man kann so stehen, aber das war alles unaufgefordert. Von daher weiß ich nicht, hättest du dich zumindest mal melden können, ne?
1: Ja.
2: Ja, wir wollen, also ein bisschen, ja, weil die anderen, ja, sollen ja auch mal zu Wort kommen. Also zumindest zwischendurch. Weiß ich auch nicht. Du redest ununterbrochen. Ja, wirklich.
1: Jens, wirklich. Du als, ja, Lehrerkind solltest heute auch mal darüber sprechen, wie das ist, als Lehrerkind kein Lehrer geworden zu sein und dann einen gespielt zu haben.
2: Du meinst die Traumata meiner Kindheit?
1: Genau.
2: Das war wirklich schlimm. Ich hatte am Tag 48 Stunden Unterricht, ja. Yeah. In Mathe trotzdem eine Eins, das musst du dir mal reinziehen.
7: Hast du doppeltes Lehrerkind?
2: Ja, ich bin doppelt. Das ist ja, ja, das ist wie hart, vierfach Covid geimpft. Ich bin, ja.
1: Bei dir wissen wir es gar nicht.
7: Ich komme aus einem Zahnarzthaushalt. Also ich habe mit, ich bin nicht direkt pädagogisch, sage ich mal, betreut worden, was, so, ne, was das angeht. Und tatsächlich war das meine eigene Fehlentscheidung, Lehrer zu werden. Mir wurde das nicht vorgelebt. Ich habe mir die Korridore, die ockerfarbenen Korridore der Helene Fischer Gesamtschule selbst gewählt.
1: Die Korthosen auch. Und das Kortsakko.
7: Das Kortsakko, genau.
2: Gibt es das eigentlich wirklich schon, eine Helene Fischer Gesamtschule? Gibt es das schon?
1: Das ist die Schule, in der er gelehrt hat. Also in der er lehrt auf der Bühne quasi. Genau. Ich habe mir überlegt, über welche Themen wir heute reden können. Und mir sind so eingefallen, so Gemeinsamkeiten, Unterschiede der beiden Lehrer. Absurditäten im Lehrerberuf zum Beispiel. Allerdings wollen wir auch ein bisschen Spaß haben, ist völlig klar. Ne?
7: Also, haben wir schon.
1: Der soll nicht nur ernst sein. Und das verbindende Glied ist mir aufgefallen, bei euch beiden war eine Theatergruppe. Und die Geschichte wollen wir von euch beiden mal hören, weil ihr habt beide in der Theatergruppe angefangen.
2: Jetzt weiß ich, warum ich mir hier, allein weil wir stehen, so ein bisschen wie bei gefragt, gejagt vorkomme. Das ist schon allein die Körperhaltung und dann kommen so gezielte Fragen, man muss spontan reagieren. Irgendwas mit Amateur-Theatergruppe.
1: Du wusstest, worauf du dich einlässt.
7: Na, aber das ist spannend. Das ist bei dir auch so gewesen, Hendrik. Das wusste ich nicht.
2: War in einer Amateur-Theatergruppe.
1: Ja, erzähl jetzt bitte ein Zuhörer.
2: Achso, ich soll, schon wieder. Das ist wieder dieses Belehrende. Sprich bitte ins Mikrofon hinein. Das ist, ich kann Zuhörer, sowas nicht. Ich bin Lehrerkind. Ich ertrage Autoritäten. Ich habe ein Autoritätsproblem. Ich war tatsächlich in einer Theatergruppe, ich war in vielen. Mhm. Ich war in einer Kindertheatergruppe und da spielten wir das kunterbunte Knatterauto.
7: Süß.
2: Süß, ja. Ein Schelm, der Böses dabei denkt. Da war ich selber, da war ich, ich glaube, vierte Klasse. Mhm. Konnte dann aber aus irgendeinem Grund nicht daran teilnehmen, weiß ich auch nicht. Dann wechselte ich in irgendeine andere Gruppe und dann erreichte mich irgendwann mal der Ruf einer Theatergruppe, die hieß ATL, Amateurtheater Leipzig, von einem Dozenten der Theaterhochschule Leipzig, Professor Bernd Gur hieß der Mann. Und der machte große Projekte mit jungen Menschen. Mhm. Erfolgreich, bis ich kam. Und dann durfte ich dort einsteigen, dann durfte ich dort später, als der Hauptdarsteller dann an die Theaterhochschule wechselte, durfte ich dann die Hauptrolle Melchior Garbe übernehmen. Das war Lehrer. Ich habe mir jetzt vor kurzem mal Fotos davon angeguckt. Ich zeige sie meinen Kindern nicht. Das weiß ich.
1: Das zeige ich ihnen Grund.
2: Aber das, was Positives daraus entstand, war sehr schön. Es kam so eine DEFA-Truppe, wanderte durch Deutschland, sie suchte für einen Film, der hieß Vorspiel, auch ein Schelm, der Böses dabei denkt, noch die Hauptrolle von so einem Figur Tom. Tom hieß der, Tom aus Schönebeck. Und da hatte ich irgendwie Glück. Die fanden keinen und dann fanden sie mich dort. Also einen der schlechtesten Laiendarsteller in einem Amateurtheater. Fanden sie und dachten, das ist gut, das wirkt authentisch. Und das war dann doch der Einstieg in die Filmwelt, in die, wo du sagst, ja. Also dafür hat es sich auf jeden Fall gelohnt, muss ich sagen.
1: Und bei Johannes war es während der Schulzeit, brauchtest den Ausgleich, ne?
7: Ich war Deutschlehrer am Gymnasium in Offenburg und dann ist die Theaterpädagogin von der Schule weggegangen und ich habe plötzlich die Theatergruppe am Hals gehabt, in Anführungsstrichen. Und da war auch schon ein gut vorgeprobtes Stück und dann hatte ich die plötzlich Und da hat sich das tatsächlich zu meiner Leidenschaft entwickelt, mit den Schülern Theater zu spielen. Ne? Ich habe die dann auf die Bühne geschmissen und habe gesagt, so, was empfindest du? Und so weiter. Ich habe mit denen geprobt, bis bei mir so ein Funke übergesprungen ist. Also, bis ich denen geglaubt habe, was die auf der Bühne, ne? Ich habe gesagt, komm, vergiss den Text. Also die haben zwar Text auswendig gelernt, aber die klammern sich dann so an den Text. Ne? Ich habe gesagt, erst das Gefühl und dann der Text. Erst wenn ich da irgendwas, wenn da so ein Funke rüberkommt, dann habe ich gesagt, ja, okay, war geil.
2: Am Anfang war es, hat der alte Hexenmeister? Ja, genau. Und am Ende war es, ey, Alter, dann ist der mal, hat er sich verpisst, diese Pimpelbirne.
7: Und dann war wirklich... Aber wirklich so, also bis, ne, geh lieber auf die Bühne und sag erstmal gar nichts und dann so, und bis dann der Text sozusagen, der ist im Grunde letztlich sekundär so. Ne? Aber ne, das sind so Kleinigkeiten und da habe ich so gemerkt, so ich hab da richtig Spaß dran und dann habe ich 10 Jahre diese Theater-AG geleitet mit einem sehr, sehr lieben Kollegen zusammen, mit dem, der heißt auch Schröder, wir waren Schröder und Schröder. Und wenn, als dann die Derniere rum war, die letzte Aufführung, dann haben wir uns sofort am nächsten Tag haben wir uns getroffen und gesagt, was ist unser nächstes Theaterprojekt? Also es war richtig, das ist auch die einzig wirklich sinnvolle pädagogische Arbeit, die ich an der Schule gemacht habe, war im Grunde, sage ich dir ganz ehrlich, war im Grunde die Schüler zu dieser Aufführung hin zu begleiten. Durch alle Hochs und Tiefs, durch alle Krisen, ne, was sie da gelernt haben, das ist Wahnsinn. Also an Teamgeist, ne, an Körperpräsenz so auf der Bühne und so weiter, und an Textverständnis, an Artikulation und so weiter. Also die haben richtig, da habe ich auch selber das Gefühl, da kann ich komplett behaupten von mir, da habe ich denen echt was beigebracht. Ne?
1: Hast du darüber nachgedacht, eventuell auch mal den Schauspielberuf zu wählen?
7: Ja, jetzt inzwischen gerade nicht mehr so. Also ich glaube, es sind ja dann manchmal kommen so schauspielerische Aspekte bei mir auf der Bühne auch rüber. Aber wenn ich eine Einladung bekomme von einer Serie, die erfolgreich ist.
2: Würdest du das annehmen? Würdest du das wirklich?
1: Ich traue mich nicht. Hier entstehen Dinge, Leute. Ja? Ich möchte es nur ganz kurz anmerken.
7: Braucht ihr einen Deutschlehrer in einer taubenkotgrauen
1: Korthose?
7: Korthose.
2: Taubenkotgrauen.
7: Ganz wichtig, Korthose. Das taubenkotgrau.
2: Was hätte der für ein Hemd drauf? Wäre das so blau?
7: Es wäre so ein hellblau.
2: Verwaschenes Blau?
7: Ich würde mit einem Overhead-Projektor
2: hineingerollt
7: kommen.
2: Den würdest du mitbringen?
7: Den bringe ich selber mit.
2: Kostenfrei
7: ist die Frage. Mit dem komme ich angereist.
2: Kostenfrei.
7: Und ich schiebe den durch Set durch und wieder zurück. Würde mir schon reichen. Mehr brauche ich gar nicht.
2: Wir auch nicht.
1: Und wo ist mein Text?
2: Gibt's nicht. Entschuldige, aber Herr Schröder hat ja schon gerade gesagt, der Text ist nicht wichtig. Fühl mal. Übrigens, das ist wirklich so, fängst du mit Theater wirklich an. Das, was du intuitiv, da instinktiv gemacht hast, vergiss den Text, sondern...
7: Also die sollen natürlich schon irgendwie dann den Text schon auch irgendwann bringen
2: können. Das ist die
7: können,
2: Folge, genau, ne? Das ist die Folge. Die
7: Stichworte und so weiter, ja.
2: Das erste ist schon, beschäftige ich mich, also veredle den Text, beschäftige ich mit dem Text, aber dann halt erstmal die Klappe und verinnerliche den.
7: Genau.
2: Weil das ist das, was Theater kann.
7: Ja.
2: Dass der, diese, ich nähere mich mir selbst von außen, ist ein Grundprinzip, was wir relativ schnell schon in der Schule gelehrt bekommen, Reflexion über die anderen, anstatt die Reflexion bei sich selbst zu suchen. Und das ist das Coole am Theater oder an der Theaterschule oder an dem, was du letztlich instinktiv da pädagogisch da tatsächlich gemacht hast. Diese Annäherung an eine Figur aus mir heraus und nicht über den Fremdtext. Und dann generiert sich der Text aus meiner eigenen Erfahrung mit mir zum Thema. Geil.
1: Ja. Ich habe eine Frage zwischendurch.
2: Ja. Schon wieder, der stellt immer Fragen. Wir sind die Lehrer.
7: Er ist heute der Oberlehrer.
1: Jens.
2: Jens, der Oberlehrer.
1: Ihr habt ja beide schon vor Klassenkollektiven gestanden, wenn ich es mal so nennen darf. Ja?
7: Ich befürchte schon.
1: Johannes im echten Leben und Henrik vor
2: auch. Das kann ich dir nachher noch erzählen.
1: Gab es
2: krass.
1: Ja. Peinliche Momente, wo ihr sagt, es war so schlimm, also du als Referendar wahrscheinlich damals, Johannes, kann ich mir gut vorstellen, das erste Mal vor einer Klasse, die dich fertig machen will, weil sie dich nicht kennen, weil sie nicht wissen, dass du irgendwann mal der Lieblingslehrer der Schule werden wirst.
7: Ja.
1: Und du bist gleich dran, Henrik.
7: Peinliche Situation. Ich stehe an der Tafel und weiß irgendwie Rechtschreibung nicht mehr von Seit und Seit. Schreib's ja mal mit T, mal mit D. Falsch geschrieben. Ich hatte Momente, wo ich das Gefühl hatte, dass die Schülerinnen jetzt in dem Fall schlauer sind als ich, dass die Kafkas Verwandlung besser verstanden haben als ich. Besser gelesen haben, besser verstanden haben. Und dass die Schülerin mich, 12. Klasse, so kurz vorm Abi, dass die mich angeguckt hat, als wäre mir mein Berliner 3,0 Abitur auf die Stirn tätowiert. Und so, dieses Gefühl hatte ich. Schweißausbruch.
1: Wirklich.
7: Ja, ja. Und dass das dann die ganze Klasse mehr oder weniger spürt. Und tief in meinem Innersten wusste ich ja auch, okay, so richtig gelesen habe ich das vielleicht auch nicht.
1: Es ist so. Das Outing kommt sehr spät.
7: Ja, aber es kommt.
1: Es kommt.
2: Liebe Schülerin der 12.1.
7: Oken-Gymnasium.
2: Ihr hattet recht.
7: 2006. Ich kann jetzt euer Abi anfechten.
2: Alles verschlechter als 12 Punkte.
7: Aber dieses ist ja, nennt man das Imposter-Syndrom, ne? Mhm. Dass man im Grunde in der Tiefe seiner Seele immer denkt so, ah Mensch, eigentlich habe ich ein schlechtes Gewissen für meinen, teilweise, nicht immer, aber teilweise schlecht vorbereiteten Unterricht. Ne? Mhm. Das heißt, es ist immer so auch so ein bisschen so ein, mal gucken, wie ist die nächste Stunde und so. Im Grunde, ich habe als Lehrer auch immer zu viel geredet, letztendlich. Ne? Letztendlich gucken die Schüler sind es ja gewohnt, zuzuhören. Das ist ja letztlich eines der Grunddilemma von Schule, dass alle sind es gewöhnt, der Lehrer redet und der Schüler antwortet. So rum quasi, ne? Also so. Und jetzt hier mit KI und so weiter, merken wir ja jetzt schon, dass KI uns, KI hat ja alle Antworten parat für uns. Mhm. Und die Kunst und die Zukunft von Schule geht auch so ein bisschen in die Richtung, es geht nicht darum, die richtigen Antworten zu kriegen, sondern die richtigen Fragen zu stellen. Es ist auch viel schwieriger, eine gute Frage zu stellen.
2: Das ist der nächste Leitsatz.
7: Hier schon der Philosoph Sokrates.
2: Oh,
7: um den Unterricht ganz kurz
5: gut.
7: zu mir rüber zu sehen. Der hat ja nur Fragen gestellt. Ne? Der hat nur Fragen gestellt, ja. Die ganze Zeit. Der hat nie irgendwie gesagt, so ist es, sondern einfach immer wieder eine Frage. Immer wieder eine Frage, bis die Leute verrückt geworden sind.
5: Ja, das mache ich den ganzen Tag über.
7: Ja, aber es ist kognitiv viel, viel anstrengender, viel schwieriger, eine gute Frage zu stellen, als irgendeine nichtssagende Antwort. Und das sind ja unsere Politiker, sind es ja gewohnt, sag ich mal, auf irgendeine Frage irgendeine Antwort zu geben. Mhm. Irgendwas. Hauptsache, es wird geantwortet. Ja, und wir wissen, was war die Frage? Aber gute Fragen zu stellen, wirklich gute Fragen zu stellen, die die Zukunft unserer Gesellschaft betreffen, ist schwieriger, weil das ist eben keine Reaktion. Eine Frage ist quasi das Denken ins Leere hinein. So was wird unser Zusammensein in 10, 20, 30 Jahren bedingen? So, also Fragen stellen ist einfach, und die Schüler sind es halt immer gewohnt, sie müssen immer antworten. Jede Test, jede Klassenarbeit, das ganze Abitur ist immer, du antwortest. Und jetzt Umgang mit KI ist wirklich so, wie prompte ich? Und prompten heißt eigentlich, wie stelle ich eine gute Fragestellung? Mhm.
5: Wie sein Gehirn arbeitet, du siehst es gerade. Man kann es quasi von außen sehen, wie es dampft.
7: Aber das wird die Aufgabe auch sein, wenn jetzt Lehrerinnen und Lehrer mit KI umgehen, wie bringen sie den Schülern letztlich das Prompten bei, also die Formulierung von Problemsituationen. Ne? Das ist eine spannende Sache und Schule ist es natürlich gewohnt, Fragen zu stellen, damit Schule als System die Zügel in der Hand behält. Deshalb liebt das Schulsystem Frage-Antwort-Mechanismus, weil nur dann kann sie Noten geben. Eine Frage kannst du nicht benoten, eine Antwort kannst du benoten, ja, aber eine Frage kannst du schwer benoten.
5: Deshalb ist es für mich immer schön, wenn ich eine Frage stelle an meine Gäste und dann die Antwort kommt, oh, gute Frage. Das ist wie eine gute Note zwischendurch.
7: Sind wir noch auf Sendung?
5: Nee. Natürlich sind wir noch auf Sendung.
2: Jens räumt schon auf.
5: Ich bin schon ja nicht mehr da.
2: Er ist ab, wir sind raus.
5: Pass auf, jetzt.
7: Ja. Oh, Mensch. Oh, schreckliche Gong, oder?
5: Weißt du, das ist so einfach, darauf habt ihr doch gewartet, oder? Dass jetzt die Schulklingel kommt und dass jetzt dieser Unterricht auch vorbei ist.
2: In der Schule meiner Tochter gibt es keine Klingel mehr.
7: Bei uns auch nicht. Wir haben sie abgeschafft. Geil.
2: Richtig geil.
7: Außerdem ruhig.
5: In diesem schön. Interview gab es eine Klingel, was den Hörern jetzt signalisiert hat, dass dieses Gespräch an dieser Stelle jetzt erstmal beendet ist. Aber wir durchaus an anderer Stelle nochmal weiterreden, weil diese Geschichte noch lange nicht auserzählt ist, oder Johannes?
7: Nein, es ist quasi, wenn man es eine Trilogie nennt, dieses Epos, dann würde ich sagen, haben wir den ersten Teil gerade mal angefangen.
5: Ich habe dem nichts hinzuzufügen, außer diese Unterrichtsstunde war außerordentlich lehrreich und unterhaltsam und ich bedanke mich ganz herzlich bei meinen beiden Schülern des heutigen Tages, Johannes Schröder.
7: Dankeschön.
5: A.k.a. Herr Schröder, a.k.a.
7: Korrekturensohn.
5: Und ich bedanke mich ganz herzlich bei Herrn Vollmer, Stefan Vollmer, a.k.a. Henrik Durin. Es war mit euch beiden wirklich ein Fest.
7: Es war noch
5: deutlich chaotischer, als ich gedacht habe.
2: Herzlichen Dank und Dito.
5: Komm gut nach Hause, es hat mir sehr viel Spaß gemacht.
7: Mir auch.
5: Bis zum nächsten Mal.
7: Vielen Dank euch. Tschüss.
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2: Hallo, ich bin Klaus Lage und ihr hört den BB Radio Mitternachtstalk mit Jens Hermann.
5: Ja, und mit Klaus Lage. Herzlich willkommen bei uns. Fühlst du dich wohl bei uns?
2: Ja.
5: Sehr, sehr schön. Du bist ja für mich einer der Wegbereiter der deutschen Popmusik im Radio. Siehst du dich eigentlich auch als einer der Pioniere der populären deutschen Musik?
2: Na, Pionier ist vielleicht ein bisschen hochgegriffen. Das würde ich, also so würde ich mich ehrlich nicht bezeichnen. Ich war sicherlich nicht der Erste. Ich glaube, da ist Udo sicherlich noch ein 10 Jahre, oh nicht 10, aber 5, 6 Jahre vorher da gewesen. Ne?
8: Und vor allen Dingen erfolgreich. Also Leute, die deutschsprachige Sachen gemacht haben, gab es ja schon immer. Und dann die Tonsteine Scherben mit Rio Reiser natürlich auch in den 70er Jahren, die aber nicht kommerziell erfolgreich waren in dem Sinne. Also ich glaube, ich würde mich mit vielen Künstlern aus dieser Zeit, also sprich mit Westernhagen, Grönemeyer, Bapp und so, da ist der Weg, glaube ich, für deutschsprachige Musik doch sehr breit geworden. Und also da war ich sicherlich einer von denjenigen, welchen dabei waren.
1: Sehr, ja, sehr schön. Dein Hit Tausend eine Nacht ging 1984 durch die Decke. Hast du eigentlich damit gerechnet, dass das Ding so ein Hammer wird?
8: Nein, natürlich nicht. Das kann man ja auch gar nicht. Weil wenn man das vorher wüsste, dann wird man das ja permanent machen oder öfter machen. Aber das weiß man vorher nicht. Man hat ein gutes Gefühl, aber das hatte ich bei anderen Titeln auch. Mhm. Oder andere, die sich mit dem Thema beschäftigt haben. Wir haben ja das nicht immer alleine entschieden. Hatten auch gute Gefühle bei anderen Titeln, die dann nicht so funktioniert haben oder bei Titeln, wo wir dann auch überrascht waren, dass die funktionieren. Bei Tausend eine Nacht war es eigentlich so, da hatten wir alle ein ganz gutes Gefühl, aber nicht so in dieser Dimension. Das ist ja heute ein Evergreen. Also, ja, hallo.
1: Auf jeden Fall. Nee, wa? Wie fühlt sich das eigentlich an, wenn man so eine Textzeile schreibt, die über 30 Jahre später immer noch alle kennen und mitsingen können, gerade auch junge Leute?
8: Das fühlt sich gut an. Das ist ja auch schön. Und das hat mir ja auch in meiner Karriere sehr geholfen. Mhm. Das braucht ja jeder Künstler, jeder Musiker, jede Band, dass sie irgendwann einen Hit hat, um dann ihr größeres Spektrum, was sie hoffentlich dann haben, auch den Leuten darbieten zu können. Mhm. Also das war für mich sehr hilfreich und war überraschend, ja. Und das stellt man ja auch erst Jahre später fest, wie gut die Nummer eigentlich funktioniert. Und dadurch, dass ich ja auch nach wie vor live spiele, ist es natürlich auch so, dass ich das in verschiedenen Versionen und auch in verschiedenen Besetzungen gespielt habe. Also ich habe es von alleine mit der Gitarre auf Tour gespielt und mit einer Big Band. Also das Spektrum ist da noch nicht festgelegt. Und die Urversion ist natürlich in der Rockband. Aber ja, wir haben da alle möglichen Versionen ausprobiert und die haben alle funktioniert.
1: Ja, waren alle sehr gut, sind alles Ohrwürmer geworden. Du hast aber deine Karriere als Musiker gar nicht begonnen. Also du hast nicht begonnen, als Musiker deinen Lebensunterhalt zu verdienen. Du hast erst einen richtigen Beruf gelernt, also damit angefangen, aber nicht abgeschlossen. Und das führte dich damals in die Region Berlin, ne?
8: Naja, ich habe eine Großhandelskaufmannslehre gemacht, die ich aber nicht zu Ende gemacht habe, weil ich schon damals auch Musik gemacht habe und mein Leben und mein Verhalten entsprach nicht dem eines kaufmännischen Lehrlings. Und dann habe ich die Lehre abgebrochen, habe rumgejobbt und dann musste ich was ändern in meinem Leben und dann bin ich nach Berlin gegangen. Und da habe ich in einer Kindertagesstätte ein Jahr lang gearbeitet, dann habe ich studiert und habe Erzieher und Sozialarbeiter gemacht und bin dann in einem Kinderheim in Berlin-Wilmersdorf gelandet und habe da 3 Jahre als Erzieher gearbeitet. Das war spannend und schön, aber dann war ich auch schon 26 und dann muss man sich überlegen, was will ich eigentlich machen? Will ich Pädagoge sein oder will ich Musiker sein? Und ich habe mich dann eben für Musiker entschieden, was damals durchaus nicht ohne Risiko war, weil ich ja noch gar keine großen Jobs hatte und auch noch keinen Plattenvertrag und nichts. Aber gut, man muss sich dann eben halt auch mal trauen an einer bestimmten Stelle und das habe ich gemacht und heute ist natürlich einfach zu sagen, war super, war genau die richtige Entscheidung, aber das weiß man ja vorher nicht.
1: Das stimmt, das weiß man vorher nie, aber dich verbindet ja noch mehr mit der Region Berlin und Brandenburg ringsherum, ne?
8: Also mein Vater ist Berliner, also ich habe hier die ersten beruflichen Schritte gemacht, ich bin mit 20 Jahren nach Berlin gekommen, damals noch nur West-Berlin. Ich habe hier meine Ausbildung gemacht, ich habe hier studiert, ich habe meine erste Single, meine zweite Single, meine erste LP in Berlin gemacht. Ich habe über 20 Jahre hier gewohnt, also wenn ich nach Berlin komme, komme ich nach Hause.
1: Na dann herzlich willkommen zu Hause. Du hast ja damals hier also deine ersten beiden Alben geschrieben, die Songs geschrieben, die waren ja nicht so erfolgreich wie Album Nummer 3 Stadtstreicher, 1983 war das. Trotzdem hattest du doch eine gute Zeit, oder?
8: Auf jeden Fall, weil es ist ja so, es ging immer vorwärts. Als ich mich entschieden hatte, dann hat man eben erst mal ein paar Auftritte, dann habe ich 78 die erste Single gemacht, 79 die zweite Single, weil alles Flops und dann habe ich gesagt, so jetzt will ich mal eine LP machen, dann habe ich eine LP gemacht in Berlin auch damals bei Hansa, da habe ich meine erste LP gemacht, Die ist ganz nett angekommen, aber war jetzt auch kein Riesenverkaufserfolg. Und dann bin ich aus Berlin zu einer Kölner Plattenfirma gegangen und da habe ich dann die zweite LP gemacht. Es ging immer ein bisschen besser. Langsam besser. Und dann die dritte LP, die war dann noch besser. Und aus jeder LP gab es dann immer schon eine Single, die im Radio gespielt wurde und die dadurch dann also deinen eigenen Bekanntheitsgrad erhöht haben, die natürlich dann auch dazu führten, dass man bessere Live-Auftritte bekommen hat. Und dann kam tausendmal berührt. Also das heißt, das war so die Zeit zwischen 78 und 83 im Grunde genommen. Also 5 Jahre, wo es langsam, aber stetig aufwärts ging. Aber das war natürlich nicht ohne, weil es natürlich jetzt dann noch nicht, man musste eine Band betreiben, Roadies, und man hatte schon auch Kosten und man, ja, das war nicht so einfach, aber hat so gerade irgendwie hingehauen.
1: Ja, du hast es gut gewuppt und im Nachhinein war das vielleicht gar nicht so schlecht, dass deine Karriere ein bisschen langsamer begonnen hat, ne?
8: Naja, das war für mich ganz gut. Insofern, dass sich das so langsam entwickelt hat über mehrere Jahre, dass die Karriere so in langsamen Schritten, aber immer stetig nach oben ging, weil ich ja vorher schon eben ein Leben hatte. Das heißt also, ich hatte ja vorher schon einen festen Beruf und habe auch regelmäßig gearbeitet. Also das war schon für mich auch ganz gut, dass man so diese Gewissheit hatte, ja, wenn das nicht hinhaut, kann ich auch wieder zurückgehen in den Beruf. Ich meine, das hätte ich nie gewollt, aber das ist so für einen Background ein ganz gutes Gefühl. Und wenn es dann funktioniert, dann ist ist natürlich wunderbar und das hilft einem dann natürlich, dass man ja weiter seinen Weg verfolgen kann. Aber es ist natürlich auch so, dass Erfolg hat ja immer auch zwei Seiten. Also dass es einerseits schön ist und andererseits eben halt auch ja, man hat weniger Privatleben, man ist mehr im Fokus der Öffentlichkeit. Hat alles immer zwei Seiten.
1: Ja, das stimmt wohl. Aber deine Fans sind bis zum heutigen Tag mit dir älter geworden, dir treu geblieben. Das siehst du wahrscheinlich auch, wenn du in der ersten Reihe bei deinen Konzerten mal dich umschaust, oder?
8: Ja, natürlich. Da sind natürlich Leute mitgegangen, die mich aus den 80ern kennen. Und die werden auch weiterhin immer dabei sein, na klar. Aber es ist natürlich kein ganz junges Publikum mehr, aber es sind erfreulicherweise, wie ich dann immer wieder feststelle, dann auch junge Leute dabei, die aus irgendeiner Ecke von irgendjemand mal das gesagt bekommen haben, oh, guck dir das mal an oder ist gut oder hör dir da mal rein in die CD. Das funktioniert dann schon, aber es ist natürlich, sagen wir mal, ein eher erwachsenes Publikum, sag ich mal.
1: Schön.
8: Ich kann mich ja nicht wundern, wenn auch Gleichaltrige dabei sind. Aber da habe ich auch kein Problem mit.
1: In den 80ern warst du mit vielen Hits in den Charts vertreten. Monopoly, Wieder zu Haus, Tausend und eine Nacht. Es gab ständig Konzerte. Was sind eigentlich deine schönsten Erinnerungen daran? Und gab es in der Zeit auch irgendwas Negatives? Wahrscheinlich doch nicht, oder?
8: Na, negativ, um damit mal anzufangen, war natürlich dann die, also es war schon eine sehr stressige Zeit. Wir waren, also in den 80ern war jedes Jahr, also 2 Touren, eine und eine LP. Also man war schon gut beschäftigt und man war schon richtig unterwegs und es war dann auch natürlich in privater Beziehung eben auch nicht so einfach, weil das ja auch nicht zuträglich ist der Familie. Ich hatte da auch war Vater geworden und so. Also das war nicht so einfach, in der Zeit das durchzuhalten und das die Strukturen beizubehalten. Und das Schöne und Tolle ist natürlich, dass man auf einmal, wo man vorher irgendwie nicht gewusst hat, wie man, ob man irgendwie Auftritte kriegt, dass man jetzt natürlich angefragt wurde, dass man große Fernsehshows gemacht hat, dass man in großen Hallen gespielt haben, die ausverkauft waren. Das ist natürlich ein erhebendes, schönes Gefühl. Und da muss man eben aufpassen, dass man nicht abhebt. Und das war für mich ganz gut, weil ich nicht mehr ganz so jung war. Und dass man eben halt auch ein ganz normales Leben vorher schon geführt hat. Und dass man nicht so jetzt abhebt. Ich meine, es gab dann immer mal eine Zeit, wo man irgendwie denkt, man wäre was unglaublich Besonderes. Klar, ich kann gut singen, also, aber nichtsdestotrotz gibt es ja auch dann die ganz normalen Dinge im Leben, die man machen muss. Und wenn du natürlich irgendwie vorher vor 10.000 Leuten in der Halle gespielt hast und dann irgendwie 3 Tage später, wenn die Tour vorbei ist, den Mülleimer runterbringen musst, dann ist das nicht so prickelnd.
1: War das auch der Grund vielleicht für eine etwas längere Kreativpause, die du in den 90ern mal hattest? Du hattest ja eine, ne? Wofür brauchtest du die?
8: Da habe ich mich von all dem, was ich vorher gemacht habe, erholt. Nein, also das stimmt. In Mitte der 90er Jahre, da hatten wir noch mal eine große Produktion. Da war ich noch mal mit der Band unterwegs nach dem Katz-und-Maus-Album. Genau. Mhm. Da war ich schon eigentlich irgendwie so, musste ich raus aus dem, wenn man so will, Hamsterrad. Jedes Jahr eine Platte, 2 Touren oder alle 2 Jahre eine Platte und oder ja. Und da war ich relativ abgenudelt, das muss ich sagen. Da musste ich mich auch erstmal wieder neu sortieren. Dann habe ich dann 99 das erste, da habe ich mit meinem Keyboarder, der auch jetzt noch in meiner Band ist, mit dem habe ich eine Duo-Tour gemacht, nur Piano und Stimme. Und das haben wir live aufgenommen und das war der erste Einstieg wieder in CD-Produktion. Und dann ging es wieder ganz normal weiter, haben wir 2003 und dann trotzdem, jetzt mache ich das etwas selbstbestimmter und auch ich verfolge da keinen Marketingplan. Mhm. So, ich muss jetzt wieder mal was machen, sondern ich mache dann was, wenn ich was zu sagen habe und wenn es mir gut geht und ich das Gefühl habe, das wird was Entspanntes, Gutes.
1: Viele aktuelle Hits werden jetzt von DJs gerade nochmal neu aufgelegt. Also könnte es vielleicht einen Remix von Klaus Lages 1001 Nacht geben, eventuell?
8: Nö, das, also nicht, dass ich nicht neuem aufgeschlossen wäre, aber irgendwie so meine Stimme in irgendeiner Form zu verwursten, finde ich nicht so knackig. Mhm. Also so, das hat ja alles auch eine Geschichte. Es gibt ja immer wieder auch mal Anfragen, wo Leute auch mit einem was im Duett machen wollen. Es gibt so bestimmte Songs, die mache ich nicht mit irgendjemand. Nicht, weil mir das zu, das ist irgendwie für mich mit bestimmten Emotionen belegt und die mache ich nicht. Es gibt, man kann immer mit mir über irgendwas reden, um gemeinsame Projekte zu machen, aber so bestimmte Sachen und an, weißt du, das interessiert doch so, würde so einen Typen ja gar nicht irgendwie künstlerisch oder irgendwie inhaltlich interessieren, weil es ja ein nettes Liedchen ist und ein schöner Popsong, der knackt und der in seiner Form einfach so, ja, normal ist. Also wenn das eine andere Band nachspielen würde oder eine andere Version davon machen würde, ja, aber diese Anfragen bezüglich 1001 Nacht, da geht es eigentlich immer nur um Kommerz.
1: Alles klar, wir lassen das so, wie es ist. Das bleibt im Original und wird immer von und mit Klaus Lage sein. 1000-mal berührt, der Mega-Hit vom Megastar Klaus Lage heute bei uns im Studio. Und ich hoffe, du bleibst noch lange auf diesen Bühnen dieser Welt zu Hause, gibst uns tolle Konzerte und kommst bei Gelegenheit mal wieder vorbei oder schickst eine Vertretung.
8: Ja, wir machen das selber.
1: Wir machen das selber, ist in Ordnung. Also wir sehen uns bald wieder bei uns hier im BB-Radio-Studio. Gute Nacht.
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9: Mit Alexander Kanja. Guten Morgen. Die Inflation ist im Mai überraschend zurückgegangen. Statt der prognostizierten 2,9% sind es nur 2,6%. Der Hauptgrund dafür ist der Tankrabatt. Er kommt bei den Bürgern an, wenn auch verspätet, so Brandenburgs Ministerpräsident Woidke zu Welt TV.
10: Das zeigt ja auch, dass die Forderung danach, hier härter gegen die Mineralölwirtschaft, gegen die Konzerne vorzugehen, diese Forderung gerechtfertigt war. Und ich glaube, diese Forderung muss immer noch erhoben werden. Wir müssen hier genauer auf die Finger schauen, da muss mehr passieren. Es darf nicht sein, dass aus der Krise Profite entstehen.
9: Grund für die hohen Spritpreise ist auch der Iran-Krieg und die Blockade der Straße von Hormus. Ein Ende ist hier noch nicht abzusehen.
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11: 1000 Techniker, 87 Trucks. Groß, größer, Metallica. Noch nie gab es in Deutschland ein so großes Konzert wie das heute im Olympiastadion. Normalerweise passen 74.000 Fans rein. Die Metalband erwartet mehr als 95.000, dank einer gigantischen 360-Grad-Bühne in der Mitte des Feldes. Das Konzert ist restlos ausverkauft. Clara Himmel, Landeshauptstadtstudio Potsdam.
12: Nach einem großflächigen Ausfall von Telekom und Internet ist Forst wieder am Netz. Ursache war wohl nach ersten Erkenntnissen ein Kabelschaden. Auch im Havelland gibt es weiter Störungen. In Rathenow ist der Notruf 112 aus dem Vodafone-Festnetz teils nicht erreichbar. Benedikt Maurer, BB Radio Havelland.
13: Brummis rollen nächste Woche verstärkt durch Eisenhüttenstadt. Die Oderlandstraße am Industriegebiet wird am Montag und Dienstag voll gesperrt. Grund sind Straßenreparaturen und Markierungsarbeiten. Der Verkehr wird dann durch die Stadt umgeleitet. Patricia Woschny, BB Radio Lokalstudio Oderland in Frankfurt.
14: Das Amtsgericht Fürstenwalde hat einen Koch wegen Vergewaltigung seiner Auszubildenden zu 3,5 Jahren Gefängnis verurteilt. Er hat die Tat in der Damenumkleidekabine einer Location am Scharmützelsee zum Teil gestanden. Auf eine Berufung wurde verzichtet. Das Urteil ist damit rechtskräftig. Ab der kommenden Woche startet der Großputz in

0: Rockfans sind in großer Sorge. Kurz nach seinem 80. Geburtstag ist die Rocklegende ins Krankenhaus eingeliefert worden. Angeblich steht eine wochenlange Auszeit bevor. Wie die Bild-Zeitung schreibt, wird er wegen Herzproblemen behandelt. 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
2: Ich freue mich sehr über meine heutigen Gäste. Er ist einer der bekanntesten Wissenschaftsjournalisten Deutschlands. Sie ist die starke Frau an seiner Seite und Mitstreiterin in Sachen Artenschutz. Ich freue mich über den Besuch von Dirk Steffens und Sabine. Herzlich willkommen. Schön, dass ihr da seid.
3: Wir freuen uns sehr.
4: Vielen Dank.
2: Ihr seid ja jetzt bekannte Filmstars, Podcaster, Hörspielautoren, was auch immer.
5: Ja, ich habe gerade Angst, du hängst die Latte so hoch in der Anmoderation, dass wir im Grunde ja nur drunter durchlaufen können.
2: Wollen wir gleich mit einer schönen Geschichte einsteigen, nämlich die Geschichte, wie ihr euch kennengelernt habt. 2008, Höhle in Alaska, Grizzlybären.
5: Ja, Gletscherspalte, um genau zu sein. Da hingen wir nebeneinander an Seilen runter in einer Gletscherspalte. Ich habe moderiert, Sabine hat Regie gemacht für eine Terra-X-Sendung und da haben wir uns verliebt. Also es war sehr kalt um uns herum. Vielleicht hat das eine Rolle gespielt, dass man dann Nähe suchte und das Herz zumindest wärmen wollte. Jedenfalls da ist die Liebe entflammt.
4: Ja, und was du vielleicht niemals vergessen wirst, ist, dass bevor wir uns verliebt haben, sind wir fast gestorben, nämlich am allerersten Drehtag. Als wir in den Nationalpark zu den wilden Grizzlybären gegangen sind und du mal 1-2 Stunden verschwunden bist, weil du Grizzlies filmen wolltest und ja. Ich hatte Angst, er kommt nicht mehr zurück.
5: Wir hatten einen fußlahmen Kameramann, den ich rücklings auf dem Huckepark über alle Flüsse, über diese reißenden Bergflüsse tragen musste, um zu den Grizzlies zu kommen. Und dann, ich war der Einzige, der insofern bewaffnet war, ich hatte Bärenspray. Das ist also eigentlich ein Pfefferspray, nur eine größere Dose, die weiter spritzt. Und dann sind wir die Flüsse hoch, um nah an die Bären ranzukommen und mussten dann irgendwann Sabine und den anderen Kameramann zurücklassen auf einer Insel. Die haben ihr eigenes Abenteuer erlebt, das kannst du dann gleich erzählen. Jedenfalls, ich war dann irgendwann mit einem Kameramann plötzlich von 4 Grizzlies umringt, die auf uns zukamen. Und ich dachte, okay, verdammt, das ist der Moment, ich muss jetzt mein Bärenspray zücken. Habe professionell und cool bis zum letzten Moment gewartet, draufgedrückt, genau in die Windböe hinein, sodass das Bärenspray überhaupt keinen Bären getroffen hat, sondern nur den Kameramann und zwar voll ins Gesicht. Der hat dann eine halbe Stunde lang seinen Kopf in dem Bergbach und schrie immer nur, ich bin blind.
4: Oh mein Gott. Kameramann auch ein bisschen doof.
5: Ja, was für ein Kameramann schwierig ist, ich habe dann noch ein paar Bilder selber drehen können, aber nach ein paar Stunden sind wir dann zurück zu dieser kleinen Insel in diesem Flussgewirr, auf der Sabine mit dem anderen Kameramann stand und die hatte dann auch ihr Abenteuer.
4: Ja, ihr hattet ja das ganze Zeug bei uns abgeladen, um schneller vorwärts zu kommen und wir hatten dadurch gemacht, was man niemals machen soll in Bear Territory, nämlich Kram um sich rum ablegen, den man nicht tragen kann. Also da kam dann ein junger Bär, der uns bedroht hat und immer näher auf uns zugekommen ist und wir mussten dann irgendwann einfach weggehen und unsere Sachen zurücklassen und der Kameramann, der mit mir zusammen war, begann dann laut zu schreien und zu drohen und ich dachte mir noch, Mensch, der Ranger hatte doch vorher gesagt, niemals den Bären provozieren, was ist denn hier los? Also ich dachte echt, wir überleben es nicht.
5: Ja, das war unser erster gemeinsamer Tag und lustig war bei der Rückkehr, das war ja im Auftrag des zweiten deutschen Fernsehens, nach meinem ersten Dreh fürs ZDF hatte ich eine Schadensmeldung zu schreiben, da stand drin, Ausrüstung von Grizzlybären gefressen. Und da bekam ich einen Anruf von so einer ZDF-Verwaltungsfrau und sagte, das ist ja sehr witzig, was Sie da reingeschrieben haben. Was ist denn wirklich passiert? Aber so war es halt, ne? Und das war so der Anfang von anderthalb Jahrzehnten Terra-X.
2: Arbeitet der Kameramann noch für dich?
5: Nee.
2: Oder hat er es abgelehnt, mit dir rauszufahren?
5: Den haben wir nie wieder gesehen.
4: Den haben wir in Alaska gelassen.
2: Der Ärmste. Möchtest du dich jetzt an dieser Stelle vielleicht entschuldigen, wenn er zuhört?
5: In aller Form. Also das Bärenspray. James, I'm so sorry.
2: Weißt du, was ich so erstaunlich finde? Dass ihr ja im Prinzip auf demselben Gebiet, aber in verschiedenen Sphären damals unterwegs warst. Ne? Dirk, immer ja Wissenschaftsjournalist, da ging es ja los. Du hast ja beim Radio angefangen und Sabine hat angefangen als Biologin.
4: Genau. Und jetzt treibt mich eben an, dass ich diese ganzen Geschichten allen erzählen möchte.
5: Wir kommen fast gerade zurück von einer Body Farm in den USA, wo man einfach menschliche Körper, also gestorbene Menschen, einfach in die Landschaft legt.
2: Und guckt, was passiert. Ne?
5: Und dann einfach dabei zusieht und wissenschaftlich begleitet, wie die so vor sich hin verwesen. Und der Hintergrund ist in erster Linie ein forensischer.
2: Ja.
5: Also wenn zum Beispiel die Polizei eine Leiche im Wald findet oder in irgendeiner Höhle, dann muss man ja bestimmen, wie lange liegt die da schon? Woran ist die gestorben? Und den Todeszeitpunkt zu bestimmen,

0: Das kannst du zum Beispiel anhand der Maden, die im Körper sind, weil verschiedene Fliegen zu verschiedenen Zeitpunkten Eier legen und dann kannst du genau sagen, wenn die Made in dem Körper lebt, dann muss der Todeszeitpunkt ungefähr so weit in der Vergangenheit liegen. Und da waren wir gerade auf so einer Bodyfarm, das ist eine sehr ungewöhnliche Erfahrung, auch olfaktorisch herausfordernd. Und überhaupt dieses, du läufst durch so ein Gelände und links und rechts über, wo du hinguckst, liegt dann so ein Toter rum. Das ist schon ungewöhnlich. Aber da, alles für die Wissenschaft.
1: Da wollte ich gerade nachfragen. Also für die Biologin ist das wahrscheinlich nicht ganz so schlimm, weil du siehst das alles durch die Brille der Biologie, nehme ich mal an. Ne?
2: Wenn der Forschergeist mal geweckt ist, ist es einfach nur noch spannend und interessant.
1: Durftet ihr da rangehen und gucken, wie das ist?
2: Sehr nah.
0: Sehr nah. Du konntest die auch berühren, wenn du wolltest. Also,
1: wolltest du?
0: Natürlich habe ich die mal kurz bei der ganz frischen Leiche, die erst ein paar Tage da lag. Also die werden ja sehr wächsern und unter der texanischen Sonne, das war in Texas, verändert sich der Körper schnell und das sieht fast wächsern aus, fast unnatürlich aus. Aber du hast natürlich den Madenbefall, das ist ungewöhnlich, aber du siehst auch interessante Details, wie zum Beispiel Tattoos, also alle da draußen, die ein Tattoo haben. Sobald ihr gestorben seid, nach einiger Zeit leuchtet das nochmal richtig auf für eine gewisse Weile, weil sich die Haut zurückbildet und das Tattoo strahlt dann heller und bunter als jemals zu eurer Lebenszeit. Also auch das sind so kleine Fun Facts am Rande, die man auf so einer Bodyfarm gewinnt.
1: Ihr hattet hoffentlich eine Kamera dabei?
2: Natürlich, wir haben gedreht für unseren Wissenschaftsdokumentation, die große Geo-Story.
0: Ja, und ich würde jetzt mein Handy zücken und ihr ganz fiese Fotos von den Leichen in verschiedenen Zuständen zeigen.
1: Aber, aber ich sage mal, ich gucke mir das auf jeden Fall an, weil die große Geo-Story, da gab es ja schon ein paar Folgen von, also Stichwort Vulkan, Pinguine, Höhlen und das wird eine der nächsten Folgen?
0: Ja. Da geht es um Longevity, also eigentlich um das Nichtsterben.
1: Das ist Bestandteil dessen, ja?
0: Ja, genau. Ach, denn wenn man über Unsterblichkeit reden will, muss man ja auch über den Tod reden. Also wenn wir so ein Thema uns annehmen, wie Langlebigkeit, das ist ja gerade sehr hip, Longevity. Mhm. Ne? Also wie bleibe ich ewig gesund und werde möglichst alt und so. Aber wir fangen dann erstmal mit so einer Frage an als Wissenschaftsjournalisten. Warum gibt es überhaupt den Tod? Also Millionen Jahre lang hat das Leben sich ja einfach geklont. Mhm. Und Sex, also eine Fortpflanzung mit zwei Lebewesen ist ganz ungewöhnlich. Also du nimmst die Hälfte deiner DNA, deiner Chromosomen, reißt die auseinander, schmeißt die Hälfte weg und musst dann total viel Aufwand betreiben, um eine Partnerin oder einen Partner zu finden, um eine andere Hälfte zu bekommen und wieder einen kompletten Gensatz zusammenbauen zu können. Mhm. Das ist eher auf den ersten Blick evolutionsbiologisch völlig sinnlos, weil es einen riesen Aufwand bedeutet. Ne? Also ein Pfau, der kaum noch fliegen kann, weil er so viele Federn hat, nur weil er Weibchen beeindrucken will, weil er halt irgendwie die Hälfte der DNA noch braucht, die er ja selber nicht weitergeben kann und so weiter. Also da muss man mal biologisch die Frage stellen, warum gibt es überhaupt den Tod? Da fängt so ein Film bei uns dann immer an und dann geht's halt los. Und dann erklärt man das und dann ist es aber doof, dass man stirbt. Wir haben Angst davor, wir haben ein Bewusstsein. Was kann man dagegen tun? Muss man eigentlich sterben? Wie alt kann man werden? Muss man davor 10 Jahre lang krank sein? Und.
1: Ich wollte Dirk mal fragen, wo kommt denn überhaupt dieses Interesse her? Du hast ja damals ganz normal, wie ich auch, beim Radio angefangen, ne?
0: Mit dem Volontariat. Aber das fing bei mir schon viel früher an. Ich bin etwas verhaltensgestörtes Kind. Also ich bin tatsächlich, kannst meine Mama fragen, tatsächlich so ein Junge gewesen, der jedes Tier, das da draußen gefunden hat, mit nach Hause und auch mit ins Bett genommen hat. Von der Blindschleiche bis sonst wohin.
1: Echt jetzt?
0: Ja, ich habe
1: ein Igel.
0: Ja, also eine genetische, weiß ich nicht, Mutation, die dazu geführt hat, dass ich eine chronische und unheilbare Tierliebe habe. Dagegen kann ich nichts machen und das war auch als Kind schon so. Und
2: darf ich erzählen, als du 14, als du konfirmiert wurdest, die anderen Jungs haben sich halt coole Sachen gewünscht und ein Moped oder was man sich da halt so wünscht oder von Geld kauft. Dirk hat sich 3 Schafe gekauft.
0: Ja, weil ich die Idee hatte, eine ökologische Landwirtschaft aufzubauen. Jetzt muss man wissen, mit 14, das war vor 4 Jahrzehnten, da kannten die meisten das Wort Ökologie noch gar nicht. Also, aber bei mir war das so, ich kann nichts dagegen machen, ich liebe alle Tiere und das mit dem Journalismus und dem Radio war nur einer der beiden möglichen Wege hin zum Tierfilm. Ich habe im Alter von 6 Jahren einen Film von Bernard Jimmick gesehen, der war in der Schwarz-Weiß-Fernsehzeit der Held der Tierfilmer und ich habe gesehen, da war ich 6 und habe gesehen, wie dieser Mann mit der Halbglatze in Afrika steht und einem Zebra am Schwanz zieht. Da war ich 6 Jahre alt und da habe ich beschlossen, das will ich auch machen. Und ich konnte auch nie wieder irgendwas von dieser Idee wegbringen. Und dann irgendwann in meinem Leben war dieser Scheideweg, entweder ich studiere jetzt Biologie und mache das über die Richtung, so wie Sabine das
1: macht. Dann hättet ihr euch schon früher kennengelernt.
0: Möglicherweise. Oder über den Journalismus. Das waren die beiden Wege zum Tierfilm. Ich habe den journalistischen eingeschlagen und durch Sabine die Biologie gemacht. Da sind wir jetzt wieder die ganze Kugel, also 2 Halbkugeln, die zusammengefunden haben und jetzt zusammenrollen.
1: Unfassbar. Du hast eine Form von ADHS, nehme ich mal an, wo das erste A steht für Animal, für irgendwas Tierisches? Also zumindest das Interesse dafür ist da, ne? Kann das sein?
0: Ja, kann ich nichts gegen machen. Also wenn ein Tier auf mich zukommt, die können auch hässlich sein und ich finde das alles so toll. Das liebe ich auch so an Sabine, weil sie erzählt Pflanzentourette, ne? Die hat im Grunde das gleiche Problem.
1: Nur mit Pflanzen.
0: Ja, aber Tiere nicht ganz so schlimm und die hat das mit Pflanzen und dadurch decken wir jetzt die ganze Welt des Lebens. Aber im Grunde müssten wir eine Dreierbeziehung führen. Wir brauchen jetzt auch noch jemanden, der Pilze mag. Die sind ja eine eigene Klasse.
1: Hatte ich hier. Ja, ich hatte einen Pilzfluencer hier. So. Moritz Schmid heißt er übrigens. Ja, ich möchte den Namen mal kurz einwerfen an dieser Stelle. So, du bist also zum Rundfunk gegangen, zum Radio und hast gesagt, okay, ich will Tierfilmer werden, aber zwischendurch geht ja nicht an, ich kann nicht sofort Tierfilme machen, ich mache erstmal ein bisschen Nachrichten und so ein Zeug, ja?
0: Ja, ja, man musste ja wo anfangen, Journalistenschule und dann, es sah nach einer seriösen journalistischen Karriere aus, ich war Redakteur beim Deutschlandfunk und war ganz seriös, aber dann hat ein anderer Sender mir leichtfertigerweise die Chance geboten, irgendwas mit Weite Welt und Abenteuern zu machen, das war der SWF und da habe ich schon eine Sendung gemacht, die hieß Mack weltweit und habe jeden Samstag 4 Stunden lang über Abenteuer auf der ganzen Welt erzählt und bin dann auch selber losgefahren und habe Vox-Tours-Sendung gemacht und sowas, also ich bin schon mit 16 übrigens das erste Mal um die halbe Welt getrampt mit damals 200 Mark in der Tasche, 2 Monate Urlaub, das ging, ne? Nur mit Trampen und so fing das alles an.
1: Tiere gucken?
0: Tiere gucken.
1: Was hast du denn da gesehen?
0: Naja, da hat mich ja noch alles begeistert. Ich habe es dann irgendwie nach Mittelamerika geschafft und da im Wasser rumzuplanschen. Ich kann mich noch genau erinnern, mein erster Hai, ich war so aufgeregt beim Schnorcheln, nur von oben gesehen. Und das war natürlich ein ganz, ich will jetzt nicht sagen langweilig, aber eines der harmlosesten Tiere der Welt, so ein Ammenhai, also der kann dich gar nicht beißen. Aber ich war so aufgeregt, dass ich quasi übers Wasser wieder rausgelaufen bin. Das sind Momente, die ich nie vergesse, auch nicht. Ich habe wahrscheinlich irgendwie jetzt ein halbes 500 Haitauchgänge oder 1000 und bin mit weißen Haien und Bullenhaien. Aber ich habe diesen Moment nie vergessen. Der erste Hai, der mir gar nichts hätte tun können, weil der total harmlos war, der hat mich so beeindruckt und ich konnte dann nächtelang nicht schlafen oder mein erster Tauchgang Great Barrier Reef, das damals vor der großen Korallenbleiche noch so bunt war, ich konnte wirklich tagelang, nächtelang nicht schlafen, weil diese Schönheit und dieses Wunder mich so aufgewühlt hat. Also ich bin tatsächlich, muss ich sagen, ein Fanboy, wenn es um Natur geht.
1: Siehst du, das ist schön. Und deshalb bist du heute auch hier, um darüber zu reden. Wollen wir gleich mal an der Stelle eine kleine High-Story einwerfen?
0: Naja, diese Legende, dass ein Hai, wenn er menschliches Blut riecht, und Haie können tatsächlich, oder zumindest einige Haiarten, es gibt ja so ungefähr 500, einige können wirklich gut riechen auf weite Entfernung, dass die ausrasten, wenn sie Blut im Wasser riechen. Und deshalb hält sich ja dieser Mythos, vor allen Dingen auch seit der Film Der weiße Hai in den 70er Jahren rausgekommen ist, dass Haie nur darauf warten, dass man seinen Fuß ins Wasser steckt und dann wird man gefressen.
1: Genau.
0: Totaler Bullshit.
1: Wusstest du es vorher schon, bevor du das Experiment gemacht hast?
0: Na klar, ich bin Wissenschaftsjournalist. Ich habe mit Haiforschern an der
2: Aber Uni... Aber Wissen und Wissen ist ja manchmal nicht genau. Dasselbe, habe ich mir dann gedacht, als wir so auf 30 Meter Tiefe rumdümpelten und wir das Experiment dann wirklich durchgezogen haben. Also das Experiment war, du hast dir vorher in so einem, das war wahrscheinlich das Gefährlichere an dem Zeug, in so einem Wald- und Wiesen-Krankenhaus mitten in Honduras Blut abzapfen lassen, 3 Röhrchen. Und dann haben wir das mit zum Tauchen genommen, an einen Ort, wo dauernd ganz viele relativ große Haie vorbeikamen. Ja, und dann hast du unten die Röhrchen gezückt und das Blut ins Wasser gespritzt.
0: Genau, den Haien mein eigenes Blut
1: vor die Nase
0: gespritzt, um mal zu zeigen, dass die da nicht gleich zubeißen. Also sie werden dann so ein bisschen zappelig, nervös. Du siehst, wenn du sie beobachtest, die nehmen irgendwas wahr und sind doch irgendwie so ein bisschen aufgeregt. Aber du siehst ja, ich bin hier, ich habe noch alle Arme und Beine, ist noch alles dran. Also, liebe Leute, wenn Haie Menschen fressen wollten, dann würden sie an Land leben. Na, das ist Biologie. Und ich wusste das natürlich vorher. Ich war mal mit einem Forscher an der Uni. Wir haben einem Hai Elektroden ans Gehirn gesetzt. Und dann haben wir ihm erst Fischblut und dann mein Blut reingespritzt. Und du siehst dann die Ausschläge an den Messgeräten. Also natürlich eine
1: Fischblut
0: halbe...
1: Fischblut geht aber, ja.
0: Aber wie? Eine halbe Milliarde Jahre Evolution führe nun mal dazu, dass ein Tier ziemlich optimiert ist für die Beutetiere, die es wirklich fressen will.
1: 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Ich habe mich sehr gefreut, dass ihr heute bei mir wart. Jetzt ist unsere Zeit aber erstmal um.
0: Vielen Dank für deine schöne Sendung.
1: Bis zum nächsten Mal.
2: Sehr gern. Tschüss.
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1: Bei uns ist ein alter Bekannter, über den ich mich sehr freue. Er heißt Matthias Kleber, er ist Küchenchef vom Ressort Mark Brandenburg. Herzlich willkommen bei uns.
4: Ja, danke Jens. Ich freue mich wirklich, hier zu sein.
1: Um die Zeit mal wieder.
4: Ja, wo andere schlafen.
1: Wo andere schlafen, unterhalten wir uns über Essen und Co. Du sorgst ja für kreative Genießerküche bei euch im Ressort und es gibt lokale Küche bei euch im Ressort. Das heißt, du holst aus einem ganz kleinen Umkreis das Essen.
4: Ja, lokal einfach deshalb, weil wir uns gesagt haben, okay, also dieses Wort regional ist ja mittlerweile auch abgedroschen und viele nutzen es einfach als Marketing, ne? Und ich baue seit 2004 bei uns die lokale Küche auf, indem ich mir einfach Partner gesucht habe, Produzenten, und die jetzt über die letzten Jahre eben mit aufgebaut habe. Einige waren groß genug, ne, und bestreiten mit uns den Weg, ne, also von Wildkräutern, Anbau und Salate, Enten, Gänse. Das nennen wir eben lokale Küche. Und unser Hotel ist ja direkt am See, ja, am wunderschönen Ruppiner See. Und wenn man den Fisch aus dem See bekommen kann, und am schönsten ist eigentlich, wenn der Fischer eigentlich mit dem Boot bei uns anlegt und den frischen Zander, Hecht, Karpfen, Wels, Aal und dann eben ins Restaurant einbringt. Das ist echt cool, das macht wirklich Riesenspaß.
1: Ressort Mark Brandenburg liegt in Neuruppin. Deine Maxime ist es 25 Kilometer maximal. Da müssen die Zutaten herkommen. Und das kriegst du auch gut hin. Ihr habt selbst also im eigenen Anbau ja Tiere, ne, und den See vor der Tür. Mhm. Aber alles andere darf nicht weiter als 25 Kilometer entfernt angebaut werden.
4: Das hat sich einfach so angeboten, weil wir haben viele Flächen, wir haben viele Produzenten bei uns. Und was mich eigentlich dazu am meisten bewegt hat, war, dass wir in so einer tollen Region leben, im Ruppiner Land, wo wir alles vor der Haustür haben. Und alle, die ich kennengelernt habe, also vom Haflake, also Hakenberger Fleisch, GmbH oder Ökohof Kuhhorst, ne, die eine reine Behindertenwerkstatt mit höchster Demeter-Stufe sind, die haben vor zig Jahren noch 90-95% ihrer Produkte alle nach Berlin gebracht. Und da habe ich gesagt, das kann doch nicht sein, wenn wir alles vor der Haustür haben. Ne? Und damit habe ich dann angefangen. Ne? Musste dann natürlich auch viel kalkulieren, weil die Rohstoffe, wenn da so viele Menschen hinterstehen und nicht Maschinen und nicht Massenproduktion, die sind eben einfach auch teurer. Ne? Auch der Fisch, ne? Wenn der vom Fischer per Hand gefangen wird, kostet einfach auch mehr, als wenn ich ihn von Großzuchtanlagen aus der Türkei bekomme oder so. Ne? Die meisten Forellen zum Beispiel kommen aus der Türkei, ne? 4,50 € pro Kilo, und beim Fischer musste eben 57 bis 8,50 € musste eben auch hinlegen. Ne?
1: Aber ist aber wert.
4: Ist es made in Brandenburg? Genau, und es ist einfach auch wert. Also man schmeckt es auch. Ne? Kurze Transportwege, wenig Stress für die Tiere und so weiter und so fort. Mit Gemüse ist es genauso. Ne? Das Gemüse, was wir im Handel bekommen, ist ja nur nicht mehr Früchte. Das ist alles 3, 4, 5 Tage alt. Ne? Mhm. Das, was wir bei uns bekommen zur Erntezeit, ist das, was es jetzt gibt. Ja? Auch das ist eine Philosophie in unserer Küche, dass wir wirklich probieren, das alles zu verarbeiten, was jetzt geerntet wird. Ne? Und kurze Wege für das Gemüse bedeutet natürlich auch mehr Vitamine und Inhaltsstoffe. Ne? Mhm.
1: Ihr habt verschiedene Restaurants im Ressortmarkt Brandenburg, vielleicht kannst du es kurz erklären?
4: Wir haben drei Restaurants. Unser Hauptrestaurant ist das Restaurant Parsival, dort gibt es Motto-Buffets und mehr in die Richtung Fine Dining. Sehr, sehr gediegenes Restaurant mit toller Küche. Dann haben wir ein reines à la carte Restaurant, das ist die Seewirtschaft. Dort werden alle Sachen live vor den Gästen zubereitet. Und dann haben wir in unserer wunderschönen Therme mit der größten schwimmenden Seesauna in Deutschland, ja, muss man auch dazu sagen, wirklich traumhaft. Dort haben wir noch ein Bistro, wo wir auch Lunch- und Dinner-Buffets anbieten, wo aber auch alles ganz frisch und live zubereitet ist.
1: Mhm. Und du hast eine Kochschule, und diese Kochschule hat große Preise in Brandenburg abgeräumt.
4: Ja, eigentlich total kurios und ungewollt
1: schön,
4: eigentlich.
1: Ja, aber schön.
4: Ja, wenn man Philosophien hat oder man hat Ziele oder Träume oder so, ne, und man ist auf dem Weg, die umzusetzen, und dann kommen Menschen von außen und sagen im Endeffekt durch diese Prämierung, das habt ihr toll gemacht und so. Und das ist ein tolles Gefühl. Und Kochkurse habe ich ja schon, gebe ich schon seit 2000. Und seitdem ich im Ressort bei uns bin, habe ich dann eben einfach auch mal gesagt, okay, jetzt hast du die ganzen Partner, hast die alle aufgebaut. Ich habe selber gemerkt, wie mein Herz immer aufgegangen ist, wenn ich so rausfahre zu den Partnern, ne? Auch wenn ich Kollegen aus der Küche mitgenommen habe oder so, ne? Und wir eigentlich gesehen haben, wie toll das alles ist, ne? So, und dann habe ich mit den Gästen gekocht, und dann habe ich denen immer erzählt, ja, das Fleisch kommt, wenn sie Richtung Berlin fahren, links kommt Fair Berlin im Luch, da sehen sie die ganzen Rinderherren und so. Und da waren die immer alle total begeistert, ne? Oder Kürbis vom Rixmanns Kürbishof aus Linum oder Landmusterei in Linum. Dann habe ich irgendwann gesagt, okay, warum nicht die Gäste mitnehmen, ne? Warum nicht so ein Arrangement kreieren, wo du einfach sagst, okay, eine Mischung aus Kochen, Erlebnis, aber auch aus Wellness, ne? So, mhm. Und so haben wir dann so ein Arrangement kreiert. Das geht über 4 Tage. Vormittags fahre ich mit denen raus. Irgendein Thema: Fisch, Fleisch, Gemüse, Kürbis, Erdbeeren, Spargel. Und ja, dann gucken wir uns erstmal alles an. Also, welche Menschen stehen dahinter? Wirklich von der Pflanze, Tier, Produkt, alles, den kompletten Ablauf, ne? Nachmittags sind wir zurück. Nachmittags haben die dann Zeit für Wellness und Erholung. Die gehen dann schön in der Therme, ne? Und wunderschön, ne? Und können sich dann relaxen. Und am Abend kochen wir dann zu dem Thema entweder ein Dreigangmenü, oder wir machen tolles Barbecue oder irgendwas, was zu dem Thema passt, ne?
1: Matthias Kleber ist bei uns, ist der Küchenchef vom Ressort Mark Brandenburg und er ist auch Koch-Olympiasieger. Du hast ja sogar ein paar Medaillen im Gepäck.
4: Ja, gut.
1: Komm, sei nicht so bescheiden, sag das ruhig.
4: Wenn du es erwähnst, ja, also ich habe ja die letzten 10 Jahre habe ich ja Nationalmannschaft gemacht.
1: Er war Teamleiter der deutschen Köche-Nationalmannschaft, also der Jogi Löw der deutschen Köche war er mal.
4: Nur mit dem Unterschied, ich habe dann irgendwann gesagt, okay, jetzt wird Zeit, jetzt müssen anderes mal machen, einfach um neuen Schwung und sowas reinzubringen und das fehlt mir gerade beim Fußball ein bisschen.
1: Okay, lass uns nicht über Fußball reden, ansonsten reicht die Sendezeit nicht aus. Wir wollen über das Kochen reden und über deine wunderbare Kochschule, die du betreibst mit lokalen Produkten, die aus dem Umkreis von 25 Kilometer kommen. Und es gab 3 Preise dafür.
4: Mhm, genau. Das war einmal von der TMB.
1: Tourismus Marketing Brandenburg.
4: Genau, dann von ProAgro.
1: Das ist der Vermarkter des ländlichen Raumes, könnte man so sagen. Ne? Mhm.
4: Und vom Ostdeutschen Sparkassenverband.
1: Guck an, 3 große Preise für dieses Konzept lokale Kochschulen. Ich finde das ja toll, ne?
4: Vor allen Dingen, wenn man sieht, wo unsere Gäste herkommen, ne? Die kommen ja wirklich vom Süden bis Norden, die kommen ja von überall, ne? Und es ist echt erstaunlich, wie viel Wissen man eigentlich noch vermitteln muss, um in Berlin, Brandenburg oder deutschlandweit diese regionalen, lokalen Produkte weiter auf den Speisekarten zu bringen, ne? Denn meine Philosophie ist ganz klar, ne? Also wir Köche bestimmen ja einen sehr, sehr großen Teil des Essverhaltens der Gäste. Mhm. Das, was wir kreieren, was wir auf den Tisch bringen. Ne? Und wir Eltern, also alle, wir haben auch die Verantwortung unseren Kindern gegenüber. Also ich finde es unmöglich, wenn Kinder nicht wissen, was eine Gurke ist, ja, oder dass Spargel auf dem Feld wächst, ja, oder da gibt's ja 1000 Beispiele, ne? Und dafür haben wir Verantwortung, ja. Und gerade wir Köche, ne? Also das sehe ich einfach in unserer Mission.
1: Ich habe letztens mit jemandem gesprochen, der gesagt hat, also wenn man mal sich anschaut, was es zum Beispiel für Angebote gibt bei Discountern, Beispiel Heidelbeeren, ja. Heidelbeeren kommen aus Ländern, wo wir eine Wasserknappheit haben. Und bei uns vor der Tür werden die Dinge auch angebaut. Kosten hier 1 Euro mehr. Dafür haben sie nicht solche Transportwege. Und es ist erstaunlich, dass überhaupt Heidelbeeren, die 10.000 Kilometer geflogen sind, für weniger Geld angeboten werden können, als welche, die bei uns lokal erzeugt werden vor der Tür.
4: Tja, wir hatten ja vorhin das Thema mit dem Fisch oder Fleisch, ne? Also ich bezahle das Doppelte für den Zander, der aus dem See kommt, ja. Das ist eben einfach so, das ist unerklärlich, ne? Also wenn der Fisch rund um den Globus geflogen wird. Beim Fleisch ist es genauso, ne? Wie gesagt, die Rinderherren, die sind 15 Kilometer vor unserer Haustür, ne? Und die werden dort geschlachtet, haben keine Transportwege, nichts, ne? Und das ist eben reines Dry-Aged Beef, ne? Also da werden die Tiere noch am Stück, am Knochen gereift. Und selbst dafür bezahlst du eben mehr, als wenn ein Dry-Aged Beef aus Amerika oder Südamerika zu uns kommt, ne? Und das macht irgendwo alles keinen Sinn, ne?
1: Wenn du gerade mal hier bist, kannst du das vielleicht mal ganz kurz erzählen. Warum ist denn Fleisch, das gealtert wird, teurer als das, dass man sofort frisch vom Tier, weil man denkt ja immer, frisch ist eigentlich teurer. Aber es ist umgekehrt, ne?
4: Dieses Dry Age ist ja eins der ältesten Haltbarkeitsverfahren, die es gibt. Früher hat man Fleisch einfach so haltbar gemacht, ne? Wenn man große Überseereisen gemacht hat und so weiter. Anders ist es auch nicht bei den Serrano-Schinken oder Parma-Schinken, ne? Sondern als Luft getrocknet. Durch diesen Reifeprozess, durch dieses Trocknen am Knochen oder im Stück, ne? Da hat man eben einfach auch, ja, einen Gewichtsverlust von bis zu 40%. Man hat dann ja auch noch viele Abgänge, die man wegschneiden muss, was außen sehr, sehr stark getrocknet ist und so weiter. Und das macht natürlich dann nachher den Preis des Produkts aus. Und aber wer das schon mal gegessen hat, der gibt das gerne aus. Und wenn wir da hingehen und nicht mehr jeden Tag Fleisch essen müssen, wir Menschen, dann kann sich das jeder leisten, ja, jeder. Und dann sage ich, okay, dann gibt's eben so wie früher immer alle 2 Wochen oder alle 3 Wochen gibt's eben mal ein gutes Stück Rindfleisch, ja, oder Schwein oder Lamm oder wie auch immer, ne. Also ich lasse das auch für mich nicht gelten, dass viele sagen, ja, das gute Ernährung ist eine Preisfrage. Man kann sich gut ernähren und gesund ernähren und das ist nicht immer eine Preisfrage.
1: Das sagt Matthias Kleber, er ist Küchenchef im Ressort Mark Brandenburg und einer unserer Meisterköche, die wir in Brandenburg haben. Du stehst übrigens auch im goldenen Buch der Stadt Neuruppin drin, ne? Für deine Verdienste um das Kochen in Neuruppin und Umgebung.
4: Ja, das stimmt. Mir das einer vor 20 Jahren gesagt hätte, hätte ich wahrscheinlich auch gesagt, träum weiter, ne? Ja, das ist einfach so gekommen, ne? Weil diese Philosophie, die ich bei mir im Unternehmen lebe mit meinem Team und leben darf, ich muss auch dazu sagen, leben darf, es gibt nicht viele Unternehmen, die das fördern, weil es einfach auch mehr Geld kostet. Die Küche kostet uns einfach mehr Geld, aber das trägt eben das Unternehmen mit und die sagen eben, das ist es uns wert und deshalb darf ich das auch und deshalb durfte ich das auch umsetzen, ja, muss ich noch dazu sagen. Und diese Philosophie habe ich natürlich auch mit meinem Team in der Nationalmannschaft umgesetzt. Das heißt, wir sind nicht zu einem Wettkampf, egal ob in Singapur oder in Wales oder egal wo wir waren, ja, oder in Luxemburg oder in Australien, selbst dort sind wir immer mit deutschen Top-Produkten angetreten, weil ich gesagt habe, es kann nicht sein, dass eine deutsche Nationalmannschaft der Köche im Ausland unser Land vertritt, also unsere Kochzunft, und dann ja mit amerikanischen Wagyu-Beef arbeitet oder so. Und so haben wir das, ja, so haben wir das eben auch dort weitergelebt. Und ja, und diese Produkte kamen dann natürlich, weil ich die Partner bei uns hatte im, oder habe im Ruppiner Land, fast immer von dort. Also es wurde Fisch für uns extra gezüchtet in der Fischzucht Zippelsförde, oder der Rixmanns Kürbishof, der hat einen ganz, ganz tollen Kürbis, den wir bei der Weltmeisterschaft eingesetzt haben, extra für uns dort noch angebaut, und der hat über 160 Sorten, ne? Also, mhm. Und Hakenberger Fleisch GmbH, die haben für uns Fleisch gereift, extra für diese Wettkämpfe. Und so kam es dann eben, dass wir dadurch diese Produkte aus dem Ruppiner Land nicht nur Berlin-Brandenburg weit, sondern Deutschland und zum Teil eben auch weltweit präsentiert haben. Ja. Und das war der Stadt wohl Anlass, oder war für die ein Anlass zu sagen, Mensch, der große Verdienste für unsere Stadt, Herr Ruppin. Und hat mich gefreut, aber ja, ist ein tolles Andenken. Also meine Tochter hat sich mehr gefreut.
1: Stell dein Licht nicht so unter den Scheffel, das ist schon wichtig. Also Koch-Olympiasieger, wer kann das von sich behaupten, das schon mal im Gepäck zu haben? Lass uns mal ganz kurz noch ein Wort über die Berliner verlieren, die oftmals gar nicht wissen, was sie für eine Schatzkammer direkt vor der Tür haben. Die müssen im Prinzip ja nur einmal lang hinfallen aus der großen Stadt raus und können von diesem ganzen Einheitsfutt und von den Sachen, die aus weiß ich wo kommen, komplett wegkommen, indem sie regionale Sachen kaufen.
4: Ja, die Nachfrage ist extrem groß. Also mit der Markthalle 9, die probieren ja sowas in der, oder die probieren diese Produkte nach Berlin zu bringen, dass die Menschen dort einkaufen können, ne? Und probieren auch von da zu, oder beliefern auch von dort. Aber die Nachfrage ist so hoch, dass ja der Berliner Markt schwer zu decken ist. Und ich kenne ganz, ganz viele Küchenchefs, die das gerne möchten, aber die einfach diese Masse nicht ranbekommen. Ne? Also, und da, vor dem gleichen Problem stand ich auch. Ne? Wir haben 55.000 Gäste im Jahr, ne? Und das reicht immer noch nicht. Ne? Wir sind bei 70, 75, manchmal sind wir bei 80%. Ne? Aber es kommen auch wieder die Monate, wo du nicht drauf zurückgreifen kannst. Und dann musst du doch wieder beim Großhändler und so weiter. Ne? Aber selbst unser Gemüsehändler hat sich drauf eingestellt. Der bezieht auch immer mehr deutsche Produkte und so weiter, die wir dann beziehen. Aber es ist nicht so leicht. Du musst dir jemanden suchen und den nach und nach mit aufbauen. Du findest keinen Bauern, wo du sagst so, ja, ich brauche mal 300 Gänse, 300 Enten und 500 Hühner oder so. Ne, sagen die so. Und die Produkte, ja, also ich kann nur eins sagen, ja, gerade so Linum, ne, wenn man jetzt hinfährt am Wochenende, da ist von Dorfeingang bis Dorfausgang ist linke Seite, rechte Seite, alles voll mit Autos, und die tragen zu 99% alle B am Kennzeichen.
1: Ja, die Berliner kauft in Brandenburg, und das ist auch schlau so. Ja. Und wer ordentlich essen will und der lokal essen möchte, der geht ins Ressort Markt Brandenburg und lässt sich von Matthias Kleber mal ein ordentliches Menü zaubern, beziehungsweise geht in einen der vielen schönen Kochkurse.
4: Ja, auf jeden Fall. Und werden wir, wie gesagt, wir machen einmal im Jahr, machen wir so ein kulinarisches Sommerfest, und dort sind unsere ganzen Partner dort, und wir Köche machen alles draußen, natürlich mit unseren Partnern zusammen, und das ist wirklich ein sehr, sehr schönes Event, weil unsere Gäste im Hotel dort einfach auch mal die Partner kennenlernen, was sie eigentlich jeden Tag so essen, ne? Also die jetzt nicht Kochschule mitmachen und so, ne? Und ja, das kann ich mal jedem empfehlen, wer neugierig ist und einfach auch mal ein paar geile Produkte kennenlernen möchte, dann soll er einfach mal vorbeischauen.
1: Im Netz unter ressort-mark-brandenburg.de. Matthias Kleber war bei uns heute im BB-Radio Mitternachtstalk. Hoffentlich bis zum nächsten Mal. Und jetzt habe ich Hunger, ehrlich gesagt.
4: Ja, alles klar.
1: Na denn. Wir sehen uns hoffentlich bald wieder.
4: Ja, bald zum Essen. Vielen Dank.
1: Tschüss.
4: Ciao.
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1: Einer unserer besten deutschen Sänger ist bei mir heute im BB-Radio Mitternachtstalk. Ich freue mich, dass er da ist. Joris.
5: Ich freue mich, dass ich so lieb von dir angesagt wurde, lieber Jens. Jetzt kann ja nichts mehr passieren.
1: Jetzt kann nichts mehr passieren. Warum ist er heute hier? Er ist deshalb hier, weil die letzten Jahre wirklich ziemlich turbulent verlaufen sind und der Mann also eine Blitzkarriere hingelegt hat, die man theoretisch auch verfilmen könnte, finde ich.
5: Ja, die wurde sogar verfilmt. Jetzt echt? Kommst du, ja.
1: Jetzt kommst du. Erzähle.
5: Es gibt einen Dokufilm, der ist im September, glaube ich, rausgekommen. Der heißt Ich bin jetzt. Und wir hatten also wirklich die ganze Zeit im Tourbus und im Studio beim Schreiben ein ganz, ganz liebes Kamerateam mit guten Freunden von uns aus Mannheim mit an unserer Seite. Und ich weiß noch genau, als dieser Film fertig war, da fiel mir auf einmal ein, oh fuck, ich weiß überhaupt gar nicht mehr, wie das jetzt war. Will ich diesen Film jetzt überhaupt sehen? Kann ich mir den überhaupt anschauen? Den dürfen wir bestimmt nicht veröffentlichen, weil es ist ein großer Unterschied. Es gibt ja Imagefilme, also quasi, wo wirklich alles in den besten Seiten her dargestellt wird. Und hier ist er nun, der große Sänger, und hier sind all seine Fans. Und dann gibt's Dokufilme. Und Dokufilme sind ja genau dafür da, genau das nicht so zu machen. Und ich habe auf einmal echt fürchterliche Angst bekommen, das zu sehen. Und auf der anderen Seite war es so, du kriegst gar nicht so viel mit als Sänger. Irgendwann hast du ja Abend für Abend, natürlich kriegst du mit, wo du bist, und kriegst auch mit, dass es tolle Konzerte sind, aber du kannst diese Entwicklung nicht sehen. Das ist wie wenn du wahrscheinlich ein Kind irgendwann bekommst und das Kind wird Tag für Tag größer. Du siehst nicht, dass es größer wird, sondern nur derjenige, der von außen ab und zu mal drauf schaut, sieht, dass es größer geworden ist. Und insofern war das ein wunderschönes Gefühl, diesen Blick von außen einmal bekommen zu dürfen, als ich das gesehen habe. Und ich gebe zu, es gibt 3-4 Momente, wo ich glaube ich am liebsten im Erdboden verschwinden würde.
1: Welche sind das? Erzähl kurz.
5: Ah ja, es gibt so ein paar Sachen im Studio, wo ich irgendwie schon denke so, ah Mann, es ist halt unglaublich intensiv. Nein, aber wir waren 9 Monate lang mit der neuen Platte im Studio. Da sind so ein paar Situationen, wo man natürlich an so Grenzen gerät. Und dann ist es irgendwie auch so, dass irgendwie Sachen mal nicht funktionieren. Und wenn du so lange da drin bist und irgendwie dich so reingesteigert hast in alles, also bei uns ist immer eigentlich im coolen Umgangston und so, aber man merkt schon, dass da gerade die Stimmung dann kurz angespannt war.
1: Da sieht man den Joris auch mal in gestresst.
5: Ja.
1: Ansonsten ist er mal so relaxed und entspannt, und da ist er einmal so kurz vorm Durchgehen. Warum klappt das denn jetzt nicht?
5: Es ist aber, das ist ganz, ganz wichtig, glaube ich, für so einen kreativen Weg. Ich habe ja mein erstes Album direkt gehabt und das war direkt dieser große Erfolg. 4 Jahre lang habe ich daran geschrieben und daran gearbeitet. Also ich hatte wirklich viel Zeit. Aber dieses Album, das gibt es. Und es war irgendwie total wichtig, das 2. Album jetzt nicht so zu machen wie das 1. Album. Und wenn man dann wirklich zum ersten Mal in seinem Leben so viel Zeit in so einem großen Studio bekommt, auch die Möglichkeit überhaupt erstmal bekommt, dann ist es ja vorgezeichnet, dass man da nicht einen Weg runterrennt, der quasi permanent von großen Applauswellen begleitet wird, sondern man verrennt sich auch. Und das ist auch ganz wichtig.
1: Du hast ja für das 2. Album ja mehr Zeit genommen. Nach dem 1. Album, nach diesem Riesenhype und nach den 3 Echos, die du für das 1. Album abgeräumt hast, hast du erstmal irgendwie so ein bisschen die Reset-Taste gedrückt und ein bisschen erstmal abgetaucht nach Italien, ne?
5: Ja, das klingt alles so romantisch. Das waren 2,5 Jahre unterwegs sein, 2,5 Jahre große Festivals, von denen ich immer geträumt habe. Southside Hurricane, Highfield Festival, das waren extreme Abende und Bühnen natürlich auch. Da ist man total voller Adrenalin, wenn man runtergeht. Hat viele, viele tolle Musikerkollegen, auch von denen man früher vielleicht mal sogar ein Poster im Zimmer hängen hatte, kennengelernt.
1: Wer zum Beispiel?
5: Radiohead zum Beispiel.
1: Ach so, okay.
5: Radiohead mit Biffy Claro durfte ich spielen, Killers, also wirklich große Bands, wo ich niemals gedacht hätte, dass ich irgendwann mal deren Hände im Backstage schütteln würde. So. Und das ist natürlich irgendwie was Tolles gewesen, und ich wollte das eigentlich für immer so weitermachen. Aber irgendwann war, glaube ich, auch mal wichtig, dass man nach 2,5 Jahren Tag und Nacht auf der Bühne sein irgendwie auch mal was Neues macht. Und mir ist es zwar gelungen, immer zwischendurch ein paar Songs zu schreiben, so, wenn ich mal einen Tag Zeit hatte, aber nicht so richtig da jetzt schon eine komplette Vision und so drin zu finden. Und dann war ich direkt aus dem Tourbus mit 14, 15 Jungs und Mädels täglich, bin ich da rausgepurzelt und bin dann ganz alleine 1 Monat lang in Italien gewesen. Und das war am Anfang furchtbar. Ich weiß nicht, bist du gerne mit dir ganz alleine mal?
1: Ich bin manchmal unterwegs? Auch ganz gerne in Italien.
5: Ja.
1: Und zwar so 1 Woche, wenn ich zwischendurch meinen Kopf auch resetten muss. Also gerade Italien. Ich finde das einfach geil, die Ruhe dort.
5: Ich wollte ja dem kalten deutschen Winter entfliehen.
1: Dann war es kalt, oder?
5: Und es war noch kälter. und vor allem, ja, ich glaube, nach 1 Woche war es dann aber so, dass ich so ein bisschen damit klarkomme. Und du musst dir echt so vorstellen, es ist natürlich jeder Tag immer gut getaktet normalerweise. Da ist ganz klar, wann ich jetzt hier im Radio bin und wann ich dann wieder auf der Bühne bin und wann es wieder weiter wohin geht. Und auf einmal darfst du das alles selber so komplett entscheiden. Ich hatte mir das immer anders vorgestellt. Ich dachte so, wenn ich da hinkomme, dann weiß ich sofort total, wie es laufen muss. Und nach 1 Woche in etwa hatte ich dann so ein paar nette Leute kennengelernt und die ersten Fragmente auf Italienisch parat. Und dann ab da war es echt eine sehr, sehr schöne Zeit und gute Zeit für mich. Ich habe dann die Skizzen ausgepackt und die Texte finalisiert und habe einfach ja viel Ruhe gefunden, glaube ich.
1: Du hattest schon ein bisschen was im Kopf, aber das Album fertiggestellt hast du dann in Spanien, ne? Auf einer Finca.
5: Naja, wir waren dann noch 4 Monate lang direkt nach Italien, dann doch im etwas wärmeren Spanien, in so einem ganz, ganz kleinen alten Landhaus. Und da hatten wir einen tollen Vermieter, der war extrem kulant, sagt man, glaube ich.
1: Da die Bude.
5: Wir haben die Bude echt komplett auf den Kopf gestellt. Wir haben einen LKW gehabt, der aus Deutschland gekommen ist mit unseren ganzen Instrumenten und Studio-Equipment und so. Und wir haben dann da so ein Zeltlager oben reingehämmert und haben unten, also so ein Matratzenlager, und haben unten ein Studio reingebaut und eine kleine Rundbühne, auf der man quasi zusammen jammen konnte.
1: Geil.
5: genau das. Es war geil und genau diese leuchtenden Augen, die du gerade bekommst, die hatten wir auch. Und es waren immer irgendwie 10 Leute da. Jede Woche kamen neue und andere mussten dann wieder weiter. Und es war einfach eine tolle Mischung aus viel gutem Essen, gute Gespräche, ein bisschen Feierei und eben so 3-4 Stunden am Tag meine Ideen mit der Band mal auschecken und fürs Studio quasi vorbereiten, wo wir dann ja nochmal 9 Monate hatten. Also das war wirklich eine extrem gute Zeit. Und jetzt aber im Nachhinein, wenn ich mir die Platte anhöre, bin ich extrem glücklich, dass wir so viel Zeit hatten, weil ich glaube, diese Weiterentwicklung, die ich mir gewünscht habe, die natürlich auch bedingt ist davon, dass man zum ersten Mal so große Festivals spielen durfte, das hat ja eine große Energie irgendwie Klar. auch für einen selbst und das hat aber alles irgendwie durch die viele Zeit auch genügend Einzug gefunden auf die Platte.
1: Das Schöne ist ja auch, dass ein Teil des Albums bei uns in der Region entstanden ist.
5: Ja klar,
1: oder?
5: In Berlin.
1: Ja. Ja, also
5: ich war in Berlin gewesen.
1: Er versucht ja mal ein bisschen seine Herkunft hier so ein bisschen zu verschleiern, aber es ist mir aufgefallen in unserem Vorgespräch, dass du zwischendurch so ein bisschen Berliner
5: bist. Das ist, glaube ich, der schlechte Einfluss von dir.
1: Ich glaube, es liegt daran, dass du hier auch mal, du hast ja 2 Semester mal studiert in Berlin.
5: Ich habe hier 2 Semester direkt nach meinem Abitur studiert. Da gab es ja viele Wege vor mir. Du kennst das bestimmt auch so. Nach der Schule ist ja so die Zeit, auf einmal muss man sich entscheiden, gefühlt.
1: Was macht man, ne?
5: Ja, und die Gesellschaft erwartet ja, dass du eigentlich direkt weißt, was du machst irgendwie, dass du irgendwie am besten sofort was studierst oder eine Ausbildung machst und danach
1: malochen, Junge, malochen.
5: Und ich, für mich war das ganz komisch, weil ich war auf einmal da und habe gedacht, was mache ich denn jetzt? Ich war dann eingeschrieben für Rechtswissenschaften in Hamburg, hab den Medizinertest in Innsbruck gemacht. Und
1: mal gucken, was geht. Wa?
5: Genau, und Mama hat irgendwie mir noch hier, guck mal, Junge, du machst doch so gern Musik. Da ist irgendwie was hier so ein bisschen tonmeistermäßig, dann kannst du wenigstens ein bisschen Geld verdienen. Musst nicht immer auf die Bühne, sondern machst doch was in Anführungsstrichen Richtiges. Und dann habe ich ein Jahr lang hier in Berlin studiert. War eine wirklich schöne Zeit, weil ich musste mal andere Verrückte finden wie mich selbst, die auch Tag und Nacht Lust haben,
1: Musik zu machen?
5: Ja, das gab's bei mir halt nicht. Ich komme aus einem wunderschönen kleinen Örtchen namens Flotow, Ostwestfalen. 20.000 Einwohner. Da ist nichts los, aber super liebe Leute, aber die Live-Szene ist sehr, sehr begrenzt, sag ich mal. Und dann war es auf einmal Berlin. Diese große Stadt, die Hauptstadt der Liebe und die Hauptstadt der Musik. Das war natürlich ein tolles Gefühl. Und danach bin ich aber nach Mannheim gegangen.
1: Zur Pop-Akademie.
5: Hab mich dann doch getraut zu singen und hab da wirklich in einem ganz, ganz kleinen Viertel, den Jungbusch, glaube ich, eines der ärmsten Viertel Deutschlands, da gibt's aber eine unglaublich tolle Kulturszene. Und da gibt's die Musikhochschule in der Nähe quasi, wo die ganzen Jazzer quasi dann immer dann auch da in den Jungbusch reinkommen. Spätabends gibt's die Jungbuschstraße, wo, glaube ich, 4-5 Kneipen sind. Und da sind halt alle. Da sind die von der Pop-Akademie, da sind die von der Jazzhochschule, da sind die, ist sau wie andere Kunst und die Stadt unterstützt das sehr, sehr, sehr, sehr gut, finde ich. Mit vielen tollen Ideen und vielen tollen Dingen, die sie machen. Und insofern war diese Stadt dann doch genau das, was ich irgendwie finden musste. Nämlich wirklich dann, egal wann du abends in eine Kneipe gehst, du triffst immer Leute und man kann sich super viel austauschen. Und ich glaube, so eine Art, ja wie sagt man, so ein Pool von kreativen Verrückten, den habe ich immer gesucht und den habe ich da gefunden. Habe da auch dann meine Band zum Beispiel, mit der ich auch immer zusammen unterwegs bin, gefunden. Und das ist irgendwie für mich eine ganz, ganz große Bereicherung gewesen.
1: Das ist cool, siehst du?
5: Siehst du, jetzt habe ich aber Berlin so ein bisschen umschifft, ne?
1: Ja,
5: aber Berlin ist natürlich trotzdem...
1: Das war die Grundlage für alles,
5: ja,
1: sag's doch einfach,
5: ja,
1: ne?
5: Ja, ist so. Berlin, ja, ist ja wirklich so. Berlin ist eine wunderschöne, bunte Stadt und ich liebe Berlin im Sommer. Als ich zum Beispiel irgendwie um 1, 2 irgendwie aus dem Studio da raus bin, in Kreuzberg, und da saßen die Leute draußen auf der Straße und das lebt. Mhm. So. Und das gibt mir total viel. Und im Winter, finde ich aber, und mal unter uns beiden jetzt, ist Berlin aber genau das Gegenteil.
1: Tja, siehst du, da haben wir das schöne Umland. Mark Forster zum Beispiel hat ja sein Album in Brandenburg gemacht, und zwar im Sommer. Irgendwo hier an einem Brandenburger See, wir sind das wasserreichste Bundesland, Brandenburg hier ringsrum.
5: Bist du so ein Bootsfahrer?
1: Ja, auch alles.
5: Bist du Kapitän zur See?
1: Alles, was das Land so bietet, nehme ich natürlich mit, logischerweise.
5: Ja, was machst du gerne? Bist du Kanu fahren? Magst du sowas?
1: Ich fahre gern Kanu.
5: Ich habe einen Kumpel, der liegt mir schon seit ein paar Monaten in den Ohren, dass ich doch mal mit ihm Kanu fahren
1: muss. Mach
5: mal. Ja?
1: Ja.
5: Ist geil, sagst du.
1: Naturpark Unteres Odertal, kann ich nur empfehlen.
5: Ich warte, bis die Seen zugefroren sind.
1: Damit Schlittschuh, das geht natürlich auch. Joris ist heute bei uns und der Anlass ist, Schrei es raus, 2. Album, das nach wirklich einer langen Zeit Pause auch entstanden ist. Und du hast dir viel Zeit genommen, hast du uns erzählt. Es ist fertig geworden und da ist so viel Liebe und Empathie drin in diesem Album. Es ist Wahnsinn.
5: Du spielst auf Glück auf, Anja.
1: Ja, das ist mein Lieblingssong.
5: Ja, ich merke das
1: gewesen.
5: Schon.
1: Ja, ja.
5: Das ist ein Ruhepol in der Mitte des Albums. Ansonsten ist das Album eigentlich sehr, sehr laut.
1: Es ist für alle Stimmung was dabei.
5: Es ist für alle Stimmung was mit dabei, ja. Aber es gibt auch zum Glück viel Musik, die man aufdrehen kann. Das ist ja auch mal wichtig. Ich finde, so eine Mischung ist, das echte Leben ist nun mal alles, oder? Ich finde, das war zumindest beim Schreiben sehr oft so der Fall. Es gibt viele Geschichten, mit denen ich irgendwie viel gehadert habe in letzter Zeit. Diese Gleichzeitigkeit der Dinge zum Beispiel, sage ich jetzt immer, auf dem Album Der letzte Song in all den Augen. Da gibt's eben genau die Situation, die ich hatte, dass ich mich sehr, sehr lange mit meiner sehr, sehr guten Freundin verabredet hatte auf einen Kaffee und dann haben wir es irgendwann endlich geschafft und ich steige aus der Bahn und gucke auf die Screens und da steht irgendwie wieder mehr als 100 Tote bei einem Terroranschlag in Afghanistan. Mhm. Und sie kommt aber gleichzeitig lächelnd auf dich zu und freut sich, dich zu sehen. Und ich finde, manchmal ist das so wahnsinnig schwierig, damit umzugehen, wenn man gerade, wenn man sehr emotional ist und sehr empathisch ist, sind das zu viele Eindrücke, die nicht zusammenpassen im Leben. Und ich glaube daran, dass wir immer gleichzeitig sehr, sehr viel gewinnen, aber auch verlieren. Und insofern ist dieses Album vielleicht auch ein bisschen philosophischer geworden.
1: Bist du so ein bisschen sanfter Rebell? Weil damals, als ich dich bei Ina Müller gesehen habe, im Schneckenhaus, habt ihr da irgendwie ja, zusammen gesungen?
5: Das hast du gesehen? Ja, ja. Ich musste zum Glück nicht mit ihr so viel trinken. Ich glaube, ich bin nicht so trinkfest.
1: Die säuft ganz schön was weg, während es in der Show war. Ja, ich mag deine Balladen sehr und ich mag natürlich auch die Sachen, die richtig abgehen. Ne?
5: Ich auch. Ja.
1: Da war er wieder. Sanfter Rebell, trifft das so ein bisschen?
5: Ich glaube, ich bin vielleicht ein vernünftiger Rebell. Ist für mich sehr wichtig, auch das Album heißt zum Beispiel Schrei es raus, aber ich glaube nicht daran, dass der, der am lautesten ist, die wichtigste Meinung hat. Hm. Damit ist gemeint, dass man Haltung zeigen muss. Ich glaube, das ist gerade in der heutigen Zeit sehr, sehr wichtig. Auf dem Albumcover ist quasi mein Mund sogar verdeckt und nur aus den Augen quasi strahlt dieses Schreien raus. Und ich glaube eben auch, dass ich viele Dinge verändern möchte und auch hoffe, dass wir viele Dinge verändern können. Gerade jetzt seit Chemnitz ist ja auch einfach sehr, sehr deutlich, dass diese Grenzen überschritten werden von unserem demokratischen System und unsere Werte quasi auch in Gefahr geraten. Und ich glaube, da ist es ganz, ganz wichtig, dass man eben nicht ein stumpfer Rebell ist, der die Flagge jetzt quasi, welche auch immer das dann ist, hochhält und auf die Barrikaden rennt, sondern ich glaube, es ist eher wichtig, dass man diese Kraft von Rebellion vielleicht ein bisschen in sich trägt, aber intelligent genug ist zu verstehen, dass wir nur alle gemeinsam aus dieser Sache rauskommen und auch wieder in die bessere Gesellschaft reinkommen. Und ich glaube, damit ist nicht viel geholfen, wenn man jetzt das große Säbelrasseln wieder auspackt, sondern ich glaube, es wäre viel damit geholfen, wenn man eher sich die Hand reicht.
1: Ich meine den Rebell natürlich in Anführungszeichen, ne?
5: Ja, ich auch, aber deswegen war es schwierig, das
1: schwierig zu interpretieren. Ja. Du bist aber als Musiker natürlich im Fokus der Leute und viele Leute gucken auf dich. Du bist ja auch so ein bisschen Vorbild, deshalb ist es natürlich auch wichtig, dass du eine Message hast bei den Dingen, die du tust.
5: Das auf jeden Fall, aber ich habe für mich so ein bisschen festgestellt, es gibt Unterschiede. Es gibt natürlich diese Parteipolitik und die finde ich zum Beispiel sehr gefährlich, weil ich stehe ja auch erhöht auf einer Bühne und darf sehr, sehr viele Leute am besten in so einer gefährlichen Gemeinsamkeit irgendwie dann noch ansprechen. Und ich finde sehr wichtig, dass solange das auf demokratischen, wichtigen Grundlagen basiert, dass jeder seine eigene Meinung haben muss und auch seine eigene Partei wählen darf und nicht da von mir beeinflusst wird. Aber ich glaube, und das freut mich auch, dass in letzter Zeit so viele Künstler da auch Haltung zeigen, es gibt ja andere Werte, es gibt Grundwerte quasi und die werden definitiv gerade im Moment angegriffen. Und ich glaube, da ist es schon sehr wichtig, dass man für die einsteht, weil die eigentlich für unsere ganze Demokratie einstehen. Und das ist quasi keine Parteipolitik, sondern das ist quasi Grundsatzpolitik, wenn man das mal so nennen darf. Und dafür muss ich einstehen, ja.
1: Und Musik kann so etwas bewirken.
5: Absolut.
1: Und Musik bewirkt so etwas. Und deshalb kann ich nur empfehlen, das neue Album Schrei es raus einfach mal anzuhören. Joris war heute bei uns im BB-Radio Mitternachtstalk. Ganz kurz nochmal der Link zu dem Film, den du vorhin angesprochen hast, weil es gibt ja einen Film, das Ganze wurde dokumentiert. Sag uns ganz kurz nochmal den Link,
5: wo man das findet. Ich bin jetzt, und das ist, glaube ich, sogar auf YouTube zu finden mittlerweile. Illegal hochgeladen von meiner Mutter. Nein, Quatsch. Ich glaube, es ist offiziell findbar.
1: Alles klar. Joris war heute bei uns im BB-Radio Mitternachtstalk. Schön, dass du da warst.
5: Jens, das hat sehr, sehr viel Spaß gemacht.
1: Danke dir. Bis zum nächsten
5: Mal. Bis zum nächsten Mal, sag ich dir.
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1: Bei mir sind Andreas Smuda und Doreen Kröber. Und zwar sind die beiden Protagonisten in einem Dokumentarfilm Vogelfrei, ein Leben als fliegende Nomaden. Und die beiden sind tatsächlich, also nicht nur die Schauspieler, sondern sind auch diejenigen, die den Film angefertigt haben. Und die beiden haben so eine unglaublich tolle Geschichte, dass ich von vornherein schon mal sage, wir werden es nicht schaffen, in der Zeit, die uns zur Verfügung steht, die ganze Geschichte zu erzählen. Aber wir werden auf jeden Fall mal reinlauschen und werden Lust darauf machen, den Dokumentarfilm, den ich gerade angesprochen habe, anzuschauen. Ich freue mich, dass ihr da seid.
6: Hallo Jens,
2: hallo. Grüße dich.
1: Ich gebe mal kurz ein Stichwort. Die beiden sind mit einem Globetrotter, also mit einem fliegenden Motorrad sozusagen.
6: Genau.
1: Um die Welt geflogen und zwar gefühlt mehrfach sogar, ne?
6: Genau, ja. Na, wir sind immer noch dabei, ja.
1: Natürlich wollen wir auch eure beiden interessanten Geschichten hören, weil die Geschichte von Doreen ist, glaube ich, ein bisschen kürzer als die vom Andreas. Vielleicht fängst du mal an. Du kommst aus Halle an der Saale?
7: Richtig, also geboren bin ich in Halle an der Saale, wobei ich im Prinzip mehr oder weniger schon immer in Berlin aufgewachsen bin. Habe dort die Sportschule besucht, dann später in Leipzig und Dresden mein Studium zum Diplom-Wirtschaftsingenieur mit Spezialisierung Bau abgeschlossen Und wie das halt so ist, der Beruf hat mich dann auch wieder hier zurück nach Berlin geführt, nämlich zum Flughafenprojekt, dem BER-Projekt, wo ich dann eigentlich bis zuletzt auch tätig gewesen bin.
1: Zuletzt war 2012, bist du da ausgeschieden, ne?
7: Exakt, 2012, als wir dann wirklich den Entschluss getroffen haben, alles zu kündigen, alles zurückzulassen, alles zu verkaufen und mit diesem kleinen fliegenden Motorrad auf Weltreise zu gehen.
1: 2012 ist Doreen aus dem Flughafenprojekt ausgeschieden. Und ab da hat das bei dem Flughafen gehakt irgendwie, ne? Ich meine, mittlerweile ist er ja fertig, aber irgendwie war das so ein Projekt. Konnten die ohne dich den Flughafen nicht fertig machen oder woran lag das?
7: Scheint fast so. Aber für uns war das auch ein Vorteil. Wir waren, glaube ich, das erste Flugzeug, das um das neue Terminal fliegen konnte, obwohl er zu diesem Zeitpunkt ja noch nicht eröffnet war. Und das war 2017.
1: Die Geschichte, wie die beiden sich kennengelernt haben, ist eine Story für sich. Und selbst die Lebensgeschichte vom Andreas ist unglaublich, weil du kommst aus Berlin-Siemensstadt.
6: Genau, aus Spandau, bin ein echter Spandauer. Mhm. Und schon mit 14 bin ich eigentlich per Anhalter durch Europa gezogen. Mich hat es immer rausgetrieben, ich musste einfach unterwegs sein. Und das gipfelte darin, dass ich mit 28 Jahren nach Südamerika ausgewandert bin, nach Venezuela. Und wusste noch nicht recht, was ich da machen soll. War dann mal 3 Tage im Dschungel. Hab ein paar Indios da kennengelernt und bin dann statt der 3 Tage 7 Monate geblieben. Hab mit dem da wirklich gelebt, abseits der Zivilisation. Und seitdem organisiere ich Dschungeltouren. Und zum Glück, sonst hätte ich nämlich Doreen nicht kennengelernt.
1: Da kommen wir gleich zu. Ich muss nochmal zurückkommen auf das, was du vorher gemacht hast. Du bist nämlich Mitte der 70er Jahre damals durch ganz Europa als sehr junger 15-Jähriger durch Europa gefahren und hast erstmal die Welt entdeckt. Aber vorher, da steht Elektriker mit Gesellenbrief, Gärtner, Häuslebauer, Abenteurer, Überlebenskünstler, Versicherungsvertreter, Fußballtrainer. Dann warst du Gründer des ersten Berliner Baustellen-Frühstücksservice.
6: Genau, genau.
1: Und mittlerweile bist du Pilot, Bestseller-Autor und Lebenskünstler, ne?
6: Ja, also Leben genießen war für mich immer schon ganz wichtig, Geld verdienen weniger und ja, daher machen wir jetzt eigentlich genau das, was wir beide auch lieben, wovon ich schon mal geträumt habe und mir reicht es halt nicht einfach zu träumen. Für mich ist es mal wichtig, diese Träume auch umzusetzen und möglichst schnell umzusetzen und da habe ich eben doch die richtige Partnerin gefunden.
1: Andreas, du bist mit 30 damals aus Berlin weg und hast gesagt, ich gehe endgültig, verlasse ich Deutschland, ich ziehe nach Südamerika, nach Venezuela. Warum sollte es Venezuela sein?
6: Ja, war ein Zufall. Ich war mit meinem früheren Sportlehrer in Venezuela auf Urlaub. Alles inklusive Hotel am Strand und dann haben wir eine Bedienung kennengelernt im Restaurant. Die hat uns eingeladen zu sich nach Hause, richtig ins Armenviertel rein und die Leute hatten überhaupt kein Geld gehabt, aber so viel Herz, so viel Liebe. Da haben uns 40 Leute von der Familie empfangen und da habe ich mich angesteckt, einfach diese Kultur einfach hier kennenzulernen. Bin dann zurückgekommen nach Deutschland, habe meiner damaligen Frau, meiner ersten Ehefrau, 2 weitere folgten noch, die habe ich gesagt, also jetzt wandern wir aus nach Venezuela. Und dann sagte sie, na, bist du verrückt, wir haben hier ein Leben, du hast hier Arbeit, du hast deine Tochter, wir haben alles hier, was wir brauchen, wozu wollen wir nach Venezuela? Und dieser Virus, der war so in mir drinne, ich musste einfach weg. Und 6 Wochen später bin ich halt wirklich ausgewandert und habe mich dann von meiner damaligen Frau scheiden lassen.
1: Dafür, dass du nach Venezuela auswandern darfst.
6: Der Drang war einfach so stark gewesen. Also ich wollte mein Leben nicht hier in Deutschland verbringen und von Montag bis Freitag arbeiten gehen und am Wochenende irgendwas Schönes machen. Ich wollte einfach jeden Tag was Schönes machen.
1: Und dann kamst du da an? Und wie ging es da weiter?
6: Ja, erstmal bin ich zu dieser Bedienung gezogen. die lebte damals bei ihren Eltern und die Eltern, die haben mich sofort eingeladen, dort zu wohnen, haben ein Zimmer frei gemacht. War mir recht peinlich, weil es waren 6 Kinder, die in 2 Zimmern aufgeteilt waren. Die haben ein Zimmer frei gemacht für mich, jetzt waren 6 Kinder in einem Zimmer. Aber das ist wie eine Familie. Also zu denen habe ich natürlich heute noch sehr engen Kontakt. Das sind wie meine Brüder und Schwestern. Und zu den Eltern habe ich auch Mama und Papa gesagt. Also das war wirklich eine ganz, ganz herzliche Beziehung und da bin ich dann auch 3 Jahre geblieben.
1: Und dann bist du in den Urwald gezogen, zu indigenen Völkern, wie du vorhin erzählt hast. Das heißt, du bist zu einem Indianerstamm, der fernab der Menschheit lebt und keinen Kontakt zur normalen Menschheit hat.
6: Naja, so nackt waren die nicht, aber die sagten halt, ja, du wirst, wenn du nicht weißt, was du arbeiten kannst hier in Venezuela, du könntest Touren verkaufen. Wir können tolle Touren hier im Dschungel machen, die noch gar kein Weißer gesehen hat, aber wir würden dir das gerne mal zeigen. Und dann dachte ich, na gut, dann bleibst du halt 1-2 Tage länger und irgendwie waren dann 7 Monate vorbei. Und dann habe ich mir halt angeguckt und war toll gewesen. Wir sind jagen, fischen zusammengegangen, kein Strom. Und zum Baden musste man immer zum Fluss laufen, jeden Tag 20 Minuten hin, 20 wieder zurück. Und ja, seitdem jeden Tag, wenn ich jetzt dusche, ja, ich lächle. Ich lächle, dass wir in einer Welt leben, wo aus der Wand warmes Wasser kommt und du brauchst nicht 20 Minuten zum Fluss laufen.
1: Und dann habt ihr euer Reisebüro oder dein Reisebüro gegründet und du hast Touren in den Dschungel organisiert, die es normalerweise nicht in irgendwelchen Katalogen gibt.
6: Genau. Und die vertreiben wir jetzt auch hier über deutsche Reiseveranstalter. Zum Beispiel diese Amazonas-Expedition, Mythos Amazonas. Die geht 22 Tage quer durch den Kontinent vom Pazifischen Ozean bis zum Atlantik, durch Peru, Bolivien, Brasilien. Und man sieht eigentlich innerhalb dieser Tour überhaupt keine anderen Touristen. Wir gehen halt wirklich zu den Goldsuchern hin, zu den Schamanen und Paranusspflückern und den Urwaldbauern, Indigenen, und man lernt den Urwald halt wirklich kennen.
1: Und ich glaube, das war die Tour, wo Doreen auch den Andreas kennengelernt hat?
7: Ganz genau, das war die gewisse Tour und ja, also ich kann es jedem nur empfehlen. Das Gefährlichste im ganzen Dschungel sind, glaube ich, die Reiseleiter, nicht irgendwelche
1: für dich
7: Krankheiten
1: so, ja.
7: Oder die da lauern. Es ist eine unglaublich schöne Tour. Man ist direkt an der Natur, an den Leuten dran, die dort noch auf recht einfache Weise leben.
6: Und ich habe mein Leben dann aufgegeben in Südamerika, bin dann eine Woche nach der Tour nach Berlin gezogen.
1: Du hast zwischendurch auch deine Pilotenausbildung gemacht. Also das lief irgendwie parallel mit dem Spanischlernen damals, als du angekommen bist in Südamerika, ne?
6: Ja, war mehr oder weniger Zufall. Ich war gerade bei meinem Zahnarzt gewesen, lebte damals in Ecuador und der war Pilot. Und der hat mir dann eine Brücke reingebaut und es dauerte 2 Tage. Und dann haben wir uns gleich ein bisschen angefreundet und dann sagt er, du pass auf, morgen früh kommst du einfach mal 2 Stunden früher, dann fliegen wir mal. Er hat so ein fliegendes Motorrad. Und dann sind wir mit dem Ding hochgegangen und da wusste ich, okay, also das muss ich auch lernen, das muss ich unbedingt machen und vielleicht irgendwann mal um die Welt fliegen.
1: Ihr kommt zurück ins Jahr 2010. Ja, ihr habt euch kennengelernt, kommt zurück nach Deutschland, du planst den nächsten Urlaub. Und dann ist schon die Idee entstanden, man könnte ja mal eine etwas größere Tour fliegen mit diesem Trike und so ein bisschen ein Teil der Welt erobern.
7: Also er hat mir am Anfang ganz viel von sich erzählt, damit ich auch wusste, was da nach Berlin kommt oder wer da nach Berlin kommt, besser gesagt. Aber er hat mir nicht verraten, dass er auch Pilot ist.
1: Das wusste
7: ich bis zu dem Zeitpunkt nicht. Und ich bin auch vorher noch nie mit so einem Flugding geflogen. Ne? Und eines Abends beim schönen Fläschchen Rotwein sagt er dann zu mir, was wollen wir denn nächstes Jahr im Urlaub machen? Was hältst du denn davon? Wir fliegen in die USA, nehmen uns einen schönen Camper und hinten drauf so ein kleines Fluggerät, so ein Trike. Und dann fliegt man da immer so ein bisschen rum. Und dann dachte ich so, klingt toll, aber eigentlich möchte ich auch alle Orte noch sehen, wo er eben mal gelebt hat. Und dann sagt er, ach, weißt du was? Na, dann gehst du mal zu deinem Chef und nimmst dir ein Jahr Auszeit und dann nehmen wir ganz Süd-, Mittel- und Nordamerika noch mit. Dann haben wir noch ein Gläschen Rotwein getrunken.
6: Eine Flasche.
7: Und dann fiel mir so ein, naja, aber eigentlich mal so im Tiefflug über die Elefanten in Afrika. Das wäre mein absoluter Traum. Und dann hat er ganz kurz überlegt und meint dann zu mir, weißt du was, du gehst zu deinem Chef, du kündigst und dann fliegen wir aber auch noch über Asien bis Australien und machen die Sache rund.
6: Genau, so einfach geht es.
1: So einfach geht das.
6: Genau.
1: Und dann hast du irgendwann gesagt, ja, okay, können wir machen. Ich gebe mal mein Leben auf, ich kündige meinen Job, ich verkaufe meinen Hab und Gut. Und ich meine, du warst damals eine Frau, die war perfekt ausgestattet. Ja, als Ingenieurin, du hattest einen Kleiderschrank, der war 12 Meter lang, da war alles drin, was man so braucht. Inklusive der 200 Paar Schuhe, glaube ich, ne? Und eine tolle Wohnung und ein ordentliches Gehalt. Und das hast du alles auf einmal alles weggeworfen. Ich meine, so lange kanntet ihr euch zu dem Zeitpunkt noch gar nicht.
7: Klar, mein Leben ist das, wovon eigentlich jeder Deutsche wahrscheinlich träumt. Gut bürgerlich, abgesichert. Alles gut gesattelt. Meine Eltern waren auch sehr happy damit, sehr beruhigt. Und das jetzt auf einmal alles über Bord zu werfen, den sicheren Job zu kündigen, das Apartment zu kündigen, alles zu verkaufen, ist ein Sprung. Zumal wir uns zu dem Zeitpunkt ja ein Jahr kannten und nach einem Jahr kennt man sich nicht wirklich, würde ich sagen. Aber man bereut ja immer nur das im Leben, was man nicht macht. Und wenn man eine Sache wirklich will, dann darf man nicht so viel nachdenken, weil dann kommen so viele Probleme, dann macht man die Dinge einfach nicht. Sondern wenn man überzeugt ist davon und das wirklich machen will, dann probiert's. Also man sollte dann mal springen und es ausprobieren. Und ich kann so viel sagen, ich habe es bis heute nicht bereut. Ja, das ist und eine schön. Garantie hat man ja nie.
6: Ja, das ist das Schöne an Doreen. Doreen kann Entscheidungen treffen. Und ich meine, wir hatten 2 Flaschen Wein drin und nächsten Morgen, wenn man aufwacht, dann hat man nicht nur vielleicht einen kleinen Schädel, sondern guckt sich an und sagt, oh Gott, haben wir da rumgesponnen gestern Abend. Wir haben uns angeguckt und wussten gleich, nee, das machen wir. Und dann wurde auch gleich gekündigt und dann fing die Vorbereitung an. Also das ging wirklich von einem Tag zum anderen.
1: Vogelfrei, ein Leben als fliegende Nomaden. Guckt euch diesen Film an, der macht so viel Lust auf Reisen in fremde Kulturen, das ist unfassbar. Gestartet seid ihr zu deinem 50. Geburtstag 2012 in Florida. Und schon diese Geschichte ist so spannend. Wo kam das Trike her?
6: Trike kam aus Frankreich. Wir hatten 6 Wochen Zeit, uns da vorzubereiten. Der Trike kam erstmal 2 Wochen später an. Und ich brauchte noch eine andere Pilotenlizenz. Nämlich die Sportpilotenlizenz ist nur gültig in den USA. Und da wir in fast 200 Ländern landen wollten, brauchte ich jetzt die private Pilotenlizenz. Und da bin ich einen Tag vor Abflug noch 2-mal durch die schriftliche Prüfung gesaust. Oh. Und habe 8 Stunden vorm Abflug habe ich die bestanden. Und sonst hätten wir unseren pünktlichen Abflug zu meinem 50. Geburtstag knicken können.
1: Ich fasse das mal zusammen. Es waren 1518 Tage, die dokumentiert wurden.
6: Genau.
1: Bei dieser ganzen Geschichte. Es waren 36.042 Flugkilometer. Es waren 33 Länder. Ein kompletter Kontinent. Es waren knapp 200 Starts und Landungen. Eine Notlandung. Und es gab sogar einen Crash. Andreas, kannst du uns ganz kurz mal ein paar technische Daten zu dem Flieger sagen?
6: Ja, wir sind recht langsam unterwegs, 110 Stundenkilometer. Wir haben 75 Liter Tank, damit fliegen wir ungefähr 5 Stunden, also sicher 500 Kilometer könnten wir fliegen, aber dadurch, dass wir weder eine Toilette noch einen Bordservice an Bord haben und ich permanent Hunger habe, fliegen wir in der Regel 2-3 Stunden am Tag. Hinter uns haben wir einen 100 PS starken Vierzylindermotor und vom Gewicht her haben wir ein maximales Gewicht von 472 Kilo. Ja, das wären so ein bisschen die Eckdaten und die Sache ist halt die, wir genießen das Leben nicht nur in der Luft oben, sondern halt auch unten am Boden. Wir arbeiten ja ganz normal für meine Reiseagentur da in Südamerika. Wir haben eine 40-Stunden-Woche beide zusammen, aber wir haben halt die tollsten Arbeitsplätze der Welt und allein in der Karibik zu fliegen, diese türkisblaue Wasser, also so herrlich im Film noch zu sehen, wo wir dann wirklich bei den Einheimischen landen auf kleinen Pisten und so. Tolle Storys, auch Karneval haben wir miterlebt, dort auf einer ganz kleinen karibischen Insel und war einfach fantastisch.
1: Ich hätte noch 1000 Fragen, aber unsere Zeit ist erstmal um. Andreas Smuda und Doreen Kröber, alles Gute für euch, bleibt schön gesund und bald mit neuen Storys hier wieder in diesem Studio.
6: Alles klar, bis dann.
7: Bis bald. Tschüss. Tschüss.
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8: Mit Alexander Kanja. Guten Morgen. Die Inflation ist im Mai überraschend zurückgegangen. Statt der prognostizierten 2,9% sind es nur 2,6%. Der Hauptgrund dafür ist der Tankrabatt. Er kommt bei den Bürgern an, wenn auch verspätet, so Brandenburgs Ministerpräsident Woidke zu Welt TV.
9: Das zeigt ja auch, dass die Forderung danach, hier härter gegen die Mineralölwirtschaft, gegen die Konzerne vorzugehen, diese Forderung gerechtfertigt war. Und ich glaube, diese Forderung muss immer noch erhoben werden. Wir müssen hier genauer auf die Finger schauen, da muss mehr passieren. Es darf nicht sein, dass aus der Krise Profite entstehen.
8: Grund für die hohen Spritpreise ist auch der Iran-Krieg und die Blockade der Straße von Hormuz. Ein Ende ist hier noch nicht abzusehen.
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10: 1000 Techniker, 87 Trucks. Groß, größer, Metallica. Noch nie gab es in Deutschland ein so großes Konzert wie das heute im Olympiastadion. Normalerweise passen 74.000 Fans rein. Die Metalband erwartet mehr als 95.000. Dank einer gigantischen 360-Grad-Bühne in der Mitte des Feldes. Das Konzert ist restlos ausverkauft. Clara Himmel, Landeshauptstadtstudio Potsdam.
11: Nach einem großflächigen Ausfall von Telekom und Internet ist Forst wieder am Netz. Ursache war wohl nach ersten Erkenntnissen ein Kabelschaden. Auch im Havelland gibt es weiter Störungen. In Rathenow ist der Notruf 112 aus dem Vodafone-Festnetz teils nicht erreichbar. Benedikt Maurer, BB Radio Havelland.
12: Brummis rollen nächste Woche verstärkt durch Eisenhüttenstadt. Die Oderlandstraße am Industriegebiet wird am Montag und Dienstag voll gesperrt. Grund sind Straßenreparaturen und Markierungsarbeiten. Der Verkehr wird dann durch die Stadt umgeleitet. Patricia Woschny, BB Radio Lokalstudio Oderland in Frankfurt.
13: Das Amtsgericht Fürstenwalde hat einen Koch wegen Vergewaltigung seiner Auszubildenden zu 3,5 Jahren Gefängnis verurteilt. Er hat die Tat in der Damenumkleidekabine einer Location am Scharmützelsee zum Teil gestanden. Auf eine Berufung wurde verzichtet. Das Urteil ist damit rechtskräftig. Ab der kommenden Woche startet der Großputz in den S-Bahnen. Dabei soll auch konsequenter gegen Obdachlose vorgegangen werden. Reinigungsteams sollen in den frühen Morgenstunden die Züge während der Fahrt sauber machen, begleitet von Sicherheitsteams. Das stößt bei der Stadtmission auf ein geteiltes Echo. Man versteht dort den Wunsch nach Sauberkeit, fürchtet aber auch eine Verdrängung der Obdachlosen. Lindenberg-Fans sind in großer Sorge. Kurz nach seinem 80. Geburtstag ist die Rocklegende ins Krankenhaus eingeliefert worden. Angeblich steht eine wochenlange Auszeit bevor. Wie die Bild-Zeitung schreibt, wird er wegen Herzproblemen behandelt. 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